Hallo und herzlich willkommen zu einer neuen Folge von Out of Spectrum. Oliver Kortals am Mikrofon hier bei Byte FM. Den Start der Woche gab es heute von der japanischen Band Nautilus. Das Trio hat die altbekannte Tatort-Titelmelodie neu interpretiert und zu finden ist dieses Stück auf ihrer neuen LP Sunken Scores, die jetzt bei Onops Drops Ende Mai erscheinen wird. Aus Hannover, genauso wie Onops Drops, stammt auch Agogo Records. Da gibt es jetzt eine neue 7-Inch von Mulatu Astatke zusammen mit der Black Jesus Experience. Das Stück Blue Light im Lark Chillout Remix jetzt und danach Jessanova, die nochmal jetzt hier zu hören sind auf Onops Drops. Eine neue 7-Inch von ihnen, eine Zusammenarbeit mit Sonar Kollektiv und da schließt sich auch schon wieder der Kreis, denn Nautilus aus Japan haben das Stück Mvela Mvela für diese 7-Inch geremixt.

Der nächste Künstler stammt aus Washington, D.C. Martin heißt er und sein Album Music for Existing ist jetzt bei 3024 erschienen. Aus dem Album das etwas vertrackte Heavy Sound und danach ein bisschen das Tempo angezogen, ein Remake des Stückes Funky Tambourine von Tanya Maria, hier interpretiert von Don Surf aus Manchester.

Ihr hört weiterhin Out of Spectrum hier bei Byte FM. Oliver Korthals am Mikrofon und von Manchester geht es jetzt nach London. Schöner Broken Beat aus London via Brownsfield Recordings. Neues Album vom Künstler Itzko. Powerscroft heißt es, ist jetzt gerade erschienen und daraus Japan Greedly featuring Riki and S.I. Und danach Groove Train zu finden auf der mittlerweile dritten Folge der Onops Drops Compilation auf Agogo Records und von ihnen der Klassiker Maschkenada neu interpretiert.

Der Franzose Tivayo hat sein Album Outsider im letzten Monat bei dem italienischen Label Record Kicks veröffentlicht. Schöner klassischer Soul und daraus jetzt eine weitere Single-Auskopplung namens Peacemakers. Die Silvers mit ihrem Wish I Could Talk to You Baby haben ein kleines Edit verpasst bekommen von Kenny Dope und zu finden sein wird das auf der neuen, mittlerweile achten Folge der Mr. Bongo Record Club Serie. Einer, wie ich finde, der besten Compilation-Serien, die es momentan gibt. Ich bin schon sehr gespannt. Vor allen Dingen gibt es wieder ein neues, buntes Cover, was dann mein Schallplattenregal zieren wird.

Kommen wir jetzt nochmal zu einer weiteren Compilation oder zu einer Compilation zurück, die wir gerade eben schon gehört haben. Ornops Drops Volume 3, jetzt gerade bei Agogo Records erschienen. Und daraus nochmal ein weiteres Cover, nämlich Valdez in the Country, das Original von Donny Hathaway, hier gecovert vom japanischen 45 Trio.

Zum Ende hin von Out of Spectrum nehme ich mal ein bisschen das Tempo raus. Jetzt kommt eine Band namens Parlor Greens, die aus Loveland, Ohio stammen. Die Stadt gibt's wirklich, scheint aber ein relativ kleines Kaff zu sein, aber die Musik, die Parlor Greens hier vorlegen, die ist großartig. Queen of My Heart von ihrem Album Emeralds bei Coal Mine Records. Und der Vibe bleibt dann gleich so, allerdings dann mit schönen Vocals. The Marlows, die ihr Album Die Hotel Malibu jetzt bei Big Crown Records veröffentlicht haben, mit der neuesten Auskopplung daraus, Six Years.

Zum Schluss der heutigen Folge von Out of Spectrum jetzt nochmal ein bisschen klassischer Jazz. Neues von Mary Ann Chatter, die aus Vancouver in Kanada stammt. Sie nennt sich jetzt nur noch MacQ mit ihrem Quartett und von ihrem selbst veröffentlichten Longplayer When the Light Comes to Play hier das Titelstück für euch. Damit bin ich für heute raus. Hier folgt jetzt gleich wieder Forward the Bass mit Gadi Stein am Mikrofon. Wir hören uns dann in der nächsten Woche wieder. Bis dahin, macht's gut. Oliver Korthals sagt Tschüss.

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0: 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Es ist 3 Uhr.
2: Hallo und herzlich willkommen zu einer neuen Folge von Forward the Bass. Am Mikrofon begrüßt euch Gadi Stein. Und nicht nur die Natur legt sich ja momentan ins Zeug, es grünt und blüht in aller Pracht überall. Auch KünstlerInnen geben gerade alles. Es gibt ganz viel neue Musik. Deshalb folgen jetzt zwei Sendungen von mir, die diese neue Musik vorstellen. Gleichzeitig feiern wir heute Carstens Geburtstag. Also Happy Birthday, Carsten Frehe, mein Mitmoderator hier bei Forward the Bass. Und ich spiele jetzt zum Anfang Fab I&I und Janis Odua, die singen Refine the Roots.

Ja, da lassen wir den letzten Ton hier noch verklingen, bevor es weitergeht. Das war Fab Iron Eye, ein junger Newcomer aus Neukaledonien, der gerade sein erstes Album rausgebracht hat. Das heißt Connection oder Connections. Und der hat sich hier für Refine the Roots, diesen schönen Titel, Yannis Odua eingeladen. Das ist ebenfalls ein begnadeter Musiker aus Martinique, der seit 1988 ungefähr in Frankreich in der Reggae-Szene tätig ist und da auch viel, viel macht, sowohl als Solokünstler als auch in Kombi mit anderen. Und ja, wie gesagt, wer da nochmal weiterhören möchte, Connection ist gerade erschienen und das hat Fab Iron Eye selbst produziert und auch selbst veröffentlicht. Jetzt geht es weiter mit einer jungen Band aus Barcelona. Das sind 6 junge MusikerInnen, die auf Katalanisch singen hauptsächlich. Und die heißen Roof Bandits, die hatte ich auch schon mal hier vorgestellt. Auf dem Mercury Rhythm kommt jetzt ein ganz neues Stück raus, namens Camins, das heißt die Pfade. Und den Mercury Rhythm, den haben die Soul Adventurers produziert und eingespielt. Und die sind hier auch zusammen mit den Roof Bandits zu hören. Und erschienen ist das Ganze als Single bei La Panchita Records. Und da hören wir jetzt mal rein, hier kommt Camins.

Die Roof Bandits waren das zusammen mit den Soul Adventurers und dem Titel Kamins. Und damit nochmal herzlich willkommen zur heutigen Sendung Forward the Bass. Hier mit Alles neu macht der Mai und auch einem Geburtstagsspecial für Carsten sozusagen. Und auf diesem Wege möchte ich dir nochmal für deine alle Pfade, also die Kamins, alles Gute wünschen und Glück und Gesundheit und viel Erfolg fürs neue Lebensjahr. Ja, Neues gibt es auch aus dem Hause Easy Star Records. Die produzieren ja viel so im amerikanischen Raum. Und da stellen sie jetzt einen jungen Künstler vor namens Cameron. Und der stammt aus Tampa, Florida. Und der hat ein neues Stück rausgebracht namens Herbsman, das eben auf Easy Star Records erschienen ist. Und da hat er sich noch Verstärkung geholt in Form von Jesse Royal am Mic. Und der Track wurde produziert von Paris Lamont, das ist ein jamaikanischer Produzent. Und an der Gitarre hört man noch Tyler Giddens. Das sollte wohl eigentlich schon so am 20. April rauskommen, als 420 Herb Anthem. Aber die haben gesagt, then we got high vom Easy Star Records. Also kam das jetzt ein bisschen später raus, Ende April. Hier für euch Cameron mit Jesse Royal und Herbsman.

Martinez, Come to Rally Up All Jazz Seekers. Das war ein mir bisher ebenfalls unbekannter Künstler namens eben Martinez. Steven heißt er eigentlich mit Vornamen und Martinez dann der Familienname, den er als Künstlernamen adoptiert hat. Er stammt ebenfalls aus Jamaika und hat hier sein Tuff Gong Debüt aufgenommen. Das heißt eben Life Change, genauso wie der eben gehörte Titel. Und produziert wurde das Ganze von Squid Lake Cole, der auch schon mit den ganz Großen angefangen von Bob Marley bis eben die heutige Zeit hin aufgenommen hat. Und das Album insgesamt ist sehr straightforward, ein schönes Reggae-Album, das man gut hören kann, ohne große Überraschungen, was man halt so erwarten würde von einem Reggae-Album. Und ja, also auf jeden Fall hörenswert. Voll von Überraschungen dagegen ist das neue Album von Runkus. Der ist ebenfalls ein jamaikanischer Künstler, sehr jung, sehr experimentierfreudig, sehr wortgewandt, muss man auch sagen. Und sein neues Album heißt Supernova. Das ist erschienen bei Easy Star Records und da sind ganz viele spannende Stücke drauf. Es fiel mir ziemlich schwer, mich für zwei zu entscheiden. Wir hören jetzt zunächst mal Sure as the Sun. Das ist eine Hommage an so alte Rhythms. Und ja, da hört man auch das ein oder andere Zitat an schon bestehende Songs. Wir hören da jetzt mal rein. Hier kommt Runkus mit Sure as the Sun.

0: Sure as the Sun heißt dieses Stück von Runkus. Und wer von euch hat denn den Featured Artist erkannt? Genau, das war Sean Paul, dessen unverkennbare Stimme hier das Stück ebenfalls bereichert hat. Als nächstes hören wir jetzt noch den Titeltrack von dem neuen Album Supernova. Der steckt ebenfalls voller Überraschungen, geht ein bisschen mehr in die Dancehall-Richtung. Also wer es ein wenig schneller mag, der kommt jetzt auf seine Kosten. Hier kommt Runkus mit Supernova.
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Supernova, ein wirklich super Album von dem Künstler Runkus. Da werde ich bestimmt in der nächsten Sendung auch nochmal ein Stück von spielen. Neu und überraschend kommen auch Sokobaya daher. Die hatte ich auch schon öfter mal gespielt. Eine ganz sympathische Combo, die jetzt gerade ihr Album Loradoro, also die goldene Stunde sozusagen, rausgebracht haben. Auch auf dem eigenen Label Soko. Und aus diesem Album habe ich jetzt das Lied Je voulais noch gehört und für wunderschön befunden. Und das möchte ich euch jetzt nochmal vorspielen. Sokobaya kommt jetzt mit Je voulais.

Sukobaya waren das mit Je voulais, also ich würde gerne. Und das ist ein ebenfalls sehr schönes Stück, passend für die heutige Sendung hier bei Forward the Bass. Alles neu macht der Mai, Teil 1. Und das Schöne an so einer Sendung ist ja, man kann auch mal Leute vorstellen, die halt bisher noch unbekannt sind oder noch nicht so richtig im Reggae in Erscheinung getreten sind. So auch der nächste junge Mann, der heißt Le Rune. Der stammt aus Frankreich, ist Sänger, Texter und Produzent, also ein bisschen Multitalent scheinbar. Und seine neue Single heißt La Fin du Monde, das Ende der Welt. Das klingt ja erstmal sehr ernst und der Pressetext sagt auch, das schwebt so zwischen Nostalgie, Desillusionierung und Hoffnung. Also hören wir gleich mal rein. Erschienen ist das Ganze auf Bombist. Hier für euch also Le Rune.

La fin du monde, ein schönes Stück von Le Roun, gerade neu erschienen auf Bombist, auf dem Label. Als nächstes kommt eine ganze Ladung von talentierten Menschen ans Mikro. Das ist die McAniff Family und der Grund dieses Stücks ist eigentlich ein trauriger, denn es ist eine Hommage an den verstorbenen Matthew McAniff, der ermordet wurde in Jamaika vor ein paar Jahren, kurz nachdem er seinen großen Erfolg Be Careful rausgebracht hat, ein Lied, das fast so ein bisschen prophetisch wirkte. Und genau dieses Stück haben sie sich jetzt nochmal vorgenommen und neu eingesungen. Sie, das sind die Schwester Nadia, der Bruder Kush und Papa Winston McAniff. Die haben sich zusammengetan mit der französischen Band The Ligarians und haben eben Be Careful nochmal aufgenommen. Erschienen ist das Ganze bei Soul Nurse Records. Und es ist auch ein Ausblick auf das kommende Album Africa My Destiny, das da wohl in der Mache ist. Hier kommt für euch McAniff Family Be Careful.

Die McAnuff Family ist das Be Careful, eine Hommage an den verstorbenen Matthew McAnuff. Ganz neu ist auch aus Spanien wieder ein ganzer Schwung 7 Inches. Die wurden produziert von Roberto Sanchez in den Lone Ark Studios. Und da sind schöne Perlen dabei, von denen ich euch gerne ein paar spielen möchte in der heutigen und auch in der nächsten, in der Sendung in 2 Wochen. Zuerst hören wir jetzt mal Ranking Joe, der mit dem Stück Marcus Garvey auf einem schönen Rhythm singt. Und gleich im Anschluss kommt dann Robbie Ark, das ist nämlich der Künstlername von Roberto Sanchez, der hier selber ans Mikro getreten ist und Forward on to Zion gesungen hat, beide auf demselben Rhythm. Das hören wir jetzt hintereinander weg. Zunächst Ranking Joe, Marcus Garvey und dann Robbie Ark mit Forward on to Zion.

Forward Onto Zion hier gehört von Robbie Ark. Ein sehr schönes Stück, fast ein Ohrwurm, wie ich finde. Der Roberto Sanchez ist wirklich unermüdlich am Produzieren. Da werden wir in 2 Wochen auch nochmal ein paar Stücke aus den Lone Ark Studios hören. Unermüdlich ist auch der Künstler Perfect Gidimani, der wirklich einen nach dem anderen raushaut. Und natürlich hat er sich auch was für den Muttertag überlegt. Da wurde das Stück Mother Irene aufgenommen und rausgebracht auf Gidimani Records. Und dazu sagt er, we all have that one person who defines the word home. For me, that's Irene. I wrote Mother Irene to capture the kind of love that words usually can't touch. This Mother's Day, I'm sharing it with the world. Und nun war der Muttertag ja schon vorgestern, aber wir können ja die ganze Woche zur Mutterwoche deklarieren. Und deshalb hat der Song auch noch Gültigkeit hier an alle Mütter da draußen. Mother Irene von Perfect Gidimani.

Perfect Grimani mit dem Titel Mother Irene, das er zum Muttertag für seine Mama aufgenommen hat. Als nächstes hören wir noch Raz I, der mir auch neu war, ein Künstler ebenfalls aus Jamaika. Der ist so schon ein paar Jahre am Start, war aber vor allem lokal bekannt und wagt jetzt den Schritt in die große, weite Welt sozusagen. Er hat nämlich ein neues Album in der Leitung, das heißt Heart of Love. Das wird auf Ineffable Records erscheinen in 3 Tagen, also diesen Freitag, und auch von Coastal Kings veröffentlicht. Und daraus dürfen wir jetzt schon mal den Titeltrack hören, Heart of Love. Hier kommt also für euch Emmanuel Raz I Care, a.k.a. Raz I mit Heart of Love.

Heart of Love aus dem gleichnamigen Album, das diesen Freitag erscheint, von Ras Ai. Alles handgespielt übrigens, ein sehr schönes Stück, wie ich finde. Und deshalb wünsche ich jetzt auch nochmal Heart of Love goes out to Carsten, der heute seinen Geburtstag feiert und hoffentlich jetzt auch wirklich feiert im Hause Frehe. Also ganz liebe Grüße gehen raus. Für heute war es das mit meiner Sendung. In 2 Wochen hört ihr mich wieder. Nächste Woche ist dann hier Carsten für euch am Start. Und zum Schluss möchte ich jetzt noch Benjamin spielen. Der ist auch aus dem Hause, wie bereits schon vorgestellt, Alone Productions, aber von Bessley Music erschienen. Und das Stück heißt Fire Bun. Und da folgt dann gleich der Fire Bun Dub noch drauf. Und damit entlasse ich euch, wünsche euch eine tolle Woche. Bis in 2 Wochen, wenn wir uns wiederhören. Tschüss!

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0: 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Es ist 4 Uhr.

Ein weiterer Trail of Song steht an hier auf Byte FM. Arne Schumacher ist mein Name. Timbre, der Titelsong des neuen Albums von Hilde, dem Quartett mit Marie Daniels Stimme und mit Julia Brüssel Geige.

Das ist ihre lyrische Seite, die etwas konventioneller gestrickte dazu. Hilde, deutsches Quartett, vier Frauen, Julia Brüssel, Marie Daniels, Maria Trautmann, Emily Wittbrot, die allerdings in aktuell, glaube ich, drei verschiedenen Städten leben, eine von ihnen in London. Ein Quartett wie kein anderes, das kann man getrost sagen, Stimme, Posaune, Geige und Cello. Kammermusikalisch aber auf ganz eigene Weise. Hervorgegangen war die Gruppe mal aus einem Improvisationsumfeld im Ruhrgebiet, auf Ruhrgebietsszenen, wobei die Frauen sonst für sehr Verschiedenes gut sind, von freiem Jazz bis zum Beispiel zum Pop-Ensemble. Hilde Song Avantgarde, die, finde ich, Spaß macht, jede Menge Atmosphäre verströmt dazu. Neues von Aldous Harding. Worms, auch hier verheißt der Wurm nichts Gutes.

Ja, der Wurm drin. Aldous Harding, ein Track des neuen Albums Train on the Island hier auf Byte FM. Unser Album der Woche. 10 neue Songs der Neuseeländerin. Textlich wenig, was eindeutig ist. Vieles wirkt eigenwillig versponnen, verrätselt auch manchmal, aber das kann ja einen ganz besonderen Reiz ausmachen.

Aldous Harding lässt sich fürs nächste Album ja immer etwas Zeit. Dies hat sie in Großbritannien aufgenommen, in den guten alten Rockfield Studios in Wales. Das ist Rockgeschichte, kann man sagen. Produzent war John Parish, bekannt für vieles, aber vor allem natürlich für seine lange, lange Verbindung mit PJ Harvey. Hier haben die beiden vorwiegend nach klassischem Muster aufgenommen, also mit relativ viel akustischem, tatsächlich klassisch live gespieltem Anteil im Studio. What am I gonna do, Aldous Harding?

Also ich mag ja solche hübschen kleinen Ideen, einfach mal eine Harfe mit ins Spiel zu bringen bei so einem Track. Aldous Harding, hier auf Byte FM, Songs aus unserem Album der Woche. Mehr Harfe, ebenfalls Neues von Harfenistin, Singer-Songwriterin Michaela Davis.

Dies ist ebenfalls ihr fünftes Album. Michaela Davis, sie ist auch nur unwesentlich jünger als Aldis Harding. Michaela Davis hatte natürlich mal klassische Harfe gelernt und dann zunehmend versucht, das in Einklang zu bringen mit ihren eigentlichen musikalischen Interessen. Damit ist sie zu einer Art Sonderfall geworden auf der Amerikaner-Szene, wobei inzwischen spielt sie auch unter anderem Keyboards bis hin zum Synthi auf diesem Album. Mit dem versucht sie einen weiteren Spagat zwischen Mainstream-Orientierung, einem Schuss Country-Pop zum Beispiel auf einigen Titeln und weniger am populären Orientierten, was ihr, finde ich, ganz gut gelungen ist in diesem Falle, zumal die Songs immer besser werden. Hier gehen Harfe und die Country-typische Pedal-Steel-Gitarre zusammen. Einer der eingängigsten Songs auf Radio Mainstream hin produziert mit einem Gast, Kollegin Madison Cunningham. Gesang: Michaela Davis, der Blick durch die rosarote Brille.

Dazu könnte es auch einen Text geben, finde ich. Ein Track aus dem neuen, ich finde, sehr schönen, vielseitigen Album von Lambert, dem deutschen Klavierpoeten, hier mit beinahe songartigen Stücken auf dem neuen Album. Auf dreien wird tatsächlich auch gesungen von Decker, von Cat Frankie auf einem und Rob Goodwin von The Slow Show auch dabei. Da habt ihr vielleicht bei uns in den Sendungen schon was gehört. Die Stimme hier bei diesem Track, das war der Jazz-Trompeter Kenny Warren. Ein weiterer der Songs von Hilde, den vier Frauen. Agree.

Ja, Gedanken über Gedanken. Hilde, Marie Daniels, Emily Wittbrot, Julia Brüssel, Maria Trautmann. Auch ein abenteuerlustiges Ensemble jenseits aller Songform. Timbre heißt dies neue Album der vier. Tori Amos, die fiktive Story von Fanny Faudrey, eine frühe Feministin.

Fanny Faudrey, eine offenbar erfundene Person, diese Feministin aus dem Gedankenkosmos von Tori Amos. Gleich ein Doppelalbum hat Tori Amos jetzt rausgebracht. In Times of Dragons heißt das, 17 Songs. Ziemlich gewichtig kommt das Ganze her, dieses Epos. Thematisch irgendwo zwischen Politkritik, Fantasy ist viel dabei, spirituellem, religiösem, auch körperlichem Leiden und seine Heilung. Lässt sich jede Menge hineininterpretieren in viele Songs dieses Werks. Da gibt es jede Menge Metaphern, wie eben zum Beispiel die Drachen im Titel des Albums. Viele Songs wieder klaviergetrieben, der Ursprung ihres Schaffens. Und Tori Amos ist auch hier manchmal, finde ich, dann doch ziemlich pathetisch und auch mal leider ein bisschen prätentiös insgesamt. Für meinen Geschmack. Ein spielerischer Song wie dieser gerade gehört, der ist auf jeden Fall die absolute Ausnahme auf dem neuen Album. Noch ein kleiner Ausschnitt typischer Veins, Tori Amos.

ganz und gar bodenständig hier. MC Taylor, His Golden Messenger, Amerikaner, Sänger, Gitarrist, Songwriter aus North Carolina. Hier in diesem Song nostalgisch gestimmt, eine Erinnerung an unbeschwerte Zeiten, so rockig wie selten bei ihm. Vielfältiges, tolles neues Album von ihm, finde ich, Arm People. Laurie Anderson, die New Yorkerin, live hier zusammen mit der Jazz-Avantgarde-Band Sex Mob. 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

Laurie Anderson und Sex Mob Live. Die Band, die hatte sie 2023 engagiert für eine Serie von Konzerten. Die Poetin, Musikavantgardistin aus New York City. 76 war sie damals. Jetzt ist ein Doppelalbum erschienen. Das repräsentiert diese Live-Shows in insgesamt 23 Tracks. Die meisten davon natürlich Laurie Anderson typische Erzählungen. Ihre Shows sind ja Gesamtkunstwerke. Insofern kann so ein Album nur ein Teil der Faszination von Performances von ihr wiedergeben. Noch ein kleiner Ausschnitt. The Lake, Laurie Anderson with Sex Mob, der New Yorker Band und Trompeter Stephen Bernstein.

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Ja, ein kleines bisschen bekommen wir noch zu hören von ihrer Geige. Eine geborene, charmante Erzählerin und Visionärin ist sie, Laurie Anderson with Sex Mob, der Band, die sie hierfür engagiert hatte. Ausschnitte ihrer Konzerte vor 3 Jahren. Und auch dies hier ist ein Konzertdokument. Hooray for the Riff Raff. Die Band von Sängerin, Gitarristin, Songwriterin Alinda Segarra. Pyramid Scheme.

Hooray for the Riff Raff, die Band live in Chicago, die Band von Alinda Segarra, gegründet vor fast schon 20 Jahren in New Orleans, Louisiana, als Indie-Rock-Band. Ziemlich gemausert hat sich die Band, hat sich auch die Liederin über die Jahre. Heute lebt sie in Chicago, auch deshalb hat sie zwei Konzerte dort mitschneiden lassen für ein Live-Album. In der Old Town School of Folk Music, eine Institution in Chicago seit rund 70 Jahren. 14 Songs sind auf dem Album, noch einer aus diesem Album, Colossus of Rhodes.

Hooray for the Riffraff, Alinda Sigaras Band live in Chicago. Das war der Trail of Songs für heute. Arne Schumacher ist mein Name. Bleibt dran, hier geht's natürlich weiter mit guter Musik aus allen denkbaren Ecken. Die letzte Strecke dieses Trails, die führt Naboo an. Naboo Clairhout, Posaunistin aus Belgien mit ihrem Quartett. Naboo, tschüss, bis bald.

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0: 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Es ist 5 Uhr.

Constant Repeat zeigt Kurt Weill aus Philadelphia nicht nur als den entspannten Slacker-Gitarmeister, sondern als Vater von zwei Töchtern, die Fans der Sängerin und Songwriterin Charlie XCX sind. Die beiden singen auch mit bei dieser Coverversion von Constant Repeat, wie Kurt selbst zugibt, besser als er. Ein Einblick in das wahre, normale Leben bei den Weills. Texte und Musik von echten Menschen, die über ihr Persönliches und Globales berichten und nicht irgendeine von Kommerz erfundene Traumwelt kreieren. Das Ganze musikalisch umgesetzt, ja, fast altmodisch. Im Rahmen der ByteFM-Themenwoche zum 50. Geburtstag des Punks wunderte ich mich über die vielen HeldInnen der ersten Stunde, auch aus der Indie-Szene, die zurückkehrten oder auch nie so ganz fort waren, und natürlich viele neue Musikschaffende, die sich auch auf die Tradition eines guten Songwriting besinnen. Diese Fertigkeiten waren ja im Punk eher verpönt oder auch einfach nicht gekonnt. Nun, wo wir uns einig sind, die können was. Warum kommt so viel gut gemachte Musik nicht in die Charts? Gibt es zu viele andere Unterhaltungsmöglichkeiten, sodass Musik nur noch im Hintergrund und zur Begleitung läuft, und wird darum ganz anspruchslos gehört, was einem Streamingdienst der Algorithmen, KI und die Industrie im Allgemeinen einem vorsetzt? Stehen wir wieder vor einer Revolution oder interessiert es niemanden? Um Geld zu verdienen durch Verkaufen muss man erstmal investieren, und das können nur die wenigsten Musikschaffenden oder sehen es auch manchmal nicht ein. Der kanadische Musiker Dan Mangan bemerkte vor einigen Wochen sinngemäß, als er erstaunt auf den Hype um die Band Geese geblickt hatte und dann erfuhr, dass Geese sich mit Fake-Accounts auf den sozialen Medien in großem Stil in den Blickpunkt rücken ließen. PSYOP nennt man das heute. Fans fühlten sich betrogen, jedoch, ja, irgendwie müssen sich Musikschaffende ja vermarkten, aber Dan Mangan fragt sich, wenn eine seiner Meinung nach tolle Band wie Geese das machen muss und kann, was für eine verdammte Chance dann der Rest noch hat. Die HörerInnen von ByteFM sind willens, die Qualität handgemachter Musik und persönlicher Texte anzuerkennen, zu unterstützen und auch erstmal zu suchen. Kaleidoskop schaut sich eine Menge engagierter und gleichzeitig echter, menschlicher MusikerInnen an. Am Mikrofon ist Alice Peters-Burns. Die eingangs gehörte Coverversion von Kurt Weill ist übrigens nur auf der Luxus 2LP oder 2EP Version von Back to Moon Beach erhältlich. In den 60ern, und auch noch in den 70er Jahren entstand in Großbritannien eine Kult-TV-Serie namens The Avengers. In deutschen Landen als mit Schirm, Charm und Melone bekannt. Very British mutete sie an, und das tut auch der Name einer fiktiven Stadt in einer Episode des Klassikers Little Stopping in the Swaff. Kein Wunder, dass der Rochester-Musiker David Goggin so sein neues Projekt

seit 2023. Nun ist schon das zweite Album namens Hassle Olympics eingetroffen und darauf zu hören ist eben genau diese tolle, unterbewertete, textlich-musikalische Kombination, die ich ansprach. Texte, in diesem Falle britisches Kitchen-Sink-Drama, also Alltags- oder Wohnküchendrama, sowie Psych-Musik. Auf Hassle Olympics geht es dann auch wortwörtlich um die täglichen Haushaltsarbeiten und Ereignisse wie dem Müll, Household Waste.

Tim Presley alias White Fence, produziert von Ty Segall. Da kann man Obskures erwarten und doch klingt alles ganz nah bei uns und unserem normalen Leben. Frei aus Tims Alltag allerdings und natürlich einfach fein, was da auf dem neuen Album Orange geboten wird. White Fence gab zu, sich mal eine Rolex gewünscht zu haben. Mehr psychedelische Glückseligkeit nun aus Portland mit Wooden Overcoat und deren Debütsingle Home aus der bald folgenden EP Hello Sunbeam. Brent Hajek hat in der Pandemie nach langer Pause Songs aus seinen Teenagerjahren neu und spontan umgesetzt. Home handelt von der Schönheit von etwas, was man in der Gegenwart hat, das aber unweigerlich nicht ewig am Leben bleiben wird. Übrigens steht Wooden Overcoat passend für die sehr schwarzhumorige Bezeichnung für einen Sarg. Brent Hajek hat die ganze EP alleine aufgenommen und für Live-Auftritte aber inzwischen eine Band zusammengestellt. Wooden Overcoat mit Home.

etwas Summer Rain von den beiden renommierten DuopartnerInnen Joe Bartlett und Neil Haydock. Dann doch einmal eine fiktive Welt, aber doch eine persönliche von Joe und Neil. Die Welt nach einem tollen Buch oder einem schönen Spaziergang da, wo man von der Zukunft träumt. Aber Joe bezieht sich im Text auch auf die alljährlichen Sommerurlaube auf der schottischen Insel Barra, wo ihr Vater aufwuchs. Neil Haydock unterstützt sie musikalisch, seit sie Promo für seine Band Submarine machte, ob nun bei Joe Bartletts Musik, ihrem Blog, der auch das traumhafte Green Man Festival in Wales behandelte, das sie mitgegründet hat. Wir bleiben sommerlich, zumindest empfinde ich es so. Der Kanadier Mathieu David Gagnon macht mit wechselnder Besetzung als Fleur Laurentienne Musik, irgendwo zwischen Klassik und Elektronik. Auf Volume 3 oder Volume 3, seinem neuen Werk, verwöhnt er zwar nur eine halbe Stunde, aber dafür ganz magisch mit einem Soundtrack zum jeweils eigenen Film. Mein Film enthielt Wiesen und Felder und Wälder im Sonnenschein. Im ausgewählten Stück geht es aber aufs Wasser zu einer Regatta.

Auf Martin Karls neue Single Connie Converses Playing at My House gab mir das die Gelegenheit, die Musik von Elizabeth Eaton Converse kennenzulernen. So hieß sie im wirklichen Leben. Vielleicht ist sie auch noch am Leben. Die im Alter von 50 Jahren 1974, jetzt mal nachrechnen, ja, dann hätte sie schon ein ziemlich ordentliches Alter jetzt, freiwillig spurlos verschwand auf der Suche nach einem neuen Leben. Ihre Songs erschienen erst 2009 zum ersten Mal auf dem Album How Sad, How Lovely und dieses wird nun zum zweiten Mal nach 2015 von Third Man Records wieder aufgelegt. In We Lived Alone schilderte Connie Converse ihr Leben mit Haus und Natur. Der Kanadier Spencer Krug bietet auf seinem Plattenlabel Pronounced Krug nicht nur anderen Musikschaffenden wie Lillian King Raum, sondern veröffentlicht dort auch selbst wie seine neue Single Berserker Mode, wo er jemanden durch die Welt stürmen sieht mit den Konsequenzen auf den Fersen. Ganz klassischer feiner Pop, der sogar ein wenig an Randy Newman erinnert.

Einige finden seine Musik zu traurig, aber c'est la vie oder vielmehr sein Leben. Fran Carlisle schafft es aber gleichzeitig, ein paar Sonnenstrahlen in die Tristesse fallen zu lassen, während er seit einiger Zeit ohne großes Aufsehen Songs schreibt, direkt aus seinem Leben. Nur ein Instrumental und dann ein kurzes aus seiner EP gab es, Luna, aber ich finde es ganz sommerabendlich. Justin Morris kam aus North Carolina und es zog ihn nach New York. Dort wollte er nicht seine Träume erfüllen, wie das alle anderen so tun, sondern aufgeben. Ihr ahnt es, sein größter Traum war, Musiker zu sein. Als Merchandise-Verkäufer für einen großen Indie-Star lernte er die Realität dieses Lebens kennen, die harte Arbeit, die wenigen glitzernden Momente, die Geld sorgen. Justin zog zur Untermiete in Bushwick ein und war noch nicht mal einen Tag in seiner neuen Bleibe, als die Tür eingetreten wurde, er gefesselt wurde und ausgeraubt. Wie verarbeitete Justin Morris? Natürlich mit einem Song. Das neue Projekt Sluice erblickte das Licht der Welt. Ziemlich schnell umgedrehte Entscheidung. Inzwischen zum Quartett angewachsen und wieder zurück in North Carolina veröffentlichten Sluice ihr neues Album Companion. Denn um Gemeinschaft geht es beim Musikmachen, findet Justin Morris jetzt. Aus dem ihr nun das ruhige Overhead hört, wie alle von Sluices Songs über echte Menschen und ganz gerade raus.

Der letzte Winter in Kanada war eisig, sogar in Kuyon bei Ottawa. Aber genau dort nahm die Schweizerin Femi Luna ihr zweites Album auf. Wash My Pain Away, ein Schmerz, dem sie sich in der Isolation und Gleichförmigkeit durch den meterhohen Schnee völlig aussetzte und den sie dann in Musik umsetzte. Anxiety ist die letzte Single vor der Veröffentlichung des Albums. Und endlich komme ich jetzt mal wieder dazu, Natalie Jane Hill aufzulegen. Lucky to be.

Für lauter neue Musik komme ich kaum dazu, mehr vom gerade gehörten Album vorzustellen und auch nicht selber zu hören, wo ich mich so drauf gefreut habe und es auch versprochen habe. Nun aber gerade geschehen, Natalie Jane Hill mit Lucky to Be aus dem übertollen Hopeful Woman mit feinsinniger Betrachtung ihrer persönlichen Umstände, ihren eigenen kleinen Hoffnungen, die anstecken können und sollen. Dave King alias Gurry Worry, ich bin immer versucht Curry zu sagen, Gurry Worry aus Edinburgh macht bescheiden weiter seinen ausgefeilten Pop, ja Pop, so wie er sein soll. Er hat noch viele Überraschungen auf Lager für dieses Jahr. Sein Album Glue handelt, wie der Titel schon andeutet, vom Zerbrechen und vom Versuch, das Zerbrochene zu reparieren. Die neue Single ist Have You über die Tatsache, dass man nie in Menschen hineinsehen kann.

Meint er etwa des Kaisers neue Kleider? Die Nacktheit ist allerdings nicht mehr zu übersehen. Oder lässt sich der unablässig musizierende anglophile ehemalige Anglistikprofessor John Andrew Frederick aus L.A. mit dem Stück aus seinem wieder mal neuen Album unter dem Namen The Black Watch über etwas ganz anderes aus? Your clothes, sir, war das. Die Intention der folgenden Kompilation ist klar, bedrückend und bitter nötig. Zum dritten Mal stellten die TuneFork Studios und Beirut Synth Center massig von einheimischen und ausländischen KünstlerInnen zusammen eine wahre Fundgrube. Die Erlöse des auf Bandcamp erhältlichen Volume 3 of the Land gehen an Abed Am und andere lokale Initiativen in Beirut und in dem Süden Libanons, um denen zu helfen, die ihr Zuhause verloren haben oder gar schon wieder verloren haben. Daraus heute zwei Stücke, das wehmütige You are the house around which I'm the wind von, ich hoffe, ich spreche das jetzt richtig aus, wahrscheinlich hat diese Abkürzung irgendeine Bedeutung, XLMXKHV. Und dann Mary Latimore mit Pascal Semerjian und Fadi Tabal und dem Song Nada.

Die unverkennbaren Harfen- und Elektronikklänge von Mary Latimer zusammen mit Pascal Semerjian und Fadi Tabal auf einer üppigen, Verzeihung, Kompilation namens Volume 3 of the Land. Die Erlöse fließen in die Unterstützung von obdachlos gewordenen Menschen in Beirut und dem Süden Libanons. Nguyen Zen Mi wohnt in Brüssel, aber hat italo-vietnamesische Wurzeln. Ihr neues Album L'uso e gli attributi del cuore als Radio Hito hat lange gebraucht und enthält nun die perfekte Essenz von unzähligen Live-Konzerten von Galizien bis Kasachstan und orientiert sich an der Liedform. Ein Gedicht musikalisch erweitern. Es war Lyrik des zeitgenössischen Dichters Claude Rouillet-Journaud, die vertont wurde, aber auch nicht perfekt. Den Rest soll das Publikum beisteuern in stetiger Entwicklung der Musik.

Auch Nick Carlisle wurde zu seiner neuen Single Three Stories of a Half Human von einem anderen Künstler inspiriert, in diesem Fall von einer Dokumentation über den Maler Francis Bacon und Gestalter Francis Bacon. Sein Album The Mad Decades erwartet euch Ende Mai. Und auch hier der Beweis, dass Texte intelligent und persönlich sein können und die Musik handgemacht, die Musikschaffenden kreieren. Wir hören zu, in den Charts läuft es aber leider umgekehrt. Die Industrie rät unseren Geschmack und lässt am Förderband Futter produzieren. Dass Pop auch so klingen kann, eigentlich nicht nur eine Folge der über die Jahre zunehmenden musikalischen Kompetenz, sondern eben eine Absage, nicht eine Absage an eine Kommerzialisierung der Wurzeln, sondern für mich eine neue Revolution, die dem Einheitsbrei und auch jetzt neu der KI den Kampf ansagt. The Mad Decades hat genau das zum Ziel und wird Nick Carlisle viertes Soloalbum neben seinen vielen, vielen anderen Projekten werden. Nick Carlisle bedauert die neue Rolle von Musikschaffenden mit ständiger Social-Media-Präsenz zu Füßen des Publikums, um die Essensreste zu betteln, noch dazu. Derweil beschäftigt sich Julia Greenberg aus New York City mit Abschieden, Trennungen und Verlusten und klingt dabei erstaunlich hoffnungsvoll auf ihrer neuen EP Born Sentimental, der Gratwanderung zwischen Wertschätzung von Erinnerungen und dem Mut oder, ja, auch dem Zwang, etwas anderes zu machen. Realistisch von einer Frau geschrieben, die schon etwas Leben gesehen hat. Endlich auch wieder eigene Songs nach vielen Jahren des Komponierens von Soundtracks, Theatermusik und Dokumentation. Julia Greenberg ist auch noch Filmemacherin. Und hier besingt sie die Herbstblätter.

Laut Theodor Adorno soll Kunst immer einen Partikel Neues enthalten, oft zitiert, aber schwieriger denn je. Gleichzeitig ist es das Argument für den Vorteil der Menschen über die KI. Letztes Jahr wurde Emily Portman von vielen Leuten zu ihrem, ihrem neuen Album gratuliert. Aber sie hatte kein Album veröffentlicht. Die AI, die KI, hatte ihren Stil nachgeäfft und die Stimme, und zwei Alben mit gefälschtem Material erschienen, unter anderem auf Spotify und Apple Music. Inzwischen sind die Alben nicht mehr zu sehen, aber die Angst bleibt. Emily Portmans Album Dominion of Spells hingegen ist ihres, real und menschlich. Nur ein kleiner Einblick heute in das Album mit Flowerface, das habt ihr gerade gehört. Graham Reynolds nimmt uns mit auf Reisen durch die Zeit und durch Atmosphären, zum Beispiel nach Lawston Castle, in Klammern Castle, einem Teil der Geschichte seiner Ahnen.

In Erwartung seines neuen Soloalbums tröstet uns Steve Gunn mit einer EP, nicht, dass er wenig publiziert. Erst im November gab es Daylight Daylight, ein Bandalbum. Auf der EP kann sich Steve Gunn nun wieder, wie er das auch solo live tut, experimentell austoben. Und vor 2 Wochen durfte ich das wieder erleben, in einem ganz wunderbaren Rahmen bei einem Privatkonzert bei den rührigen MusikunterstützerInnen Limonia und André. Vielen lieben Dank dafür. Steve Gunn, sich sichtlich zu Hause fühlend und erleichtert ob seiner Trennung von, darf man das hier sagen, aber ist ja seine Geschmackssache, Matador. Der Druck war so gar nichts für ihn. Also eine EP. Und 2 Stücke wurden remixed von Sonic Boom, also Peter Kember, einst bei Spaceman 3. Another Fate präsentierte sich soeben im neuen Sonic Boom Gewand. Und der nächste Song wiederum, Machina, das ist ein neuer.

Steve Gunn läutet mit Machina das Ende dieser Sendung voll mit engagierten MusikerInnen ein. Viele ohne Scheu vor Sentiment und auch mal Popmusik. Gegen die vorgekaute Musikpampe Handgemachtes und nicht KI erbrochen. Zum Abschluss hört ihr noch The Bathers, die gnadenlos chamberpoppige Samtstreicherorchester, mir ein wunderbares, noch ein wunderbares Konzerterlebnis in Perth, Schottland bescherten. Und dann gibt's noch Neues von BCMC, also Bill McKay und Cooper Crane, das Superduo mit Kaleidoscope. Dies war Kaleidoscope. Danke euch fürs Zuhören.

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0: 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Es ist 7 Uhr. 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
3: Ich bin Babette Büchner. 6 Stunden haben die Spitzen von Union und SPD im Kanzleramt beraten. Das Ergebnis? Die Koalition hat einen Arbeitsprozess vereinbart, um in den nächsten Wochen die Sozial- und Steuerreformen auf den Weg zu bringen. Details dazu nennt die Regierung nicht.
4: Unklar bleibt also weiterhin, wann endlich kommen die Entlastungen angesichts der hohen Energiepreise. Wann werden, wie angedacht, die Steuern für kleinere und mittlere Einkommen gesenkt? Doch nach den ganzen Streitereien, den miesen Umfragewerten, will sich die Koalition nun offenbar erstmal sortieren. Und die Devise heißt offensichtlich keine Schnellschüsse mehr, die dann krachen, scheitern wie die 1.000-Euro-Prämie. Immerhin hieß es nach dem Treffen, die Atmosphäre bei uns war gut. Claudia Wächter, Nachrichtenredaktion.
3: Die US-Regierung betont immer wieder, dass der Iran militärisch weitgehend geschlagen sei. Nach US-Medienberichten besitzt Teheran aber immer noch den Großteil seiner militärischen Mittel. Die New York Times berichtet über Erkenntnisse von US-Geheimdiensten, wonach der Iran noch etwa 70% seiner mobilen Abschussrampen sowie rund 70% des Raketenarsenals habe. Die Washington Post hatte vergangene Woche ähnliche Zahlen genannt. Das Bundesinstitut für Arzneimittel und Medizinprodukte warnt vor Vitamininfusionen, die als Wellnessprodukt beworben werden. Diese seien nicht als Arzneimittel zugelassen und es gebe keinen wissenschaftlichen Nachweis für eine positive Wirkung.
5: Diese Infusionen mit Vitaminen und Mineralstoffen stärken das Immunsystem, das Aussehen und die Leistungsfähigkeit. Damit werben die Hersteller. Das Bundesinstitut für Arzneimittel und Medizinprodukte zweifelt daran und sieht die Gefahr einer Überdosierung, die den Stoffwechsel im Körper durcheinander bringt oder sogar allergische Reaktionen bis hin zu einem anaphylaktischen Schock auslösen könnte. Qualität und Sicherheit seien nicht im Sinne des Arzneimittelgesetzes belegt. Aus Berlin, Jan-Henna Reitze.
3: Mit der Vergabe der Goldenen Ehrenpalme für Regisseur Peter Jackson sind am Abend die Filmfestspiele in Cannes eröffnet worden. Der Neuseeländer hatte mit der Herr der Ringe-Trilogie einen Kinoblockbuster geschaffen. 22 Filme konkurrieren nun im Wettbewerb um den Hauptpreis, die Goldene Palme. Das Filmfest in Südfrankreich endet am 23. Mai. Das Wetter, die aktuelle Vorhersage des deutschen Wetterdienstes. Es gibt dichte Wolken und in der Nordhälfte zieht auch Regen durch. Ganz im Süden gibt es die meisten klaren Abschnitte. Dort soll es den ganzen Tag über den meisten Sonnenschein geben. Sonst bleibt es bei wechselhaftem Schauerwetter, auch Gewitter sind möglich. Die Temperaturen steigen auf 11 bis 17 Grad maximal.
0: Das waren die Nachrichten.
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7: Im Studio ist heute für euch Paula Bühler. Hi!

0: Dann entscheidest du, was bei euch auf die Bühne kommt.
1: Ja, das sind verschiedene Punkte, nach denen wir suchen. Einmal wollen wir für jedes Alter was anbieten. Das heißt, wir haben Stücke, die heißen dann ab 6 plus, ab 8 plus, ab 10 plus. Das meint natürlich die Altersstufe und das Publikum, was da aufwärts dazugehört. Und zum anderen versuchen wir auch, verschiedene Formen zu präsentieren. Wir hatten jetzt zuletzt eine Choreografin bei uns, Ceren Oran, die gerade auch wirklich einen tollen Weg hat, gerade den Faust gewonnen, also den Deutschen Theaterpreis für ihr Schaffen, kann man sagen, weil sie Tanz für Kinder neu erfunden hat. Und sie hat bei uns ein Stück gemacht, Die Schönen und das Biest, das eine N macht viel mit der Erzählung. Und es ist ein Stück ohne Worte, was wir sehr wertvoll fanden, weil wir sehr viel diverses Publikum haben, wo die Sprache manchmal noch ein Problem ist, gerade wenn es kleine Kinder sind. Und wir dachten, ja, müssen wir was anbieten, was eine andere Sprache hat, eine Körpersprache. Und siehe da, es geht total auf, ist ganz toll, sind wirklich Theaterfeste, diese Vorstellungen. Das sind dann formale Aspekte. Inhaltliche Aspekte sind, wir müssen unsere Zeit beschreiben, wir müssen Kindern und Jugendlichen vielleicht auch so etwas wie eine Verankerung geben in dem Gefüge, was sie miterleben. Sie sind Zeitgenossen von uns Erwachsenen und erleben dieselbe Zeit. Das heißt, wir müssen drüber sprechen, was passiert. Gerade, was weiß ich, man könnte jetzt darüber sprechen, in einer Großstadt, wie viel Menschen, wie viele Familien sich trennen, was das für Kinder bedeutet. Das ist mitunter ein Weltuntergang. Manchmal ist es auch die Erlösung. Das ist ja klar, es hat immer viele Seiten. Aber darüber zu sprechen, ist natürlich sehr wertvoll. Das Theater kann das. Theater kann gute Geschichten erzählen und kann sich mit Themen gut auseinandersetzen. Und es kann es, wie gesagt, in verschiedenen Formen. Es gibt dann eher performative Formate, wo man vieles von diesen Themen reinholt. Es gibt aber auch ganz geschlossene Geschichten, die ein psychologisches Drama meinen. Das geht alles.
0: Also möglichst verschiedene Lebensrealitäten abbilden, sodass die Kinder, die Jugendlichen sich angesprochen fühlen.
1: Ja, und ehe das jetzt hier so bierernst klingt, muss man dazu erzählen, dass es Spaß machen soll. Und das ist übrigens auch, das mache ich aber auch nicht nur, ich durfte auch viel für erwachsenes Publikum inszenieren, das meine ich nicht nur für dieses junge Publikum, übrigens auch, dass man mit Hoffnung gut umgeht, dass man eine Hoffnung irgendwie Hoffnung miterzählt. Das klingt mal besser, mal schlechter, aber gerade für jüngeres Publikum braucht es die Idee, dass man nicht in der Sackgasse landet mit einem Thema, dass man nicht an einen Endpunkt kommt, sondern dass es gut weitergehen könnte. Suchen wir und finden wir mal, eigentlich auch immer.
0: Du hast gerade gesagt, dass du auch Erwachsenentheater schon gemacht hast. Findest du, es ist schwieriger für Kinder zu inszenieren als für Erwachsene, weil Erwachsene mehr, ich sag mal, weniger Spaß und vielleicht auch mal mehr Langeweile ertragen können als Kinder?
1: Nee, es ist beides mal schwer, mal leichter. Es hängt auch sehr von den Vorlagen ab, wie rund, wie stimmig sie in sich schon sind und was weiß ich, ich durfte von Ewald Palmitzhofer durfte ich vor Sonnenaufgang gerade inszenieren, noch am Bremer Theater. Und da hat man es mit einem Text zu tun, wo man sagt, aber diesen Text, den muss man jetzt zum Leben bringen. Da steckt so viel drin und ich folge dem Text. Und in anderen Projekten, auch für Erwachsene, sucht man erstmal nach dem, ja, was haben wir damit zu tun? Wo kommen wir da drin vor? Wo können wir sagen, das bin ja ich, sowohl als Zuschauer als auch als Macherin. Und das ist so, das ist der Weg, den man mit jedem Publikum geht und deshalb würde ich das gar nicht unterscheiden. Man muss natürlich bei einem Publikum ab 5, ich darf nächstes Jahr, darauf freue ich mich sehr, ich habe in letzter Zeit sehr viel für Jugendliche inszeniert, eher darf ich wieder für Kinder inszenieren, die fürchterlichen 5 und das ist ab 6. Und hier muss man sich klar machen, dass man für dieses Publikum auch

ein bisschen Verantwortung hat. Das kann man nicht alleine stehen lassen an bestimmten Punkten. Da darf man es auch nicht zu lange dunkel sein lassen im Saal. Das erzeugt Momente echter Angst, weil Dunkelheit nicht für jeden gut ist. Das ist nur so ein Beispiel dafür, was man mit welchem Publikum, wie weit man in der Sprache gehen kann. Und einem erwachsenen Publikum kann man es überlassen, wie es reagiert. Einem jungen Publikum eher muss man es vordenken und mitgehen.

0: Nick Cave and the Bad Seeds, As the Waters Cover the Sea, mitgebracht von meinem heutigen Studiogast hier im Stadtmagazin auf Byte FM, Klaus Schumacher. Nick Cave-Fan?
1: Ja, irgendwie immer gewesen. Ein großer Prediger, würde ich sagen. Und der hat was zu erzählen und hat ein sehr bewegtes Leben, bei dem man durch die Musik gerne mitgeht, so traurig es auch mitunter ist.
0: Seit 20 Jahren gibt es das junge Schauspielhaus. Du warst die gesamte Zeit dabei. Was würdest du sagen, hat sich verändert? Ist es schwieriger geworden, vielleicht auch leichter?
1: Ich glaube, es verändert sich andauernd. Deshalb ist es so schwer, den großen Bogen jetzt zu denken. Ich glaube, das Wichtigste, was wir besprechen müssen im Moment, ist, was die digitale Revolution uns beschert, in der wir mittendrin sind, die wir noch nicht begriffen haben. Was KI mit unserem Leben, aber auch mit unserer Arbeitswelt macht, mit den Bereichen, die wir gestalten können, macht. Das ist etwas, was wir unbedingt weiter besprechen müssen. Das war vor 20 Jahren tatsächlich noch nicht der Fall. Dann haben wir heute ganz andere Diskurse in der Gesellschaft. Wir sind an manchen Punkten viel weiter gekommen und an vielen Punkten gibt es Rückschritte. Siehe, viele Wähler am rechten Rand. Da wollen wir mit den Stücken. Und ist ja klar, dass es ein kleiner Raum ist, den wir bespielen. Aber mit den Stücken, die wir zeigen, wollen wir genau darüber sprechen, dass wir zum Beispiel politisch uns immer für die Solidarität, für die Toleranz, für die Offenheit entscheiden sollten, weil alles andere uns nie in eine gute Situation geführt hat, die Menschheit nie in gute Situation geführt hat. Und das ist gut, da das Theater zu nutzen. Wir durften aus dem Nichts machen von Fatih Akin als Bühnenstück. Ein Stück, was eine Riesenwirkung entfaltet, weil es einfach eine historische Dimension hat inzwischen, weil die NSU-Morde beschrieben werden. Und siehe da, viele Jugendliche kennen diese Zeit, Terrorserie gar nicht. Das ist eigentlich ein historischer Tiefpunkt in der deutschen Geschichte. Und sollte fast, finde ich, fast, heute wird viel über Feiertage gesprochen, Gedenktage, sollte einen Gedenktag kriegen.
0: Also findest du schon, dass man als Kunstschaffender eine besondere Verantwortung hat? Dann gerade auch nochmal vor jungem Publikum.
1: Immer. Aber also immer, wenn man auf Publikum trifft, sollte man versuchen, sich in den Dialog zu begeben, um über das zu sprechen, was wir gemeinsam erleben, was in dieser Zeit passiert. Das tun wir übrigens auch in sehr aktiver Form. Wir haben im Moment, ich kann das erzählen, wir haben das Utopia Camp bei uns, wir laden 60 Jugendliche ein, bei uns ein Stück zu entwickeln, was am Samstag Premiere hat. Also ein schneller Rausch, der bei uns stattfindet im Haus und wir haben quasi die Schlüssel abgegeben an nächste Generationen und es ist ein Heidenspaß, wenn man sieht, was es jungen Menschen bedeutet und wie weit man kommen kann, wenn die in Aktivität kommen, wenn die selber in den Ausdruck kommen. Und das ist übrigens auch eine Aufgabe für uns Erwachsene, da gut zuzuhören. Was erzählen sie uns eigentlich? Wovon wollen sie denn erzählen? Und das passiert in unserem Schauspielraum, den ich unbedingt noch miterzählen möchte, weil das ist so ein Bereich, auf den wir wahnsinnig stolz sind, den wir seit wir am Wiesendamm sind, das sind jetzt 5 Jahre, gründen durften, wo ganz viele junge Menschen selber aktiv sind, sich selber auf der Bühne zeigen, diesen Erfahrungsraum nutzen und toll begleitet werden von richtig starken Regie-Teams, von tollen TheaterpädagogInnen. Und dieser Bereich blüht total und erzählt auch was, dass das sofort einen Bedarf gibt.
0: Das heißt, die Leute haben noch Lust oder auch die jungen Leute haben noch Lust auf Theater?
1: Ja, absolut. Absolut.
0: Hast du nicht die Angst, dass es manchmal nicht mehr so ist?
1: Nein, das Theater ist schon so oft tot gesagt worden. Nein, es kommt immer wieder, wir brauchen Versammlungen und das Theater ist die schönste Form davon. Konzerte natürlich auch etc. In der Musik gibt es das auch in Ausstellungen und so weiter. Aber diesen zweckfreien Raum, den müssen wir uns geben und wer einmal da eingetaucht ist, der weiß, was der kann, dieser Raum. Insofern nein, das wird bestehen.
0: Gehst du selbst eigentlich auch viel außerhalb deiner Arbeit ins Theater und guckst dir Sachen an?
1: Ja, schon, auch um aus beruflichen Gründen, weil ich Dinge Sachen vorbereite, SchauspielerInnen sehen muss, mit denen ich demnächst arbeite, und dann muss man sich ja auch Sachen angucken, finde ich. Was heißt finde ich? Das ist selbstverständlich. Und aus Interesse, ja, das ist der Raum, der meist Bewegung dann stiftet im Gespräch.
0: Und wenn du nicht im Theater bist, dann hörst du auch mal ganz gerne Musik.
1: Ja, tu.
0: Und du hast uns noch einen Song mitgebracht von Tom Waits. I hope that I don't fall in love with you. Warum dieser wunderschöne Song?
1: Ja, das ist einfach der Song aus der Platte Closing Time. Die hat, wir gucken so viel zurück in der Musik jetzt gerade, ne? Aber ist egal, ich stehe dazu, und ich wollte so All-Time-Classics mitbringen. Und das ist bestimmt einer. Tom Waits ist auch immer gültig. Ich durfte mal Wojcik in der Fassung von Tom Waits machen. Und das war so emotional, so groß. Wenn die Schauspieler den Ton dazu finden, und das meine ich in mehrfacher Hinsicht, dann schießt er immer direkt. Und das bei einer totalen Einfachheit und Klarheit. Also es ist wirklich einfach nur ein Pianoman. Viel mehr ist es gar nicht. Und trotzdem schlägt er solche Wellen.

0: Tom Waits, I hope that I don't fall in love with you, hier im Stadtmagazin auf BeitFM mitgebracht, hat diesen Song mein heutiger Studiogast, Intendant vom Jungen Schauspielhaus, Klaus Schumacher. Wir haben eben schon ein bisschen drüber gesprochen, was aktuell am Jungen Schauspielhaus zu sehen ist. Du hast ein bisschen was erzählt. Hast du Favoriten, die man sich gerade angucken kann, die man sich angucken sollte?
1: Ach so, ja, ich habe erzählt von Die Schönen und das Biest, finde ich sehr sehenswert für junges Publikum, absolutes Highlight. Dann zeigen wir jetzt im Mai nochmal eine kleine Serie von Anybody Home, ein Stück über eine Familie, die im digitalen Sumpf zu ertrinken droht. Ich versuche es mal in einem Satz zusammenzufassen, das ist schon wesentlich komplexer und komplizierter. Und dann haben wir Sleeping Beauties neu im Programm. Eine junge Regisseurin, Tamara Aljamatissen, macht sich Gedanken über Frauenbilder, über und tradierte Erlösungsmythen aus Märchen. Dass der Prinz kommen muss und die Prinzessin freien muss und so weiter. Und stellt das natürlich total in Frage und auf den Kopf. Und das auf eine sehr humorvolle, energetische Weise. Sehr sehenswert, finde ich. Und ich könnte jetzt immer so weitermachen. Aber was jetzt am Samstag dran ist, ist, wie gesagt, das Showing der Woche vom Utopia Camp, nennen wir es, wo geballte Energie von 60 Jugendlichen zu erleben ist. Jetzt haben wir ein Problem, das ist fast alles ausverkauft, was ich jetzt nenne. Das ist ein schönes Problem, aber ich will es nur dazu sagen, wenn man zu uns kommen will, sollte man sich früh kümmern. Und das ist für uns eine gute Situation, fürs Publikum manchmal nervig. Das sind so Sachen. Ich schließe mal hier.
0: Ja. Aber im Spätsommer geht es dann ja auch weiter mit neuen Premieren in der neuen Spielzeit. Ja. Worauf freust du dich da besonders?
1: Na, im Moment arbeite ich zum Beispiel mit einem Schauspieler, mit Hermann Boog, an einer Bühnenfassung von Jugend ohne Gott von Ödön von Horvath. Ein Text aus den 30er Jahren, der Horvath war wahnsinnig hellsichtig, was die Vorausschau in den Zweiten Weltkrieg, in den Totalitarismus angeht. Er hat in diesem Roman genau beschrieben, was Krieg bedeutet, was Wehrertüchtigung bedeutet und was es für eine Generation bedeutet, wenn es aufgefordert ist, wehrhaft zu werden und das ganz und gar im militärischen Sinne. Das beschreibt er in diesem Roman ganz toll und wir haben uns erschrocken, wie aktuell der Text ist. Und man kann sich nur wundern, was manche Autoren schaffen, wie sie ihre Zeit erfassen. Horvath hat den Zweiten Weltkrieg gar nicht mehr erlebt, aber er beschreibt ihn so genau. Wie geht das? Wie kann das? Und wir hatten das Glück, dass Hermann noch eine Lücke hatte im Spielplan und wir da einen großen Monolog draus machen dürfen gerade. Und dann machen wir verschiedene Premieren, die ich jetzt gar nicht alle aufzählen will. Dann bräuchten wir jetzt noch eine Stunde.
0: 20 Jahre Junges Schauspielhaus liegen hinter dir. Kommen jetzt noch die nächsten 20 Jahre oder?
1: Ja, rein biologisch ist es, glaube ich, nicht möglich. Aber nein, es muss irgendwann, müssen das andere machen, weitermachen. Und da freue ich mich auch schon sehr drauf. In diesem Moment ist das alles noch sehr lebendig und jeden Tag eine tolle Herausforderung, gutes Programm zu machen, gute Begegnung mit dem Publikum zu schaffen. Und das hält mich total jung, wie Kinder einen im Allgemeinen eher jung halten, wie Jugendliche einen auch jung halten und in der Zeit halten. Das ist schon sehr beglückend und ich weiß, dass ich da privilegiert bin.
0: Und siehst du dich selbst auch nochmal auf der Bühne?
1: Eher nicht, nee. Also, nee, eigentlich nicht. Ich bin da sehr entspannt und also es geht auch nicht um mich. Da würde ich lieber nochmal eine gute Geschichte erzählen, immer wieder.
0: Vielen Dank, dass du heute da warst und mit mir gesprochen hast. Und wir hören zum Abschluss noch einen weiteren Song, den du mitgebracht hast, der etwas neuer ist als
1: ja,
0: die anderen.
1: Ja, endlich mal was Neues.
0: Benjamin
1: Mensch.
0: Clementine mit London. Warum hast du uns noch diesen Song mitgebracht?
1: Ja, der hat, das ist vor allem die Energie, die der Song hat, die ich fantastisch finde. Und er, als er aufkam, Benjamin Clementine, war das wie eine neue Sprache, finde ich. Also, weil er sehr perkussiv mit dem Klavier umgeht und fantastisch singt. Und ich glaube, er ist in der U-Bahn entdeckt worden. Ich weiß es aber nicht genau, das müsste man jetzt erforschen. Er ist irgendwie entdeckt worden auf ganz skurrile Weise und hat einen kometenhaften Weg hingelegt. Zu Recht.
0: Hören wir jetzt. Danke dir, dass du heute da warst.
1: Ja, vielen Dank für das schöne Gespräch.

Benjamin Clementine mit London hier im Stadtmagazin auf BytefM mitgebracht, hat diesen Song mein heutiger Studiogast Klaus Schumacher, ist Intendant am Jungen Schauspielhaus hier in Hamburg, war heute hier zu Gast im Studio. Und wenn ihr das Interview verpasst habt und es gerne nochmal hören möchtet, dann könnt ihr das sehr gerne tun. Wenn ihr Freundin oder Freund von BytefM seid, dann findet ihr die komplette Sendung nochmal zum Nachhören in unserem Archiv auf unserer Homepage byte.fm.

Jamila Woods mit Practice featuring Saba hier im Stadtmagazin auf BeiteFM um gleich 20 vor 9. Und wir kommen zu unserem heutigen Track des Tages hier auf BeiteFM. Der kommt heute vom britischen Duo Goldfrapp, denn die Namensgeberin und ein Teil des Duos Alison Goldfrapp wird heute 60 Jahre alt. Human, so heißt der Track, um den es geht, ist im Jahr 2000 auf dem Debütalbum Felt Mountain erschienen. Und heute unser Track des Tages. Hören wir jetzt.

Goldfrapp mit Human, ein Track von ihrem Debütalbum aus dem Jahr 2000 und ist heute unser Track des Tages hier auf Byte FM. Und das, weil Alison Goldfrapp, die Namensgeberin des Duos, heute 60 Jahre alt wird.

Magdalena Bay mit Killing Time hier im Stadtmagazin auf BytefM um mittlerweile 8:45. Die Debatte um zu teure Konzerttickets ist in Musikbranchenkreisen und natürlich unter Musikfans schon lange Thema. Die Regierung hinkt allerdings ein bisschen hinterher. Schon lange gibt es Forderungen nach Regulierungen und klarer gesetzlicher Linie auf dem Ticketmarkt. Genau da setzt die Veranstaltung Parliament of Pop Ticketing Goes Bundestag an. Im Berliner Paul-Löbe-Haus direkt neben dem Reichstagsgebäude treffen nächste Woche Mittwoch am 20. Mai verschiedene Akteure aus Musik und Politik aufeinander, um miteinander über das Thema zu diskutieren. Das Ganze wird euch präsentiert von BytefM. Der Eintritt ist frei. Für alle Nicht-BerlinerInnen wird das Panel außerdem im Stream übertragen. Mehr Infos dazu sowie viele weitere Veranstaltungshinweise findet ihr natürlich wie immer auch zum Nachlesen auf unserer Homepage unter dem Menüpunkt Konzerte.

Noga Eris mit Industry Baby hier im Stadtmagazin auf Byte FM. Es ist 10 vor 9 und das hier ist Billy Nomads mit Blue Bones.

Beach House mit Myth hier im Stadtmagazin auf BytefM. Und das war's auch schon für heute mit dem Stadtmagazin. Vielen lieben Dank fürs Einschalten und noch viel Spaß mit dem weiteren Programm hier auf BytefM. Wir hören jetzt noch Musik von der österreichischen Rapperin Verifiziert Schlaflos. Und damit sage ich Tschüss, bis zum nächsten Mal. Ich bin Paula Bühler. Bis bald.

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0: 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Es ist 9 Uhr.
2: Ihr hört Sixte Minutes, Byte FM, freut mich, dass ihr dabei seid. Ich bin Markus Schaper. 8 Jahre nach ihrem ersten Album sind The Moon Landings erneut gelandet. No Rocket Required heißt es. Und für ein paar Tracks haben sie sich Gäste dazu geholt. Und diese Tracks habe ich ausgewählt für diese Sixte Minutes. Der erste ist Some People's Music. Und da ist ein richtig cooler Typ dabei. Schauspieler Ewan Bremner nämlich. Den kennt ihr aus Filmen wie Trainspotting und vielen anderen. Aber in Trainspotting grandios spielt er die Rolle des Spud. In Some People's Music hat er auch eine sehr, sehr tragende Rolle. Hier sind The Moon Landings. Bitteschön.

Eine Band, die im Moment in Australien heiß gehandelt wird, Floodlights aus Melbourne. 2018 haben sich die fünf zusammengetan. Underneath ist das dritte Album von Floodlights. Das Stück Can You Feel It? Das habe ich euch eben davon gespielt. Während ihrer Tour durch Großbritannien und Europa, Australien und den USA, da sind die Stücke fürs neue Album entstanden. Vom Sound kommen Floodlights aus dem Indie-Rock der 90er, Post-Punk, Post-Rock weht mit rein und bringt dann auch noch eine Klangfarbe mit rein, die mir sehr, sehr gut gefällt. Zum Beispiel bei diesem Song hier, nämlich die Trompete. This Island, ein Song jetzt von der Band Floodlights. Bitteschön.

Big Ideas, ein Song von The Golden Drags vom vierten Album der Band, Titel Godspeed. Ist ein starkes Album. Im Zentrum der Band steht Singer-Songwriter und Multiinstrumentalist Ben Woods. Der kommt ursprünglich aus dem malerischen Cornwall, aber der Rest der Band alles Londoner. Ben Woods, durchdringende Baritonstimme, drückt den Songs auf jeden Fall immer einen erkennbaren Stempel auf. Aber die Band, die spielt beim Album Godspeed nochmal eine neue Rolle, denn jedes Bandmitglied steuert zum ersten Mal einen ganz individuellen Beitrag zum Album bei. The Golden Drags sind zu sechst und einer ist Davey Roderick am Synthesizer. Und den hat er mal im Studio stehen gelassen und ist mit seinem Handrekorder durch London gezogen und hat Klänge der Stadt aufgenommen, die sich dann in den Songs wiederfinden. Denn das Album dreht sich um die Stadt, genauer gesagt um die Stadt London. Nächstes Stück, der Hit Linoleum. The Golden Drags.

The Worst Best Drug von Nell Smith. Ein Song von ihrem ersten Album. Es heißt Anxious. Nell Smith, eine tolle, sehr, sehr junge Künstlerin und doch ist ihr erstes Album posthum erschienen. Ihr fertiges Album hat Nell Smith nicht mehr erleben dürfen. Sie ist bei einem Autounfall ums Leben gekommen, im Alter von 17 Jahren. Nell Smith, ein musikalisches Wunderkind. 2018 lernt sie mit ihrer Familie eine großartige Band kennen, nämlich The Flaming Lips. Kurze Zeit später geht sie mit den Flaming Lips auf Tour. 2021 dann macht sie mit den Flaming Lips ein Nick Cave Coveralbum mit knappen 15 Jahren. Ihr erstes und einziges Album Anxious strotzt vor Kreativität, Melodien und musikalischer Ideen. Die Songs sind verspielt, lieblich, sind chaotisch und brillant. Es geht um Ängste und Unsicherheiten einer jungen Generation und Nell Smith zaubert einen Hit nach dem anderen. Nächstes Stück, Splash.

Die Kölner Band Gongwa war das. Als Fuzz Wave bezeichnen Gongwa ihren Sound. Eine Mischung aus Shoegaze, New Wave, Postpunk und Psychedelic Rock. Eben das Stück Ashes, das hat sich nach ein paar Mal Album durchhören als mein zentrales Stück auf dem Album The Healing Volume so rausgemausert. Es sticht von seiner Art heraus, das Stück Ashes, in dem die Stimme von Sängerin Inga Nelke nochmal besonders wirkt, finde ich. Und die ist sowieso ein Merkmal im Sound von Gongwa, die Stimme von Inga Nelke. The Healing Volume ist das dritte Album von Gongwa. Von Melancholie bis Schwermut und Liebe wird so manches erzählt. Und das teils poppig catchy. Noch ein Song von Gongwa heißt Smile.

der Dublin Fünfer, Fontaines D.C. vom letzten und vierten Album Romance, das die Band in höhere Sphären katapultiert hat, gibt's ein Update, nämlich eine Deluxe-Version mit ein paar neuen Songs drauf, wie der eben hier, It's Amazing to Be Young. Ihr hört 60 Minutes bei The Fam.

Die Band vom Anfang dieser 60 Minutes noch einmal. The Moon Landings mit dem Track Roustabout vom neuen Album No Rocket Required. Ich hatte es ja vorhin schon gesagt, für einige Tracks haben sich The Moon Landings Gäste eingeladen. Eben ist es gewesen Nadine Shah. The Moon Landings, die haben sich vor 10 Jahren fast so ein bisschen aus Versehen gegründet. Hinter der Band steht vor allem Leah Saoudi, der Frontmann von Fat White Family. Und für eines seiner Bandprojekte sollte damals noch eine fiktive Band geschaffen werden. Und aus der ist dann aber eine richtige geworden. The Moon Landings. Aktuell gehören neben Leah Saoudi noch Dean Honer und Adrian Flanagan zur Band. Die zum Trio geschrumpfte Band teilt aber mächtig aus. Zusammenfassend kann man sagen, die Moon Landings ballern irrsinnigen, psychedelischen Elektro-Funk-Punk-Space-Rock raus. Aber es gibt auch andere Aggregatzustände, will ich mal sagen. Und damit komme ich zum nächsten Track, bei dem sich auch wieder ein Gast die Ehre gibt. Der große Iggy Pop, nämlich als waschechter Crooner. Der Titel heißt It's Where I'm From. Wunderbar.

Split in the Sky, ein Song von Nell Smith, von ihrem Album Anxious, dessen Veröffentlichung Nell Smith leider nicht mehr erleben durfte. Ihre Eltern haben den Nell Smith Memorial Fund gegründet und darin fließen die Gewinne aus den Albumverkäufen. So sollen aufstrebende MusikerInnen unterstützt und ihr künstlerisches Wachstum gefördert werden. Super Sache. Anxious, das Album dieser 60 Minutes von Nell Smith, noch einmal, der Titelsong des Albums nämlich, Anxious. Leute, macht's gut mit guter Musik. 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Ich bin Markus Schaper. Wir hören uns.

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3: Ich bin Babette Büchner. 6 Stunden haben Union und SPD im Kanzleramt beraten. Die Liste der bekanntgegebenen Ergebnisse fällt jedoch kurz aus. Vereinbart wurde, dass der CO2-Preis im kommenden Jahr stabil bleibt. Außerdem gibt es nun einen Arbeitsprozess für die geplanten Sozial- und Steuerreformen.
4: Unklar wird also weiterhin, wann endlich kommen die Entlastungen angesichts der hohen Energiepreise. Wann werden, wie angedacht, die Steuern für kleinere und mittlere Einkommen gesenkt? Doch nach den ganzen Streitereien, den miesen Umfragewerten, will sich die Koalition nun offenbar erstmal sortieren. Und die Devise heißt offensichtlich keine Schnellschüsse mehr, die dann krachen, scheitern wie die 1.000-Euro-Prämie. Immerhin hieß es nach dem Treffen, die Atmosphäre bei uns war gut. Claudia Wächter, Nachrichtenredaktion.
3: Das Bundeskabinett will heute verschiedene Vorhaben der Regierung auf den Weg bringen. Beschlossen werden soll unter anderem das Gebäudemodernisierungsgesetz. Es soll das umstrittene Heizungsgesetz der Ampelkoalition ersetzen. Die Bundesregierung will außerdem den Einsatz von K.O.-Tropfen härter bestrafen. Wer die gefährlichen Mittel für eine Vergewaltigung oder einen Raub einsetzt, soll künftig mit mindestens 5 Jahren Freiheitsstrafe rechnen. Seit der Einführung der elektronischen Krankschreibung fehlen Beschäftigte deutlich häufiger im Job. Oft heißt es, die digitale Krankmeldung sei schuld daran. Eine neue Studie des Deutschen Instituts für Wirtschaftsforschung kommt jetzt aber zu einem anderen Ergebnis.
5: Beschäftigte waren vergangenes Jahr im Schnitt fast 15 Arbeitstage krank gemeldet, rund 3,5 Tage mehr als vor der elektronischen Krankschreibung. Die Forscher sagen aber, das liegt nicht vor allem an der E-Krankschreibung, sondern an mehr Atemwegserkrankungen und daran, dass viele seit Corona vorsichtiger geworden sind. Wer ansteckend ist, bleibt heute eher zu Hause. Zoe Tessovali, Nachrichtenredaktion.
3: Werden die Tiere im Ausland geschlachtet? Zum 3. Mal innerhalb weniger Wochen haben Viehdiebe Dutzende Rinder von Weiden in Südbrandenburg gestohlen. 31 hochwertige Zuchttiere seien über Nacht mit einem Laster abtransportiert worden, sagte der betroffene Landwirt der dpa. Der Schaden liegt nach Angaben der Polizei im 6-stelligen Euro-Bereich. Erst vor einigen Tagen waren in Brandenburg 48 Rinder verschwunden, im April sogar 70 Tiere. Das Wetter, die aktuelle Vorhersage des Deutschen Wetterdienstes. Im Süden und Südosten bleibt es heute überwiegend trocken. Entlang der Alpen und im Südosten kommt auch die Sonne länger durch. Ansonsten bleibt es heute meist bewölkt und es kann immer wieder Regenschauer geben. Die Temperaturen klettern dabei heute auf 11 bis 17 Grad maximal. Und genauso wechselhaft geht es dann auch morgen weiter.
0: Das waren die Nachrichten.
6: Und damit ist es hier Zeit für 10 bis 12 am Mittwoch, dem 13. Mai. Dazu ein herzliches Willkommen. Mein Name ist Lars-Florian Wahlklang. Hier auf Byte FM geht es zunächst weiter mit dem Song Come On, Let's Go von Broadcast.

Come on, let's go von Broadcast hier zum Start in dieser Ausgabe 10 bis 12 auf Byte FM am Mittwochvormittag. In dieser Sendung, da hört ihr wie stets Konzert- und Tourempfehlungen in dieser Ausgabe, unter anderem für Penny Arcade und Lords of Lounge. Wir hören unseren Track des Tages anlässlich des 60. Geburtstags von Alison Goldfrapp und Musik aus unserem Byte FM Album der Woche. Das ist diese Woche Train on the Island von Aldous Harding, die ist natürlich auch mit dabei. Bevor wir zu all dem und vielem weiteren kommen in den laufenden 2 Stunden, zunächst Adding, die ist natürlich auch mit dabei. Bevor wir zu all dem und vielem weiteren kommen in den laufenden 2 Stunden, zunächst

Es ist 21:15, ihr hört Byte FM, die Sendung 10 bis 12, das gerade war ein Odd Beholder mit Say Shishi mit In My Head, Verzeihung bitte. Und als nächstes werden wir Nourished by Time 9 to 5.

9 to 5 haben wir hier gehört von Nourished by Time. Ihr hört 10 bis 12 auf Byte FM und wir kommen hier in der Sendung zu unserem Byte FM Album der Woche. Das ist in dieser Woche Train on the Island von Elvis Harding. Wir hören zunächst den Titelsong, danach ein paar mehr Infos zur Platte.

Das hier, das ist der Titelsong unseres aktuellen Byte FM Albums der Woche, Train on the Island, haben wir hier gehört von Aldous Harding. Die neuseeländische Künstlerin mit ihrem 5. Album, wie es in unserer Rezension auf byte.fm heißt, wie dort angemerkt ist, das vielleicht bislang zumindest musikalisch unspleenigste Album von ihr. Der Song gerade auch eher ohne auffällige Schieflage-Elemente, möglicherweise also weniger wohltuende Irritation als bislang auf dieser Platte, wobei die, wie es weiter auch in unserer Rezension heißt, nach wie vor in den Texten zum Tragen kommt, also die Irritation in ihrer Sprachlichkeit, in den Szenarien, die das Banale und Surreale verknüpfen, und die Qualität des Songwritings schmälert ein wenig Gradlinigkeit jedenfalls nicht. Und noch ein weiteres Zitat aus unserer Rezension hier im Song If Lady Does It, bekommen wir es mit einem betrunken, angejazzten Piano zum Songende zu tun. Wir hören noch einen weiteren Song von unserem Byte FM Album der Woche, Aldous Harding mit If Lady Does It.

If Lady Does It von Aldous Harding, ein Song von unserem Byte-FM-Album der Woche mit dem Titel Train on the Island. Wir bleiben für den nächsten Song hier in der Sendung beim Stichwort Island, das hier aufgegriffen mit einer aktuellen Single und zwar als Vorbote für das am 22. Mai erscheinende neue Album von Future Islands. From a Hole in the Floor to the Mountain of Youth, so heißt das Album und davon hier eben eine Vorab-Single One Day von Future Islands.

Es ist 20 vor 11, ihr hört 10 bis 12 auf Byte FM, das gerade waren Tops mit Perfected Steps. Und wir kommen hier in der Sendung zu einer ersten Konzertpräsentation, nämlich für Penny Arcade auf Tour ab dem 13.05. Die genauen Termine, die sagt nicht ich euch durch, sondern wir haben eine Gastmoderatorin heute, Rebecca Puche ist hier. Da gebe ich gleich einmal das Mikrofon ab. Ich komme später wieder zu euch. Wir hören aber zunächst einen Song von Penny Arcade, Rear View Mirror.

Das war Penny Arcade mit Rearview Mirror. Die Penny Arcade Tour beginnt heute am 13. Mai in Lüneburg im Samovar Tea and Records. Sie geht weiter am 15. Mai in Kusel im Kinett, am 16. Mai in Stuttgart im Kipepeu und am 17. Mai in Offenbach am Main im Hafen 2, präsentiert von ByteFM. Jetzt kommt noch ein Track von Everything But the Girl, We Walk the Same Line.

Ihr habt gerade Kid Sebastian mit Pangea gehört. Unser heutiger Track des Tages kommt von Goldfrapp, Human, anlässlich des 60. Geburtstages von Alison Goldfrapp. Der Track kommt von ihrem Debütalbum, das 2000 im Jahre 2000 erschienen ist.

Im Anschluss an diese Sendung in einer Stunde um 12 Uhr läuft zum Thema Medien in Notfällen eine Sendung von Moderatorin Liz Rempner. Sie interviewt den Medienwissenschaftler Martin Siegler und passend dazu den Song Emergency Telephone von Billy No Mates.

Nach der Gastmoderation hier in dieser Ausgabe 10 bis 12 von Rebecca Puche, ich nun wieder hier für euch am Mikrofon. Das waren Daft Punk mit Face to Face und wir kommen hier in der Sendung zu einer weiteren Konzertpräsentation, Konzert- und Tourempfehlung. Konzerte präsentiert von Byte FM und zwar für Liv Solvay auf Tour ab heute.

die norwegisch-deutsche Musikerin Liv Solveig hier gehört mit dem Song Our Dance, zu finden auf dem Album Everything I Didn't Say. Es heißt, dieser Albumtitel, der sei inspiriert von Ludwig Wittgensteins Tractatus Logico Philosophicus. Das finden wir an der Stelle einfach mal interessant, ist aber ein Fass, was wir an der Stelle gleichzeitig geschlossen halten. Also das Wittgenstein-Fass, das bleibt geschlossen. Das mit Album auf Tour geh-Fass, das ist allerdings geöffnet. Liv Solveig ist ab heute live auf Tour zu sehen. Und zwar heute in Hamburg im Haus 73, dann geht es morgen weiter in Hannover im Feinkostlampe. Am Freitag, dem 15. Mai in Leipzig, Hornserben. Am Sonntag dann in Karlsruhe und am 19.05. in Tübingen. Ein Konzert folgt dann noch am 21. Juni in Berlin und die Tour wird fortgesetzt im September. Die Konzerte von Liv Solveig, präsentiert von BeiteFM. Alle Tourtermine im Genauen findet ihr auch auf unserer Webseite unter dem Menüpunkt Konzerte.

Ja, 10 bis 12 auf BYTE.FM. Es ist 10:45. Das gerade war Hitomi Toy mit Dive. Und als nächstes ein Song von White Denim, Light On.

White Denim mit Light On hier gehört in 10 bis 12 auf Byte FM. Und wir kommen zu einem Freundewunsch. Was bedeutet das, wenn ihr Freundin, Freunde von Byte FM werdet und damit unsere Radioarbeit unterstützen mögt? Dann habt ihr die Möglichkeit, euch einen Song für unser Programm zu wünschen. Und kürzlich getan hat das Matthias Glimm. Ist vor kurzem Freund von Byte FM geworden, also Mitglied in unserem Förderverein. Und Matthias wünscht sich There's Nothing Like This von Omar. Haben wir hier.

das hier ein Musikwunsch für unser Programm von Matthias Glimm. Matthias ist kürzlich Freund von Byte FM geworden. Dir ganz herzlichen Dank für deine Unterstützung und für diesen Songvorschlag, Matthias. Wir haben gehört There's Nothing Like This von Omar. 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

dadurch, dass wir es hier mit einem Damon Albarn-Feature zu tun haben, hat man irgendwie gleich den Gedanken, das wäre ein Gorillaz-Track, dieses Stück hier. Aber das stammt von DJ Kotze. Pure Love heißt es, wie gesagt, zusammen mit Damon Albarn. Ihr hört 10 bis 12, es ist kurz nach 11:30 und wir hören einen Song von The Wave Pictures, Alice.

Miso Extra mit Pop haben wir hier gehört. Ihr hört 10 bis 12 auf Byte FM und wir kommen noch zu einer weiteren Konzertpräsentation von Byte FM und zwar für Lords of Lounge live zu sehen am 19. Juni beim Alner Jazz Fest. Dazu gleich mehr. Wir hören zunächst einen Track von Lords of Lounge, zurückgelehnt, Water Temple.

Wenn ich die Worte Water Temple lese, höre, Wassertempel, dann denke ich erstmal an eine sehr stressige Passage in dem Videospiel Ocarina of Time, einem Zelda-Spiel. Aber wie ihr gerade gehört habt, mit stressig hat das hier gar nichts zu tun. Wir haben Lords of Lounge gehört mit Water Temple. Aus Berlin kommen Lords of Lounge, sehr laid back. Alles Improvisation, direkt auf Band aufgenommen im Studio. Und Lords of Lounge sind am 19. Juni live zu erleben beim Ahlener Jazzfest, präsentiert von Byte FM.

Summer Fiction haben wir hier mit Chandeliers gehört in 10 bis 12 auf Byte FM. Wir kommen noch zu einem weiteren Freundinnenwunsch hier im Programm und zwar von Lilly Kipke, ist vor kurzem Freundin von Byte FM geworden, also ebenso Mitglied in unserem Förderverein. Und Lilly wünscht sich So There von Ben Folds. Freue auch ich mich sehr drüber. Wir hören Ben Folds mit So There. Vielen Dank für diesen Wunsch.

Bernd Folds war das hier mit So There. Das ist ein Songwunsch von Lilly Kipke hier für 10 bis 12. Lilly ist vor kurzem Freundin von Byte FM geworden. Dir ganz herzlichen Dank für diesen Songwunsch und für deine Unterstützung. Hier geht's direkt weiter mit einem Favoriten eurerseits. Das passt ja ganz gut, denn als Freundinnen und Freunde von Byte FM, da habt ihr jederzeit die Möglichkeit, in unserer App auf unserer Webseite Songs, die euch besonders gut gefallen, mit einem Herz zu markieren. Das ist für euch dann ein guter Merkzettel, wenn ihr auf etwas zurückkommen möchtet, wenn euch zum Beispiel gerade Ben Folds besonders gut gefallen hat. Klickt ihr einmal, macht ein Herz, habt ihr das parat. Wir schauen ab und zu mal rein, was euch besonders gut gefallen hat. Und der nächste Song, der nächste Track hier fällt darunter. Das ist ein Stück von The Pigeon, NRG. Heißt der Track, habt ihr entdeckt in zum Beispiel Caramba mit Klaus 4 oder auch schlicht in unserem Byte FM Magazin.

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Ein Songfavorit eurerseits aus unserem Programm NRG von Pigeon haben wir hier gehört. Das war schon das vorletzte Stück dieser Ausgabe 10 bis 12 hier auf Byte FM. Gleich im Anschluss bei uns im Programm, da hört ihr Byte FM Wissen, moderiert von Liz Remter, heute zum Thema, welche Rolle spielen Medien in Notfällen? Dabei viel Vergnügen, ganz allgemein viel Vergnügen hier weiterhin auf Byte FM. Morgen keine Ausgabe 10 bis 12 wegen Feiertag, geht dann Freitag wieder weiter. Und ich danke euch fürs Einschalten. Ich verabschiede mich. Mein Name ist Lars Florian Balklang. Wir beschließen die Sendung mit einem Song von MGMT. Das hier ist Electric Feel. Ich sage, macht es gut, bis demnächst.

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2: Ich bin Babit Büchner. Die Entlastungsprämie von bis zu 1.000 Euro für Arbeitnehmer ist endgültig vom Tisch. Das hat der Koalitionsausschuss entschieden, teilte die Führung der Unionsfraktion mit.
3: Schwarz-Rot zieht damit die Konsequenz aus der Pleite vom vergangenen Freitag. Da hatte der Bundesrat die geplante steuerfreie 1.000-Euro-Prämie für Beschäftigte abgelehnt. Die Länder befürchteten hohe Einnahmeausfälle. Die Prämie war aber von Anfang an stark in der Kritik, seit die Idee vor einem Monat beim Koalitionsausschuss geboren wurde. Vor allem kleine und mittlere Unternehmen sagten, dass sie gar nicht in der Lage seien, die Prämie zu zahlen. Wie die Bürger stattdessen deutlich entlastet werden sollen, ist noch unklar. Aus Berlin, Thomas Brockt.
2: Die Bundesregierung will für den Einsatz sogenannter K.O.-Tropfen höhere Strafen. Wer die gefährlichen Mittel für eine Vergewaltigung oder einen Raub einsetzt, soll künftig mit mindestens 5 Jahren Freiheitsstrafe rechnen. Das Bundeskabinett hat einen entsprechenden Entwurf beschlossen. Dazu sollen K.O.-Tropfen rechtlich so eingestuft werden wie eine Waffe oder ein gefährliches Werkzeug. Die neuen Milka-Tafeln mit weniger Inhalt verstoßen nach Auffassung des Landgerichts Bremen gegen das Wettbewerbsrecht und dürfen so nicht genutzt werden. Das hat das Gericht entschieden und gab damit einer Klage der Verbraucherzentrale Hamburg statt.
4: Viele Milka-Schokotafeln sahen zuletzt eigentlich aus wie immer, aber es waren nur noch 90 Gramm statt 100 drin. Der Hersteller sagt zwar, das neue Gewicht stehe doch vorn und hinten auf der Packung. Das Gericht ließ bei der mündlichen Verhandlungen aber durchblicken, dass man das Ganze eher als Mogelpackung sehe, weil der Verbraucher den Unterschied nicht erkennen könne. Die einen Millimeter dünneren 90 Gramm Milka-Tafeln dürfen nun nicht in den Verkehr gebracht werden, wo in den Monaten zuvor die 100 Gramm Packung im Angebot war. Der Hersteller kann gegen das Urteil allerdings noch Rechtsmittel einlegen. Aus Berlin, Ronny Tochau.
2: Die Berliner Polizei ist mit einer großen Razzia gegen organisierte Kriminalität und die Verbreitung von Schusswaffen vorgegangen. Am frühen Morgen wurden Wohnungen und andere Räume in verschiedenen Stadtteilen durchsucht. 9 Verdächtige wurden nach Angaben des Innenministeriums festgenommen. Mehrere hundert Polizisten waren im Einsatz, darunter auch Spezialeinsatzkommandos aus Berlin und anderen Bundesländern. Das Wetter, die aktuelle Vorhersage des Deutschen Wetterdienstes. Im Süden und Südosten bleibt es heute überwiegend trocken. Entlang der Alpen und im Südosten kommt auch die Sonne länger durch. Ansonsten gibt es dichte Wolkenfelder und es kann immer wieder regnen. Die Temperaturen klettern dabei heute auf 11 bis 17 Grad maximal. Morgen geht es dann genauso weiter.
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6: Und das ist ja ein merkwürdiger Sprechakt, jemandem die Nachricht zu senden, ich lebe noch.
7: Tagtäglich schicken wir Nachrichten an KollegInnen, FreundInnen oder die Familie. Und sagen damit ganz nebenbei, ich bin noch da. Meist fällt uns das gar nicht auf. Erst in Krisen und Notfällen bekommen genau diese Zeichen eine ganz andere Bedeutung. Wenn aus einer beiläufigen Nachricht plötzlich ein Lebenszeichen wird. Mit genau diesen Momenten beschäftigt sich der Medienwissenschaftler Martin Siegler. Für seine Forschung wurde er 2022 von der Körperstiftung mit dem Deutschen Studienpreis ausgezeichnet. In seiner Dissertation zeigt Martin Siegler, unter welchen Bedingungen Menschen in Not überhaupt Lebenszeichen senden und empfangen können. Aber wann wird aus einer Nachricht ein existenzielles Signal? Wer wird gehört und wer nicht? Und welche Schlüsse lassen sich aus diesen Zeichen noch ziehen? Diesen Fragen gehen wir heute nach, hier bei Byte FM Wissen. Mein Name ist Liz Tremter. Hi.
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0: Gorillaz zusammen mit Mark E. Smith, Glitter Freeze vom Album Plastic Beach. Gleich am Anfang hört man einen Morsecode, der den Namen des Albums buchstabiert. Morsezeichen sind ein klassisches Beispiel für sogenannte Lebenszeichen. Signale, die im Kern nur eins vermitteln. Jemand ist noch da und am Leben. Wie das berühmte SOS-Signal. Dreimal kurz, dreimal lang, dreimal kurz. Mit genau solchen Zeichen beschäftigt sich der Medienwissenschaftler Martin Siegler in seiner Forschung. Anhand fiktionaler und historischer Beispiele aus 100 Jahren Katastrophengeschichte zeigt Siegler, dass Überleben in Extremsituationen von komplexen Bedingungen abhängt. Doch das Thema ist näher, als es zunächst scheint. Auch wenn wir uns nicht in einer akuten Notlage befinden, trägt jede Nachricht und jeder kurze Kontakt immer auch eine zweite Ebene in sich.
1: Wenn wir kommunizieren, sagen wir gleichzeitig, ich kommuniziere, ist gleich, ich lebe noch. Und dass das so mitgeführt wird, fällt uns im Alltag gar nicht auf. Und mich haben eigentlich dann interessiert, in welchen Situationen diese implizite Botschaft, ich lebe noch, zu einer expliziten Botschaft wird, also wirklich ausdrücklich geäußert wird, indem es die Kernbotschaft eines Zeichens, einer Nachricht, eines Signals nur noch darin besteht, dass derjenige, der es sendet, diejenige, die es sendet, am Leben ist. Und das ist ja ein ganz überraschendes Zeichenphänomen, das man sich erstmal näher anschauen muss. Aber gerade medienwissenschaftlich war da größtenteils wenig zu finden. Und das hat mich irgendwie angezogen zu fragen, welche Rolle spielen eigentlich das, was ich aus meinem Forschungsalltag kenne, nämlich Medien, also Mittel der Kommunikation, Techniken, um sich vernehmbar zu machen, um Nachrichten zu übermitteln, welche Rolle spielen die in solchen krisenhaften, existenziell heiklen Situationen, in denen es aufs Leben ankommt und in denen es auch auf die Medien ankommt, denn die Medien sind in den Situationen unverzichtbar, um Zeichen seiner selbst zu senden.

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0: Jeff Tweedy von der Band Wilco mit Sign of Life. Ein Song, in dem Tweedy nach Lebenszeichen bei sich selbst sucht. Nach körperlichen Signalen dafür, dass da noch etwas funktioniert. Bei Martin Siegler verschiebt sich die Bedeutung dieses Begriffs. Ihn interessieren Lebenszeichen als Botschaften. Wie machen Menschen in Notsituationen anderen klar, dass sie noch leben? Und welche Rolle spielen Medien dabei? Die Formen solcher medialen Lebenszeichen haben sich über die Zeit stark verändert. Von Flaschenpost und Morsecode bis hin zu Messenger-Diensten und Social Media. An ihnen lässt sich also auch eine Art Mediengeschichte ablesen.
1: Also das Lebenszeichen ist selbst einem medialen Wandel unterworfen. Und ich würde so weit gehen, und das betrifft vielleicht nochmal im engeren Sinn das, was mich dann als Lebenszeichen interessiert hat, dass das Leben, je nachdem, mit welchen Medien und in welcher Medienepoche geradezu es sich meldet, äußert, je nachdem, mit welchen Medien es sich äußert, auch völlig andere Form und Gestalt annimmt. Also ob ein Leben in Echtzeit per Telegraph übertragen wird als ein Morsesignal, hat einen ganz anderen zeitlichen, aber auch existenziellen Status als zum Beispiel ein Leben, eine viel ältere Praxis des Lebenszeichens, das sich mit einer Flaschenpost ins Ungewisse des Meers sozusagen verschifft und an einer Stelle und zu einem Zeitpunkt wieder auftaucht, der vielleicht unendlich weit schon von dem entfernt ist, von dem Moment des Notfalls schon entfernt ist. Also dass man sagen kann, die Zeitlichkeit dieses Zeichens, der Flaschenpost einerseits und dem Telegrafen oder Morsezeichen andererseits, führt zu völlig ganz anderen Kommunikationssituationen. Also das war so ein bisschen der theoretische Hintergrund. Vielleicht können wir gar nicht schon sagen, es gibt ein Leben, das schon da ist und das sich in Zeichen meldet, sondern vielleicht müssen wir je nach Zeichen immer fragen, wie erscheint hier das Leben? Welche Form nimmt es hier an? Welche Gestalt? Eben die Gestalt von einem Morsesignal, von einem Leuchtfeuer, von der Flaschenpost, von einem Klopfzeichen.

0: Das ist Banyarwani einfach so eine sphärische Klangwelt, die eigentlich die Aufmerksamkeit gar nicht so stark auf sich zieht, also als Musik, sondern von sich auf eine ganz tolle Weise von sich selbst abstrahlt oder ablenkt, wie so ein reflektierender Körper. Und das finde ich das Tolle daran, dass diese ganze gerichtete Aufmerksamkeit, die man in der Wissenschaft permanent auf etwas richten muss, konzentriert, irgendwie fokussiert und so weiter. Und die Musik, die lässt so abstrahlen in alle Richtungen und ist einfach auch klanglich einfach ein Genuss.
1: Sagt der Medienwissenschaftler Martin Siegler über das Stück Eden von Banyarwani. Aufmerksamkeit ist auch in seiner Forschung ein zentrales Thema. Für seine Doktorarbeit hat er untersucht, wie Menschen in Notsituationen auf sich aufmerksam machen. Dafür hat er unter anderem Presseberichte, Fernsehbeiträge, Archivmaterial und auch Spielfilmszenen ausgewertet. Solche Lebenszeichen können ganz unterschiedliche Formen annehmen. Sie zeigen, zu welchen Medien Menschen in bestimmten Situationen greifen und unter welchen Bedingungen ein Zeichen überhaupt wahrgenommen wird. Warum Martin Siegler sich mit solchen Lebenszeichen beschäftigt hat, hat mit einem Bergwerksunglück zu tun. Mehr dazu nach diesem Song von Devo, Working in the Coal Mine, hier bei BeatFM Wissen.

0: Devo mit Working in the Coal Mine, im Original von Lee Dorsey aus den 60ern. Ein Song über die Arbeit unter Tage. Eng, dunkel, körperlich hart und immer mit einem Risiko verbunden, dem Einsturz der Mine. 2010 kam es in Chile zu so einem Unglück. 33 Bergleute wurden nach einem Bergsturz in einem Kupfer- und Goldbergwerk eingeschlossen. Wochenlang abgeschnitten von der Außenwelt. Für den Medienwissenschaftler Martin Siegler wurde dieses Ereignis zum Ausgangspunkt seiner Forschung über Lebenszeichen. Denn unter Tage zählt im Ernstfall oft nur noch eines, ein Signal nach draußen. Irgendetwas, das zeigt, ich lebe noch. Und genauso ein Lebenszeichen spielte auch bei der Rettung der 33 Bergleute eine entscheidende Rolle.
1: Das Ereignis der 33 verschütteten Bergleute in Chile, also die Los 33, wurden die spitznamenhaft dann genannt, also die 33, die haben in der Kupfermine gearbeitet, wurden dort verschüttet, weil auch schlechte Arbeitsbedingungen geherrscht haben und so weiter. Und lange hat man gar nichts von ihnen gehört und eigentlich auch wiederum schon Grabsteine oder Gedenksteine für sie aufgestellt, bis man bei einer letzten Bohrung in die Tiefe, unglaubliche Tiefe, ich glaube 69 Meter in der Tiefe, am Bohrkopf einen Zettel gefunden hat, der da angebunden war an diesen Zettel. Und auf diesem Zettel, und dieser Zettel ist inzwischen ein chilenisches Nationalsymbol, könnte man fast sagen, stand eben Los 33 estamos bien los 33 oder estamos bien en el refugio los 33. Also uns 33 geht es gut in unserem Schutzraum. Und das ist natürlich um die Welt gegangen. Das war eine enorme Aufmerksamkeit 2010 und hat zu einer ganz langwierigen, aber erfolgreichen Rettungsaktionen geführt. Und das war wie ein Auslösemoment für mich zu sagen, wie können eigentlich 33 Leben von 33 Buchstaben, das sind nämlich 33 Zeichen, auch mysteriöserweise, aber es ist so, wie können 33 Leben von 33 Zeichen abhängen? Und das hat mich als Frage irgendwie weitergetrieben und interessiert. Gracias.

0: Ihr hört Byte FM Wissen und das war Cote de Pablo mit Gracias a la Vida. Ein Song aus dem Soundtrack zum Film The 33. Der Film erzählt von einem Unglück im Jahr 2010 in Chile. 33 Bergleute waren nach einem Einsturz 69 Tage lang unter Tage eingeschlossen. Ihr erstes Lebenszeichen gaben sie nicht über Funk oder digitale Technik, sondern mit einem handgeschriebenen Zettel, befestigt an einem Bohrkopf. Ein Moment, der zeigt, im Notfall greifen Menschen nicht nur auf die neuesten Medien zurück, manchmal sind es gerade die einfachsten, fast schon vergessen geglaubten Mittel, die wieder entscheidend werden. Medienwissenschaftler Martin Siegler.
1: Also gerade der Notfall zeigt, dass wir mit gerade in Notfallsituationen auf Medien zurückgreifen, von denen wir dachten, die sind eigentlich irgendwie vormodern oder irgendwie altmodisch. Also die Zettellisten, die Aushänge beispielsweise, spielen eine ganz wichtige Rolle bei Überschwemmungsereignissen oder bei vermissten Sachen. Da gibt es Stelltafeln. Also was ist das für ein Medium? Aber es ist natürlich ein existenziell wichtiges Medium, weil man darüber vielleicht finden kann, wer schon entdeckt wurde, wer noch vermisst ist. Und der Notfall bringt all diese vielleicht schon abgelegten, obsoleten, althergebrachten Medien wieder ans Tageslicht und macht sie zu ganz wichtigen Bestandteilen, weil nämlich oft das, was wir jetzt mal so moderne Medien nennen, Funkmasten oder WLAN-Netze, weil eben gerade das ausfällt in Situationen, dass gerade viel mit einer Masterstudentin die hat eine Masterarbeit über die Flutkatastrophe im Ahrtal geschrieben und die hat mich damals auch im Körperpreisvortrag sehr interessiert, diese Situation. Wird es ganz deutlich, dass plötzlich Telefonnetze, WLAN-Netze brach liegen, aber die Zeichen, die zur Rettung von Vermissten geführt haben, beispielsweise eine Smartphone-Lampe, nicht das Smartphone als Telefongerät oder WhatsApp, sondern die Taschenlampe des Smartphones dazu dient, auf dem Dach von nachts von Hilfskräften gesucht und gefunden zu werden.
0: Bei Ereignissen wie der Hochwasserkatastrophe im Ahrtal 2021 sind also nicht digitale Lebenszeichen wie Handynachrichten ausschlaggebend. Stattdessen nutzen Menschen Lichtzeichen oder greifen zu Stift und Papier, wie Kate Bollinger im Song Postcard from a Cloud.

0: Postcard from a Cloud von Kate Bollinger hier bei BeiteFM Wissen. Die Postkarte. Ein Lebenszeichen, das heute fast ein bisschen aus der Zeit gefallen wird. Man sieht sie noch im Souvenirshop, schreibt sie vielleicht im Urlaub. Dabei war sie lange viel mehr als das. Gerade in Krisensituationen hatte sie eine ganz konkrete Funktion. Kurz Bescheid geben, dass man noch lebt. Warum ausgerechnet die Postkarte so ein spannendes Beispiel für Lebenszeichen ist und was das mit heutigen Plattformen wie Facebook zu tun hat, erklärt der Medienwissenschaftler Martin Siegler.
1: Also, weil es vielleicht ein bisschen anachronistisch ist, weil es vielleicht nicht mehr ganz unseren gegenwärtigen Kommunikationsgewohnheiten entspricht, würde ich die Postkarte erwähnen wollen als eine schon totgesagte Medienpraxis, die aber nicht stirbt, also die immer noch lebt, selbst also Lebenszeichen permanent von sich gibt als Postkarte, die im Alltag oft kaum dazu dient, irgendwelche Art von Informationen zu übermitteln, außer ich bin da, ich war da oder ich bin hier. Und das ist so eine Minimalform von Kommunikation, die auch von vielen Medienhistorikerinnen als Vorläufer der Social-Media-Kommunikation aufgrund ihrer Kürze, ihrer Direktheit immer wieder gerahmt wurde. Und so eine Linie ziehe ich auch in der Dissertation von einem Postkartenphänomen aus dem Zweiten Weltkrieg, in dem Betroffene vom Luftkrieg sich Eilnachrichten hin und her schicken konnten, kleine vorgedruckte rote Postkarten, eigentlich auf denen nur gesagt werden konnte, ich lebe noch, ich habe den Luftangriff überlebt. Von denen ziehe ich so eine Linie zur Social-Media-Welt der Gegenwart, in der sowas wie der Safety-Check, den Facebook in den 10er Jahren eingeführt hatte, eigentlich eine direkte Fortsetzung dieser Postkartenpraxis ist. Also da kann man wirklich sagen, dass eigentlich eine Medienpraxis wie das Postkarte-Schreiben eng verknüpft ist mit einer kurzen, direkten Kundgabe, ich lebe noch, ich bin noch am Leben.
0: Was sich konkret hinter dem sogenannten Facebook Safety Check verbirgt und warum dieses Tool umstritten ist, hören wir nach diesem Song Welcome to the Internet von Bo Burnham.
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0: Welcome to the Internet von Bo Burnham. Darin beschreibt der US-Comedian das Internet als eine Maschine, die alles verspricht und alles liefert, gleichzeitig ungefiltert für alle. Aber stimmt das wirklich? 2015 hat Facebook den sogenannten Safety Check eingeführt. Bei Katastrophen werden NutzerInnen gefragt, ob sie in Sicherheit sind. Mit einem Klick können sie melden, ich lebe, mir geht es gut. Ein digitales Lebenszeichen, schnell, standardisiert und für viele sichtbar. Doch wie wird entschieden, wann und wo dieser Safety Check überhaupt aktiviert wird? Wer dieses Tool bekommt, wer es nutzen kann und wessen Krise als Krise gilt.
1: Es gibt interessanterweise dann aber keine Alternative dazu, no, I'm not safe, sondern es wird davon ausgegangen, wer nicht antwortet, der ist potenziell erstmal in einer Situation der Ungewissheit und Unsicherheit. Und das hat auch zu vielen Diskussionen und Kontroversen geführt, weil die Frage natürlich immer darin besteht, was ist überhaupt ein Notfall, was ist überhaupt eine Katastrophe, die es rechtfertigt, einen Safety-Check freizugeben und Menschen zu ermöglichen. Und da wurde Facebook auch vorgeworfen, mit unterschiedlichem Maß zu messen, Situationen also als Katastrophe zu deklarieren, wie beispielsweise der Terrorakt auf Bataclan und überhaupt in Paris in 2015, dafür aber viel weniger den Safety-Check in Krisengebieten im Nahen Osten beispielsweise freizuschalten, wie bei Luftangriffen in Beirut, und damit in gewisser Weise eine Asymmetrie herzustellen, also ein Ungleichgewicht zwischen denjenigen, die sich sicher melden können und denjenigen, die in permanenter Unsicherheit leben, weil sie per se in gewisser Weise als Krisenregion sozusagen gelten. Und das sind auch Effekte, die mich da interessiert haben, weil die zeigen, wie stark Lebenszeichen dann auch doch von Ungleichheiten durchdrungen sind, könnte man sagen. Nämlich die Frage immer besteht, wessen Leben wird überhaupt als kommunikationswürdig angesehen? Wer kriegt die Mittel in die Hand, um Lebenszeichen zu geben? Wem werden sie vielleicht entzogen, versagt oder gar nicht erst bereitgestellt?
0: Aus dem Thema Lebenszeichen ergeben sich also auch ethische Fragen. Mehr dazu nach diesem Song von Terry Genderbender, Syria Ignore.

0: Terry Genderbender mit Syria Ignore. Ein Song über die Gleichgültigkeit, mit der viele Menschen im Westen auf die Ereignisse in Syrien blicken. Auf Bombardierungen durch das Assad-Regime und die Gewalt gegen die Zivilbevölkerung. Umstände, die viele Menschen zur Flucht gezwungen haben. In Nachbarländer, aber auch über das Mittelmeer. Und genau dort sind sie darauf angewiesen, dass ihre Lebenszeichen wahrgenommen werden. Dass jemand reagiert, hilft, eingreift. Der Medienwissenschaftler Martin Siegler hat sich in seiner Dissertation mit solchen Lebenszeichen beschäftigt, also mit der Frage, wie Menschen in existenten Situationen kommunizieren. Dabei zeigt sich auch, diese Zeichen dienen nicht nur der Rettung, sie können ebenso zur Kontrolle und Überwachung eingesetzt werden.
1: Ja, das war ein ganz wichtiger Befund, der mir auch vorher nicht so richtig klar war, weil man davon ausgeht, dass man es jetzt mit ganz viel Happy-End-Geschichten zu tun hat, bei denen das Leben am Ende gerettet ist und damit glücklich. Aber Lebenszeichen dienen in ganz vielen Konstellationen und Fällen auch dazu, Leben, das eigentlich gar nicht gefunden und gesucht werden will, sichtbar zu machen. Oder sogar Leben, das eigentlich gerettet werden will. Und das eigentlich nach Hilfe ruft, ihm zu schaden, es zu töten, es auszulöschen. Also dadurch, dass das Leben sich sichtbar macht, riskiert es, könnte man so abstrakt jetzt erstmal sagen. Also Lebenszeichen zu senden, riskiert auch das Leben, weil es bedeutet, nicht zu wissen, wie andere auf diese Zeichen reagieren. Und dass das keine Selbstverständlichkeit ist, dass auf Lebenszeichen, auf Hilferufe, auf SOS-Signale mit Rettung reagiert wird, das kann man mehr oder weniger tagtäglich im Mittelmeer beobachten, wo Lebenszeichen gesendet werden, die unter Umständen dazu führen, dass das Leben sich selbst überlassen wird, ignoriert wird, zurückgestoßen wird. Also dass Maßnahmen gegen das Leben ergriffen werden, die gegen das Leben gerichtet sind. Und das ist eine Dimension, die dieses ganze Thema des Lebenszeichens auch nochmal auf eine Weise verdüstert, dass man nicht mehr davon ausgehen kann, dass es Lebenszeichen senden heißt gleich gerettet werden, sondern heißt unter Umständen in gewisser Weise ein möglichen Missbrauch des Lebenszeichens ausgesetzt zu sein. Der eine Art von, philosophisch würde man sagen, eine Biopolitik betreibt, nämlich eine Unterscheidung einführt, welches Leben gerettet werden soll und welches dem Tod überlassen werden soll.
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0: Ihr hört beide Filmwissen und das war Musik von Fast Music, Zeitenwende. Ein Song, der Bezug nimmt auf die Zeitenwende-Rede von Olaf Scholz kurz nach Beginn des russischen Angriffskrieges gegen die Ukraine. Der Song greift die Stimmung dieser Zeit auf. Zwischen Angst, Verunsicherung und dem Wunsch, gemeinsam Barrieren zu überwinden. Auch Martin Siegler blickt auf solche Ereignisse, allerdings aus einer anderen Perspektive. Als Medienwissenschaftler, der sich mit Lebenszeichen in Katastrophensituationen beschäftigt hat. Sein Blick richtet sich darauf, wie Menschen in solchen Momenten sichtbar werden, welche Risiken sie dabei eingehen und welche Rolle Medien dabei spielen.
1: Besonders lenken Berichte die auf meine Aufmerksamkeit auf sich und das liegt an dieser langen Beschäftigung mit Lebenszeichen, in denen es darum geht, dass, wie man ja häufig aus dem Iran liest, ist der Ukraine, dass Funkmasten bombardiert werden, dass das Funknetze ausfallen, dass das Internet abgeschaltet wird oder eingeschränkt wird oder für eine bestimmte Elite nur noch zur Verfügung steht. Was auf den ersten Blick viel weniger drastisch klingt als die Tatsache, dass da wirklich auch dass mehr Menschen bombardiert werden oder Schulen oder was auch immer, wo man aber im selben Moment schon daran denkt, was bedeutet es eigentlich nicht zu wissen, wie es den jeweils anderen geht und das gibt ja auch also so viele Menschen, deren für die das Schicksal derjenigen, die da in der Ukraine verblieben sind oder die im Iran verblieben sind, ungewiss ist und sie darauf existenziell angewiesen sind, zu wissen, wie geht es ihnen und jeden Morgen mit dem Blick aufs Handy aufwachen oder mit dem Gedanken daran, wann gibt es wieder eine Rückmeldung oder eine Nachricht. Und da bedeutet das Kappen von Kommunikationsverbindungen auch eine enorme Belastung und Gewalt gegenüber den Beziehungen, die Menschen durch Medien hindurch pflegen, über Entfernungen und Distanzen hinweg. Also solche Berichte nehme ich immer auch mit dieser Brille der Lebenszeichen nochmal wahr, weil da deutlich wird, dass es eben doch nicht nur die kleinen sozusagen freundlichen Postkarten sind, sondern dass es darum geht zu wissen, ob das Gegenüber, ob die anderen noch am Leben sind. Und das begegnet einem quer durch die Konflikte der Gegenwart.

0: Das britische Duo Toast Club hier bei BeidFM Wissen mit dem Stück Rescue Human, rette den Menschen. Der Medienwissenschaftler Martin Siegler sagt, effektiv retten kann man nur, wenn man versteht, wie Menschen in Not überhaupt auf sich aufmerksam machen. Im Rahmen seiner Doktorarbeit hat er drei Fragen formuliert, die auf Ungleichheiten aufmerksam machen sollen. Hat jedes Leben Zugang zu den nötigen Kommunikationsmitteln, um seiner Notlage Ausdruck zu verleihen? Sind wir für jedes Lebenszeichen in Not gleichermaßen empfänglich? Oder ignorieren wir bestimmte Lebenszeichen zugunsten anderer? Und nutzen wir die Lebenszeichen, die wir empfangen, zum Schutz des Lebens oder aber zu seinem Schaden? Dabei ging es dem Wissenschaftler nicht darum, klare Handlungsempfehlungen auszusprechen, sondern einen anderen Blickwinkel zu geben und somit vielleicht auch neue Ideen entstehen zu lassen.
1: Ich glaube, es ist eher der Versuch, diese Abläufe, diese Verfahren, die es da schon gibt in der Rettungspraxis, im Rettungswesen, die zusammenzubringen mit etwas, worüber sich dann wiederum Rettungskräfte verständlicherweise keine Gedanken machen, nämlich was bedeutet das aus medienwissenschaftlicher, medienphilosophischer Perspektive? Das ist ja nicht deren Job, genauso wenig wie mein Job, die Rettung von akute Rettung von Menschen ist, sondern diese beiden Dinge miteinander zu verbinden und zu sagen, in dem tagtäglichen Vorgehen von Rettungskräften liegen auch medienwissenschaftlich hochinteressante Fragestellungen und Probleme. Und wenn es dann dazu führt, wie ich diese Fragen bearbeitet und gelöst habe, wiederum Rettungskräfte auf neue Ideen kommen, weil sie zum Beispiel, das könnte ich mir am ehesten vorstellen, weil sie zum Beispiel diese Vielfalt auch mal systematisch erfasst sehen, nach was zu suchen ist, also nach Emissionen, die man einfach so aussendet, weil man da ist, Herzklopfen, Schweiß, Temperatur, oder nach expliziten Exponierung, also sich zu zeigen mit Leuchtraketen, mit sichtbaren Verfahren. Und natürlich, was man noch ergänzen könnte, ist eben diese, was wir vorhin als ethische Dimension beschrieben haben, dass auch eine Sensibilität darüber entsteht, dass die Suche nach Leben immer auch eine Entscheidung beinhaltet. Erstens, was ist überhaupt das Leben, nach dem ich suche? Wessen Leben priorisiere ich? Welche impliziten, also unausgesprochenen politischen Vorentscheidungen stecken da eigentlich oft zum Beispiel drin? Das ist etwas, was man vielleicht nochmal sichtbar macht, wenn man sich in Ruhe und ohne den Druck jetzt wirklich gerade Rettungshandeln ausüben zu müssen, sich mal diesem Lebenszeichenphänomen widmet.

0: The Dresden Dolls aus Boston mit Coin Operated Boy, mitgebracht in dieser Ausgabe bei FM Wissen vom Medienwissenschaftler Martin Siegler. Für seine Forschung zu Lebenszeichen wurde er 2022 mit dem Deutschen Studienpreis der Körperstiftung ausgezeichnet. Von ihm haben wir heute gehört, wie sich Leben in Notsituationen äußert und dass solche Lebenszeichen nicht nur retten können, sondern auch ethische Fragen aufwerfen. 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Zum Abschluss gibt es noch Musik von Tyler, the Creator. Sweet, I Thought You Wanted to Dance vom Album Call Me If You Get Lost. Das war BeidFM Wissen. Mein Name ist Desremter. Tschüss.
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0: 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Es ist 14 Uhr. 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
5: Ich bin Tine Klimach. Das Kabinett hat das sogenannte Heizungsgesetz gekippt. Neue Heizungen dürfen weiter mit Gas und Öl laufen, allerdings ist ab 2029 ein Bioanteil Pflicht. Nun ist der Bundestag am Zug. Scharfe Kritik kommt von Umweltverbänden und den Grünen.
6: Pragmatisch, weniger ideologisch und zukunftsorientiert, so beschreibt die Bundesbauministerin heute die Reform. Das Ganze soll nun Gebäudemodernisierungsgesetz heißen und für Hauseigentümer bedeutet das mehr Planungssicherheit, für Mieter und Mieterinnen Schutz vor hohen Energiekosten. Und auch die Klimaziele, die würden damit erreicht. Kritiker dagegen sagen, die Gaslobby freue sich, der Klimaschutz dagegen, der komme unter die Räder. Claudia Wächter, Nachrichtenredaktion.
5: Die Entlastungsprämie für Arbeitnehmer ist vom Tisch. Das hat der Koalitionsausschuss entschieden, wie die Führung der Unionsfraktion mitteilte.
7: Schwarz-Rot zieht damit die Konsequenz aus der Pleite vom vergangenen Freitag. Da hatte der Bundesrat die geplante steuerfreie 1.000-Euro-Prämie für Beschäftigte abgelehnt. Die Länder befürchteten hohe Einnahmeausfälle. Die Prämie war aber von Anfang an stark in der Kritik, seit die Idee vor einem Monat beim Koalitionsausschuss geboren wurde. Vor allem kleine und mittlere Unternehmen sagten, dass sie gar nicht in der Lage seien, die Prämie zu zahlen. Wie die Bürger stattdessen deutlich entlastet werden sollen, ist noch unklar. Aus Berlin, Thomas Brockt.
5: Der Grünpolitiker Cem Özdemir ist neuer Ministerpräsident von Baden-Württemberg. Die Abgeordneten des Landtags wählten ihn in Stuttgart mit großer Mehrheit zum Regierungschef. Özdemir ist damit der erste Regierungschef mit türkischen Wurzeln in der Geschichte der Bundesrepublik. Er folgt auf Langzeitministerpräsident Winfried Kretschmann, der nach 15 Jahren aus dem Amt scheidet. Özdemir ist nach ihm der zweite grüne Ministerpräsident Deutschlands. Neue Milka-Schokoladentafeln wiegen weniger, sehen aber fast so aus wie früher. Das ist irreführend, sagt das Landgericht Bremen. Sie verstoßen damit gegen das Wettbewerbsrecht und dürfen so nicht mehr genutzt werden. Die Verbraucherzentrale Hamburg hatte geklagt, weil der Milka-Hersteller Mondelez das Gewicht vieler Sorten von 100 auf 90 Gramm reduziert hatte, ohne die Verpackung zu ändern. Mondelez kann dagegen noch Rechtsmittel einlegen. Das Wetter, die Vorhersage des Deutschen Wetterdienstes. Im Süden und Südosten kommt immer mehr die Sonne durch und es bleibt überwiegend trocken. Ansonsten ist es meist bewölkt und es muss immer wieder mit Regenschauern und Gewittern gerechnet werden. Die Temperaturen liegen bei 11 bis 17 Grad in der Spitze. Genauso wechselhaft geht es auch morgen weiter. Auch an Christi Himmelfahrt werden Wolken, Schauer und Gewitter erwartet.
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8: Am Mittwoch mit Henning Tudor-Kasboom und wir steigen ein mit Sheer Alien 3.

Alien von Shishi, japanische Band mit chinesischem Namen, hier zum Auftakt im Byte-FM Magazin. Der 13.05.2026, 60 Jahre nach der Geburt von Alison Goldfrapp, die heute eine Solo-Karriere als Neo-Disco-Diva nochmal hat. Aber es begann für sie in den 90ern mit dem Duo Goldfrapp, oder das erste Album erschien 2000. Vorher hatte sie schon mit The Orb zusammengearbeitet, mit Dreadzone oder auch mit Tricky, so zur Trip-Hop-Zeit. Und ja, so kurz nach dem Trip-Hop-Hype, ein bisschen Trip-Hop, ich war dann auch das erste Album von Goldfrapp. Allerdings, ja, nicht so Rauchschwaden verhangen, sondern ja, cinematisch, sie zieht sich da metaphorisch die Stöckelschuhe von Charlie Bassey an und sie stehen ihr gut. Human von Goldfrapp.

Bonanza von Pink Stiletto hier im Byte FM Magazin. Byte FM präsentiert das Immergut Festival in Neustrelitz am Bürgerseeweg. Da treten Leute auf wie Dressed Like Boys, Jenny Beth, La Sécurité, Sprints oder auch die Londoner Hype Band Ebb. Die hören wir, denn die haben gerade eine fabelhafte neue Single rausgebracht. Now You Know.

Now You Know von Ebb, die beim Immergutspielen in Neustrelitz am Bürgerseeweg vom 28. bis 30.05. präsentiert von ByteFM. Fuffi 50 ist auch dabei, Mine, Peggy Momes. Wir hören jetzt Musik von Dominique Dumont, Amon Zenemy.

Dominique Dumont im Byte FM Magazin. Neue Musik gibt es von The Marlows, eine indonesische Soulband, ein Trio, das mit seinem Sound L. Michaels Affair, also Leon Michaels, beeindrucken konnte, der sie dann unter Vertrag genommen hat bei seinem Label Big Crown Records. Bald erscheint ihr zweites Album, die Hotel Malibu, 6 Years daraus, die neue Single.

Six Years von den Marlers, deren zweites Album, die heute Malibu am 22. Mai rauskommt. Ihr hört das bei FM Magazin. Sie sind Jane Birkin und Serge Gainsbourg. Jane B.

0: Mein Cheda, das ist Marcus Valli aus Brasilien. Macht Musik seit seiner Kindheit und die ging 1943 los, wird dieses Jahr 83, ist aber immer noch musikalisch schwerst aktiv, zuletzt im Jazz is Dead-Umfeld, wurde auch häufig gesampelt von Madlib oder Childish Gambino und ja, ging schon zu Bossa Nova-Zeiten los, spielt Konzerte im Heimathafen Neukölln morgen in Berlin und dann am 16. in Hamburg im Knust. Wir hören noch ein älteres Stück aus den Bossa- und Samba-Tagen, Crickets Sing. Marcus Valli.
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Cricket Sing for Anna Maria Valli. Das ist Anna Maria Valli singt hier auch zusammen mit Markus Valli. Der ist auf Tour, präsentiert von Byte FM. Spielt morgen in Berlin und dann am 16. in Hamburg. Präsentiert von Byte FM. Das hier ist Angel von Hyde.

Angel von Hyde im Byte FM Magazin. Und wir kommen jetzt zu einer Singer-Songwriterin, Komponistin, Arrangeurin, deutsch-norwegische Künstlerin namens Liv Solveig. Die ist nicht nur auf Tour gerade präsentiert von Byte FM, sondern sitzt mir auch gleich im Interview gegenüber nach einem Song von ihr, King and Queen.

0: King and Queen von Liv Sullivan. Ich hoffe, ich spreche das richtig aus. Das kann mir die Künstlerin selber sagen.
1: Ja, das hast du super gemacht. Klingt absolut richtig.
0: Ich hätte es fast falsch gemacht, aber ich habe dann nochmal auf YouTube geguckt.
1: Ah, okay.
0: Das ist dann die norwegische Aussprache.
1: Ja, genau.
0: Und du wohnst in Berlin,
1: ja.
0: Bist aber in Süddeutschland und Norwegen aufgewachsen.
1: Ja, vor allem in Süddeutschland, so Stuttgarter Ecke. Und dann war ich auch lange in Karlsruhe, da habe ich Geige studiert. Genau, und dann irgendwann ging es ab nach Berlin.
0: Und mit der kleinen Zwischenstation von New York noch,
1: ja.
0: Wo du ja, genau. Jazzgesang studiert hast.
1: Richtig.
0: Und der Song, den wir gerade gehört haben, ist vielleicht für das Album, das wird ja oft als Kammerpop beschrieben, vielleicht nicht der typischste Song. Es ist ein Song übers Weitermachen, mit Abstand der treibendste, lauteste auf der neuen LP. Ist gerade im April rausgekommen, Everything I Didn't Say. Welche Rolle spielt da für dich im Albumgefüge?
1: Für mich ist dieser Song sehr wichtig, weil ich doch auch viel nachdenkliche Musik schreibe und irgendwie, manche Musik ist irgendwie auch traurig und hat mit Abschied zu tun. Und das soll so ein aufbauender Song sein, der auch irgendwie einfach happy macht. Und immer wenn ich den Song selber auch höre, das baut mich selber auch auf. Und ich wollte irgendwie was schreiben, was anderen Menschen auch Mut gibt. Das ist so ein Empowerment-Song einfach geworden.
0: Und es ist auch ein Song über Befreiung, wenn ich in meinen Notizen das richtig aufgeschrieben habe. Befreiung wovon?
1: Einfach von Grenzen, die man sich selber setzt und von schwierigen Momenten, dass man einfach sagt, ich stehe jetzt auf, ich mache weiter und hey, ist einfach Mut geben, so, ja.
0: Wie wählst du die Songreihenfolge für so ein Album aus?
1: Das ist eine gute Frage. Also ich habe da bei dem Album war mir wichtig, einfach alles aus dem Bauch heraus zu entscheiden. Vieles ist auch musikalisch in der Improvisation heraus entstanden und ich wollte das mit der Reihenfolge auch so handhaben. Das ist einfach reines Bauchgefühl. Also ich habe da auch nicht lange drüber nachgedacht. Ich habe das innerhalb von 10 Minuten festgelegt und dann so war es dann auch. Ich habe das auch nie geändert.
0: Also nicht so dieses klassische Industrie-Ding, so die Singles an Platz 1 und 2.
1: Nee, gar nicht. Und es war auch zum Beispiel so jetzt Volcano ist der erste Song auf der Platte. Das ist auch der erste Song, den ich irgendwie sozusagen aufgenommen habe und den ich geschrieben habe. Und dann war das irgendwie für mich sowieso der erste Song, der so rein musste. Ja.
0: Ich habe bei mir als nächstes And Me In Between auf der Liste. Pressetext heißt es, er zeichnet das Bild einer Person zwischen zwei Welten. Es geht um emotionales Chaos, rastlose Städte. Du wohnst jetzt in Berlin. Wie findet man da irgendwie so, also du machst Musik, die sich Entschleunigung auf die Fahnen geschrieben hat. Wie findet man da die nötige Ruhe?
1: Das ist auch eine gute Frage. Ich bin ja eigentlich eher voll der Naturmensch, ne? Also ich liebe das einfach abzuschalten im Wald, aber ich gehe einfach jeden Tag am Kanal spazieren, hole mir da die Ruhe. Also es ist ja auch, gibt ja auch echt schöne Ecken in Berlin und die suche ich dann einfach auch tatsächlich tagtäglich auf und dann drehe ich da meine Runden, ja.
0: Wir hören And Me In Between und sprechen danach weiter. Liv Sullivan.

0: And Me in Between von Liv Sulvey. Die Singer-Songwriterin ist mir hier immer noch gegenüber im Studio hier auf Byte FM. Und auf deinem neuen Album ist ein Song, glaube ich, nur auf Norwegisch.
1: Ja, ein Song.
0: Anborn heißt er, der beschließt das Album, ist also sozusagen ein doppelter Sonderstatus. Was bedeutet dir dieser Song?
1: Oh, das ist ein wichtiger Song für mich, weil er auch sehr persönlich ist. Erstens mal, ich habe noch nie einen Song geschrieben auf Norwegisch. Und das ist irgendwie so ein Song für ein Wesen, das nicht geboren wurde. Also ich habe mich irgendwann entschieden, keine Kinder zu bekommen und habe da gedacht, ist irgendwie schön, trotzdem ein Lied mal über so ein Wesen zu schreiben. Wo die Liebe ja trotzdem da ist, und das habe ich alles so ausgedrückt in dem Song. Sehr persönlich irgendwie geworden, und für mich war das dann irgendwie ganz klar, dass es irgendwie norwegisch sein sollte, weil das ja die Sprache meiner Mutter ist, ja.
0: Ja, das macht ja sogar nicht nur emotional, sondern auch rein logisch totalen Sinn.
1: Ja, ja.
0: Und das neue Album präsentierst du auf einer gar nicht allzu kurzen Tour. Heute geht's los in Hamburg, im Haus 73. Was erwartet uns live? Also ihr seid, glaube ich, als Trio unterwegs?
1: Ja, wir sind zu dritt unterwegs. Das ist ein Pianist, der auch Schlagzeug spielt. Wenn er nicht Schlagzeug spielt, lassen wir irgendwelche Beats laufen. Und dann ist noch eine Cellistin dabei, und die auch ganz, ganz fantastisch singt. Und wir singen auch viele Chöre zusammen. Es ist so ein bisschen so, kammermusikalischer Pop. Sehr abwechslungsreich auf jeden Fall, ja.
0: Und bei dem Kammeraspekt, musst du manchmal das Publikum zur Ruhe gemahnen in deiner Erfahrung? Oder weil das fällt ja wirklich dann sehr unangenehm auf bei Musik wie deiner, wenn man sich unterhält.
1: Ja, also ich habe schon die Erfahrung gemacht, dass die Menschen meistens gebannt der Musik zuhören. Weil ich versuche schon immer, Musik so zu schreiben, dass sie zum Zuhören einlädt. Ja.
0: Und du hast mal das Ziel erklärt, auch gerne mal was mit dem Orchester zu machen. Bist du dem Ziel ein bisschen näher gekommen?
1: Ja, also ich habe jemanden, der mir ein Konzert mit einem Orchester vermitteln will, und er schickt mir alle 6 Wochen ein Update. Er ist nahe dran, aber es ist noch nicht bestätigt, deswegen kann ich jetzt noch nichts drüber sagen. Aber ja, es ist in Arbeit. Es ist mein absoluter Traum, mit Orchester aufzutreten, ja. Das wird aber irgendwann, das wird noch passieren, glaube ich.
0: Und jetzt sind die Songs deutlich anders bei den jetzigen Konzerten ohne Orchester und mit kleiner Band als auf dem Album? Oder versucht ihr da möglichst nah dran zu bleiben?
1: Also wir haben so ein bisschen die Lieder neu erfunden, weil es natürlich auch irgendwie eine andere Besetzung ist als auf der Platte. Aber die Lieder bleiben doch von der Aussage und von der Stimmung dieselbe. Deswegen ist es für mich jetzt persönlich kein so riesiger Unterschied.
0: Vielen Dank für das Gespräch, Liv Sulvey. Heute zu sehen in Hamburg im Haus 73. Und dann geht's weiter nach Hannover, Leipzig, Karlsruhe, Tübingen. Und das ist zu viel, wenn ich das jetzt alles aufliste. Könnt ihr aber auf unserer Website www.byte.fm nachgucken, unter dem Reiter Konzerte oder hier auf der Sendungsseite. Wir hören Liv Sulvey mit Unborn.
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Unborn von Liv Sulvey aus Berlin. Spielt heute in Hamburg und ist auf Tour, präsentiert auf von Byte FM. War bis eben hier im Studio zu Gast und gibt heute dann den Konzertauftakt im Haus 73 in Hamburg. Dann geht's weiter nach Hannover und in viele, viele andere Städte. Termine gibt's auf unserer Website www.byte.fm unter dem Reiter Konzerte. Sie sind We Smile, Libellensommer.

Libellensommer von We Smile hier im Byte FM Magazin. Und heute vor, da muss ich ja rechnen, vor 30 Jahren ist ein Album von George Michael rausgekommen, 1996 also. George Michael, der seit seinem Album Listen Without Prejudice nichts mehr gemacht hatte. Das lag auch an einem erbitterten Rechtsstreit mit seinem Label Sony. Und er hat dann den Vertrag sozusagen ausgesessen und erst dann 1996 wieder was rausgebracht. Den Rechtsstreit hatte er nämlich verloren und kam nicht aus dem Vertrag vorher raus. Das Album zeigte ihn als gewachsenen, auch gesetzteren Künstler. Singles wie Jesus to a Child oder Spinning the Wheel ging auch in so eine jazzigere Richtung. Es gab auch einen Dance-Track auf dem Album Older, das vor 30 Jahren erschien, Fast Love.

Fast Love von George Michael, heute vor 30 Jahren erschienen auf dem Album Older. Hier im Byte FM Magazin hören wir Musik von Mayu Kutsuna, Sparkle.

0: Evaporating Love von White Fence im BytefM Magazin. Davor Sophia Curtesis mit Estación Esperanza. Und da drin, da war ein Sample von einem Album, das in Europa vor 25 Jahren heute rausgekommen ist. Ah, gestern sogar, vor 25 Jahren. Von Manu Chao. Galizisch-baskischer Musiker, man könnte auch sagen spanisch-französisch, aber ich glaube, galizisch-baskisch wäre ihm lieber. Es ist ja ein sehr internationalistischer Ansatz, den er verfolgt, nicht nur politisch, sondern auch musikalisch. Wir hören einfach ein Stück von dem, das Sample in Sofia Cortés' Stück stammte, La Primavera.
1: Esperanza.

Me Gustas Tu und davor La Primavera, beide erschienen auf dem Album Proxima Estación Esperanza vor 25 Jahren von Manu Chao, das Album. Ihr hört das Byte FM Magazin, das ist Cry For You von Riau Arai.

We are Arai im Byte FM Magazin. 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Und wünscht sich Gold Rush von Hochzeitskapelle und Popo. Das ist, Hochzeitskapelle ist eine Band aus dem The No Twist Umfeld. Und Popo, dann Gäste aus Japan von diesem Hochzeitskapelle-Album.

Gold Rush von Hochzeitskapelle, gewünscht von Bernd Wiesner, der gerade Mitglied in unserem Förderverein Freunde von Byte FM geworden ist. Danke für den schönen Songwunsch, Bernd. Danke auch für deine Unterstützung. 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Hier im Magazin sind das Widget mit Dogs Don't Lie. Ohne Apostroph das Don't.

Widget im Byte FM Magazin. Puma Blue aus, ja, eigentlich aus London, aber wohnt mittlerweile in den USA. Der hat ein neues Album rausgebracht Anfang des Jahres. Croak Dream heißt es. Und ist damit jetzt auf Tour. Spielt auch, präsentiert von Byte FM, zwei Konzerte in Deutschland. Das erste in München am 14., also morgen, im Live Evil. Und dann am 19.05. in Berlin im Gretchen. Aus diesem Album hören wir das Titelstück, das er aufgenommen hat im Studio von Peter Gabriel. Da ist er nur mit so einem kleinen Demo-Fragment hingekommen. Da haben dann die Bandmitglieder drüber improvisiert und er hat so eine Art Frankenstein-Monster-Collage draus gemacht, wie er sagt. Croak Dream, das Titelstück.

Croaked Dream von Puma Blue, der auf Tour ist, spielt morgen in München im Live Evil und am 19.05. in Berlin im Gretchen. Präsentiert beides von Byte FM. Das ist ein Pitch-Tuner. Geh high.

Get High von Pitch Tuner im ByteFM Magazin. Und auf ByteFM läuft heute ab 17 Uhr Golden Glades mit Sandra Z. wie alle zwei Wochen. Und im 19. Jahr ihrer Sendereihe blickt Sandra Z. zum ersten Mal und auch zum einzigen Mal, wie sie schreibt, auf ihre eigene Musik zurück. Anlass ist, dass sie ihr Solo-Projekt Music for Your Heart wiederbelebt hat, das sehr hörenswert ist. Aber sie ist eben auch schon seit gut drei Jahrzehnten musikalisch unterwegs, spielte unter anderem Schlagzeug bei den Fünf Freunden, einer Band, die dann auch Keimzelle war für Bands wie Superpunk oder Concord. Wir hören sie am Schlagzeug, der letzte der famosen, grandiosen, internationalen Kriminellen.

L'Arme de Feu, die Debütsingle des Schweizer Projekts Virage Zero. Ihr hört das bei ITFM Magazin und auf bei ITFM haben wir immer ein Album der Woche. Diese Woche kommt das von Aldis Harding, die neuseeländische Singer-Songwriterin. Ja, hat mit Train on the Island eigentlich ihr straightestes Album vorgelegt, also die Seltsamkeiten weitestgehend ad acta gelegt, wobei sie sich vielleicht einfach nur besser verstecken, diese klitzekleinen seltsamen Momente, wie zum Beispiel in dem Stück What Am I Gonna Do, wo es im Outro dann ein Hafen-Arpeggio-Chaos gibt. What Am I Gonna Do? Hier ist Aldis Harding.

Ja, hier die versprochenen seltsamen Arpeggien auf der Harfe in What Am I Gonna Do von Aldous Harding, unserem Album der Woche Train on the Island. Hier im Byte FM Magazin knüpfen wir an mit Kaoru Yumi.

Casanova von Brian Ferry. Am Schlagzeug sitzt Paul Thompson, der Roxy Music Drummer, der Brian Ferry dann teilweise auch noch solo die Treue gehalten hat. Roxy Music gegründet 1970, eine Zeit, wo Drummer eigentlich gerne, ja, viel spielten, viel improvisierten. Nicht so Paul Thompson, dem war Stabilität am wichtigsten. Wird heute 75 Jahre alt, der Mann. Verehrt unter anderem von Roger Taylor von Queen, der ihn als Einfluss genannt hat. Ein solides Fundament, das ist eigentlich auch das Wichtigste, was ein Schlagzeuger liefern kann, würde ich sagen. Dann Paul Thompson nochmal an den Drums bei Roxy Music. Hat auch bei der Oi-Band Angelic Upstarts gespielt. Das wollte ich euch nicht vorenthalten. Aber hier Roxy Music, Love is the Drug.

If I Ever Feel Better von Phoenix in der Chopped Not Slopped Version. Ihr hört das Byte FM Magazin, wo jetzt mehr Gitarren auf euch zukommen bei der Avantgarde, ja manchmal sogar neusigen Indie-Band Deerhoof aus den USA. Die sind auf Tour, präsentiert von Byte FM, spielen 2 Konzerte in Deutschland. Übermorgen am 16.05., oder sagen wir übermorgen ist der 16. Da spielen sie in Hamburg im Nordspeicher und am 18. dann in Berlin im SO36. Hier sind sie mit Flower.

Flower von Deerhoof im Byte FM Magazin. Flower von Deerhoof im Byte FM Magazin.

The Sound Carriers im Byte FM Magazin. Es gibt neue Musik von Pokey Lafarge, so ein rootsiger Singer, Songwriter, der jetzt einen klassischen Country-Blues-Song ausgekoppelt hat, der das Titelstück des kommenden Albums Rent Money ist. Beschreibt er als etwas härteren Song, weniger musikalisch als thematisch. Es geht halt darum, dass harte Arbeit nicht unbedingt auch alle Rechnungen bezahlt. Rent Money.

der möglichst Musik machen möchte, die KI nicht nachmachen kann, weil ihm alles zu homogen ist. Ansonsten mit Rent Money hier im Weiterfilm Magazin. Das dazugehörige Album, das gleichnamige Album, kommt am 11. September raus. Ja, das Weiterfilm Magazin. Ist gleich 20 nach 4.

Hey, wir fahren mit dem Zug. Das ist DDR-Funk von Veronika Fischer. Und das ist so ein Song, der mir in den Sinn kam, als ich das Thema für unser Mixtape der HörerInnen hörte diese Woche. Zug ist das nämlich. Ihr könnt noch eure Wünsche schicken heute bis Mitternacht. Dann morgen ab 19 Uhr gibt es die Sendung mit Christa Herdering. Schickt eure Wünsche, eure Songs, die euch einfallen zum Thema Zug per E-Mail an radio@byte.fm oder auf unseren Socials. Oder aber ihr könnt auch, wenn ihr Mitglied im Förderverein seid, auch auf der Sendungsseite eure Wünsche äußern. Wir fahren mit dem Zug, hieß der Song eben, und auf Japanisch heißt es Densha Dego. Suntogawa.

0: Flight Facilities im Tennyson Remix. Das ist Arty Boy, der Song. Ihr hört das bei FM Magazin. Und heute, vor 60 Jahren, am 13.05.1966, ist das dritte Album der britischen Band The Animals rausgekommen. Animalisms hieß es, das erste von Tony Wilson produzierte. Wir hören Modi.
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1: Mordi von den Animals vor 60 Jahren heute erschienen auf dem Album Animalisms. Die Band hatte da gerade frisch den Drummer gewechselt von John Steele zu Barry Jenkins. Aber was sie wahrscheinlich zu dem Zeitpunkt noch nicht wussten, das war dann auch das letzte Line-Up der klassischen Animals. Bandleader Eric Burdon löste dieses Line-Up dann wenig später auf und gründete Eric Burdon and the Animals. Hört das Byte FM Magazin, das hier ist Senje von Isaac Barituro and the Rail Abandon.

Isaac Barretero im BYTE-FM Magazin. 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Das ist ein Alternative Singer-Songwriter aus den USA. Hat gerade den Soundtrack zu Frontier Crucible rausgebracht. Das letzte reguläre Album liegt schon 5 Jahre zurück. Aber er veröffentlicht neue Songs. Hat jetzt gerade zum Beispiel diesen hier rausgebracht, Diminishing Returns. Und er spielt am 15., also übermorgen am Freitag, in Essen im Prust, Wörter und Schönes. Dann am 16. in Berlin und tags drauf am 17. in Hamburg in der Nachtwache. Hier ist Sean Rowe.

Sean Rowe ist auf Tour, präsentiert von Byte FM, spielt am 15.05. in Essen, am 16. in Berlin und am 17. in Hamburg dann in der Nordwache. Präsentiert alles von Byte FM. Das hier ist Bill Wells.

Bill Wells im BATFM Magazin. Und weil das Song so kurz war, schicke ich gleich noch einen kurzen hinterher. Nicht von Bill Wells, sondern von Mayo Kutsuna, die wir vorhin zwar schon mal dran hatten in dieser Sendung, aber ich finde es Wahnsinn, wie viel Musik man in eine Minute Indie-Song packen kann. L'étranger.

L'étranger von Mario Kürzner im ByteFM Magazin. Und Christian Siegert ist am Sonntag Freund von ByteFM geworden, also Mitglied im Förderverein, und wünscht sich It's Okay von Dead Moon. Danke für die Unterstützung und den Songvorschlag, Christian, denn du machst möglich, dass wir senden können. 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Na, falscher Knopf.

Dead Moon, gewünscht von Christian Siegert, der gerade Freund von Byte FM geworden ist. Danke für deine Unterstützung und für den schönen Songwunsch, Christian. Mit das Byte FM Magazin, das sind Decisive Pink im Blaine Weaver Remix.

Love Mills Today von The Size of Pink im Jane Weaver Remix. Ihr hört das bei FM Magazin und eine Konzertempfehlung habe ich noch für euch. Das ist 60s inspirierter und 70s inspirierter Garage Rock. Avant Fuzz sagt das Duo selbst dazu. Das Duo heißt 250cc, ist ein französisch-italienisches Duo, wohnt aber in Berlin. Sind auf Tour präsentiert von Byte FM. Sie fangen an in Kusel am Dienstag, den 17. Geht dann weiter in die Schweiz auch, nach Kreuzlingen, zurück nach Deutschland, nach München. Viele, viele Konzerte könnt ihr alles unserer Website www.byte.fm entnehmen unter dem Reiter Konzerte. Hier sind 250cc mit Irreplaceable.

Irreplaceable, das sind 250cc im Bad FM Magazin und die Band ist auf Tour. Los geht's am 19. in Kusel. Alle Termine könnt ihr unserer Website www.byte.fm entnehmen unter dem Reiter Konzerte, denn Byte FM präsentiert die Shows. Diese Show hier heißt Byte FM Magazin. Als letzten Song spiele ich für heute Papaya von den Tennis Coats und dann nach den Nachrichten geht's weiter mit Sandra Z. und den Golden Glades. Mein Name ist Henning Tudor-Kasbohm. Bis bald, ciao.

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2: Ich bin Tine Klimach. Cem Özdemir ist der neue Ministerpräsident von Baden-Württemberg. Die Abgeordneten des Landtags wählten ihn in Stuttgart mit einer großen Mehrheit zum Regierungschef. Özdemir ist damit der erste Regierungschef mit türkischen Wurzeln in der Geschichte der Bundesrepublik. Landtagspräsident Strobel stellte nach der Wahl die entscheidende Frage.
3: Herr Abgeordneter Özdemir, nehmen Sie die Wahl zum Ministerpräsidenten des Landes Baden-Württembergs an?
4: Ja, Herr Präsident, und ich danke für das Vertrauen. Herzlichen Dank.
2: Özdemir folgt auf Langzeitministerpräsident Winfried Kretschmann, der nach 15 Jahren aus dem Amt scheidet und ist nach ihm der zweite grüne Ministerpräsident Deutschlands. Die Entlastungsprämie für Arbeitnehmer von bis zu 1.000 Euro als Ausgleich für die hohen Spritpreise ist vom Tisch. Nach dem Koalitionsausschuss am Abend teilte Regierungssprecher Cornelius mit, dass das Projekt nicht weiterverfolgt wird. Wie nun für Ersatz gesorgt wird, ist noch offen. Maßnahmen, die kurzfristig wirken, könnten eine Erhöhung der Pendlerpauschale, eine Senkung der Stromsteuer für alle oder Direktzahlungen sein. Oder die Regierung setzt bei der Einkommensteuer auf die Entlastungen kleiner und mittlerer Einkommen ab dem nächsten Jahr. Mit einigen der mächtigsten Konzernchefs der USA im Gepäck ist US-Präsident Trump in China angekommen. Morgen trifft er sich mit Chinas Staats- und Parteichef Xi Jinping. Trump will vor allem eins erreichen, bessere Bedingungen für amerikanische Unternehmen auf dem chinesischen Markt.
5: Trump genoss den Empfang mit Sprechchören und Fähnchen sichtlich. Sein Sohn Eric, dessen Frau und Tech-Milliardär Elon Musk waren auch dabei. Bei den Gesprächen mit Xi geht es vor allem um Handelsfragen, den Zollstreit und offensichtlich auch um Deals auf dem Hightech-Sektor. Überschattet ist der China-Besuch vom Iran-Krieg, der Trumps Verhandlungsposition schwächt. Und auch die US-Waffenlieferungen an Taiwan sind ein Knackpunkt. Es gibt Sorge, dass Trump für Zugeständnisse aus Peking die US-Haltung zur Unabhängigkeit Taiwans ändern könnte. Aus den USA, Tina Eck.
2: Wer sich ein neues Elektroauto kauft, kann ab dem kommenden Dienstag staatliche Förderung beantragen. Das teilt das Bundesumweltministerium mit. Die Förderung gilt rückwirkend für Zulassungen ab dem 1. Januar. Geld gibt es für Kauf oder Leasing von Neuwagen. Grundsätzlich gilt, wer weniger verdient oder Kinder hat, soll stärker profitieren. Je nach persönlichen Umständen sind zwischen 1.500 und 6.000 Euro staatliche Unterstützung drin. Das Wetter, die Vorhersage des Deutschen Wetterdienstes. Es bleibt weiter wechselhaft. Entlang der Alpen und im Südosten freundlich, im Rest Schauer und immer wieder Gewitter. Im höheren Bergland kann es auch stürmisch werden. Auch in der Nacht viele Wolken und immer wieder Regen. Auch der Feiertag wird ähnlich, insgesamt wechselnd bewölkt mit Schauern und Gewittern. In den Alpen oberhalb von 1.500 Metern Schnee. Entlang der Nordsee längere trockene Abschnitte und etwas Sonne. Mit Höchsttemperaturen zwischen 10 und 16 Grad.
0: Das waren die Nachrichten.
6: Und hier ist Golden Glades mit der schon lange in Aussicht gestellten Nabelschau von und mit Sandra Z.

Wie so viele andere hier im Team von BYTE.FM gibt es auch bei mir einen Background als Musikschaffender. Die heutige Ausgabe soll sich also genau darum drehen, um all die Musik, die etwas mit meiner Person als Sandra Z. zu tun hat. Und die 2 Sendestunden, die könnten tatsächlich knapp werden, denn es kommt doch einiges zusammen. Unter anderem hören wir Songs von Parole Trixie, Camping, Kajak, Tokotronic, Die Regierung und eben zum Einstieg gab es bereits ein Stück von Die 5 Freunde. Angefangen hat alles bei mir aber 1990 mit dem Schrammelpop von The Legendary Bang.

Meine erste Schülerband, die hatte ich mit 12, meinen ersten Auftritt als Sängerin, unter anderem auf dem Hamburger Rathausmarkt mit 14. Und mit 16 Jahren fand ich mich als Trommlerin wieder bei The Legendary Bang. 1990 im Sommer, da gingen wir ins Soundgarden-Studio zu Carol von Rautenkranz, um unsere erste von 2 7-Inches für Marsh Marigold Records aufzunehmen. Das DIY-Label Marsh Marigold von Oliver Götze, das hatte sich 2 Jahre zuvor im Geiste von britischen Indie-Plattenfirmen gegründet. Und ich bin da eigentlich eher durch Zufall reingerutscht in diese Szene und auch in die Band The Legendary Bang, die etwas nördlich von Hamburg auf einer Schule in Itzehoe gegründet wurde. Und ich hatte natürlich keine Vorstellung davon, welche Kreise diese Musik Dekaden später noch ziehen sollte. Zu The Legendary Bang gibt es ein Fan-Musikvideo aus Japan. Außerdem erschien vor 3 Jahren in Griechenland eine Single mit alten Live-Aufnahmen. Und im Mai 2024 gab es dann mit mir ein Reunion-Konzert im Schatten der Akropolis auf dem Pop-Underground-Festival in Athen. Leider ohne unsere Sängerin Britta Brilliant, sie verstarb viel zu früh, ist aber hier zu hören mit Life is a Boring Game.

Feedback Galore gehört natürlich mit zum guten Ton im Noise Pop von The Legendary Bang. Unser Reunion-Konzert in Athen 2024 war schon ziemlich irre und ein absolutes Novum. Für mich waren die vielen Handy-Displays vor der Bühne im Publikum. Das gab's in den 90ern natürlich noch nicht. Nach dem Ende von The Legendary Bang ging es 1992 bei mir direkt weiter mit der nächsten Band, die Fünf Freunde.

Inspektor, Inspektor, das Debütalbum von Dievenfreunde, das gibt es weder auf CD noch bei irgendwelchen Streaming-Dienstleistern, sondern nur auf Vinyl als Schallplatte und ist schon lange, lange vergriffen. Was wir da musikalisch geboten haben, war mitunter ein ziemliches Durcheinander an Melodien mit Orgel, Trompete, Akkordeon, manchmal sogar Querflöte. Und wie bei The Legendary Bang war ich auch hier wieder das Küken in der Band, alle anderen waren im Schnitt 4 bis 5 Jahre älter. Direkt nach dem Abitur bin ich dann zu meiner Bandkollegin Julia in die Wohngemeinschaft gezogen und auf dem Album Inspektor, Inspektor, da gibt es dann einen Song, den singen wir auch im Duett. Sie liebt nur mich.

Ja, die Sache mit Klaus. Jetzt, nach all den Jahren, kann ich es ja verraten. Klaus, das war der damalige Boyfriend unserer Mitbewohnerin Beate. Und natürlich hatten Julia und ich kein Auge auf ihren Freund Klaus geworfen. Wir waren nämlich damals schon liiert mit zwei Typen, die selbst in einer Band spielten, die damals ganz am Anfang stand, die wir mit den fünf Freunden gerne immer als Vorband mit auf Tournee nahmen. Und zwar Tokotronic. Da gibt es krachige Demoaufnahmen, wo Julia und ich sehr weit im Hintergrund mitsingen im Refrain und das Stück. Das möchte ich euch natürlich nicht vorenthalten. Jungs, hier kommt der Masterplan von Tokotronic.

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Vor einiger Zeit, da schrieb der Musikjournalist Linus Volkmann auf seinem Instagram-Kanal, dass dies eines seiner Lieblingssongs sei. Natürlich hat mich das gefreut, dass er meine Band Die Fünf Freunde offenbar noch nicht vergessen hat, obwohl die Musik, wie gesagt, bei Spotify nicht zu finden ist. Aber immerhin gibt es zu diesem Song Paris-Cuxhaven auch ein Musikvideo auf YouTube mit Bernd Begemann in einer Gastrolle. Mit dem Liedermacher Bernd Begemann waren wir auch viele Tage on the road, also gemeinsam auf Tournee. 1994 wechselten die fünf Freunde dann die Plattenfirma. Fast wären wir bei Lars Dohr gelandet, dem Label, bei dem ich zwischen Schule und Studium selbst für ein halbes Jahr mal mit aushalf. Am Ende ließen wir uns dann aber doch von den ganz großen Locken von einem Sublabel von East West Records, die wiederum zur Warner Group gehörten. Und wie so viele andere vor uns sind wir damit krachend gescheitert. Schade, aber ein Versuch war es wert.

Für die Produktion der zweiten Fünf-Freunde-Platte hatten wir zum ersten Mal etwas mehr Geld zur Verfügung. Wir gingen dann ins Studio zu Michael Schott aufs Land nach Niederbayern. Dort nahmen wir die Songs zu Agro auf. Nachmittags saßen wir in der Sonne. Robert Forster von The Go-Betweens wohnte damals noch um die Ecke, schaute gelegentlich vorbei. Unser Produzent und Manager, das war Thies Münter, auch bekannt als Musiker von Acts wie Die allwissende Billardkugel, Phantom Ghost, Die Regierung, Stella, um nur einige zu nennen. Und dass Thies unser Manager sein sollte, das mussten wir allerdings erst einmal gegen die Plattenfirma durchsetzen, die uns anderes Personal zur Seite stellen wollte. Auch Playback-Shows lehnten wir ab, sowie ein Konzert für den Axel Springer Verlag in Hamburg. Wobei das im Nachhinein vielleicht durchaus hätte interessant sein können, allein wegen der Reaktion im Publikum, denn immerhin hatten die Fünf Freunde auch einige rebellische Songs im Repertoire.

Liebling, lass uns Waffen klauen. Mal wieder ein Kracher aus der Feder von Carsten Friedrichs, welcher ja immer noch auf der Bühne steht, nach Superpunk inzwischen mit Die Liga der gewöhnlichen Gentlemen. Ich hatte damals eine Pressemappe zusammengestellt mit allem, was zur Band Die Fünf Freunde geschrieben und gesagt wurde. Nur dummerweise habe ich diesen Ordner in andere Hände gegeben und seither nicht wieder zurückbekommen. Nur eine kleine Randnotiz von Christian Buß in der Hamburger Morgenpost habe ich noch gefunden. Da schreibt er, Zitat: Die Fünf Freunde sind die umtriebigste Band der Stadt. Wenn man sie einlädt, dann spielen sie. Falls keine Bühne da ist, reicht auch ein Treppenabsatz. Wen wundert's, dass sie in den letzten Jahren zu grandiosen Entertainern geworden sind? Im Kirr stellen die Soul Popper heute ihr neues Album vor, von dem behaupten einige Leute, es hätte ihnen das Leben gerettet. Zitat Ende. Vielen Dank an Christian Buß für diese schöne Konzertankündigung und natürlich haben wir profitiert vom damaligen Hype um die sogenannte Hamburger Schule. Das hat uns sicher die ein oder andere Tür geöffnet, um zum Beispiel auch größere Konzerte in Österreich und in der Schweiz zu spielen.

Turnschuhe waren so hässlich, doch das störte mich nicht, denn das war richtig für mich. Wären die Umstände andere gewesen, hätten wir mit die fünf Freunde doch auf La Store und nicht bei der Warner Music Group ein zweites Album veröffentlicht, dann hätte es vermutlich doch noch weitergehen können. Wir haben uns ziemlich aufgerieben, das ständige Touren, die vielen Drinks, Schlafen auf dem Billardtisch und Chipstüten zum Frühstück. Sowas geht nicht ewig gut. Das Projekt, die fünf Freunde, fiel also einfach auseinander. Ich war derweil auch schon mit Henning Fritzenweider von Die Fünf Freunde an einem neuen Projekt beschäftigt. Auch bei Camping gab es deutsche Texte. Und wir hatten schon sehr bald ein Album raus auf Marina Records und ein zweites folgte auf dem Sauerländer-Label Langstrumpf Records. Und ich finde es doch ziemlich schade, dass im Zuge dieser ganzen Hamburger Schule-Aufarbeitung die Band Camping leider komplett unter den Tisch fiel.

Sommerhaus heißt dieses Lied von Camping aus dem zweiten Album Gas und Freizeitshop. Mit dieser Band Camping waren wir nur sporadisch live unterwegs. Unvergessen aber ist ein ziemlich missglückter Live-Auftritt bei VH1. In der Maske, da wurden nur die Männer gepudert. Bei mir dachten sie wohl, ich sei bloß das Anhängsel. Nach dem Interview auf der Couch spielten wir dann einen Song live, aber der Tontechniker hatte offenbar absolut keinen Plan. Das Mikrofon für Hennings Hauptgesang war nämlich ausgeschaltet. Zu hören waren nur meine Backing Vocals im Refrain und ich selbst konnte meinen Gesang überhaupt nicht hören, denn es gab weder Monitorboxen noch Kopfhörer. Kurz gesagt, ein TV-Auftritt zum Vergessen. Inzwischen natürlich eine gute Anekdote. Wir hören jetzt noch einen Song von Camping, und zwar das Stück Heute Nacht mit Beats aus der Konserve und mit mir an den Vocals.

0: Nebenbei wurde ich immer mal gefragt, ob ich nicht irgendwo was einsingen möchte, und so landet meine Stimme hier im Hintergrund bei The Subway Surfers. Deren Bassist Tim Jürgens spielt schon seit Jahren an der Seite meines alten Fünf-Freunde-Kollegen Carsten Friedrichs. Die Band The Subway Surfers, die stammt ursprünglich aus Aurich in Ostfriesland, und von dort kommt auch mein Mann Andy Schon. Und auch Andy hat seit den 90ern fleißig Musik gemacht. Diese Band von ihm, die heißt Yolanda.
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2: Die Handlung hört auf.
1: Steigen in die Stimme.

Auf dem zweiten Album Interiors von Yolanda bin ich kurz zu hören. 2003 kam die Platte raus. Andy und ich, wir hatten uns im Frühjahr 94 kennengelernt, als er für sein Fanzine ein Interview mit Die Fünf Freunde führte. Und bei seiner Band Yolanda, da gab es immer ein erzählerisches Gesamtkonzept. Außerdem war es eine Band, die sich musikalisch stark am Postrock orientierte. Seit unserem Umzug von Hamburg nach Bern nehmen wir ab und an Folktunes auf, gerne inspiriert von der Sammlung der sogenannten Child Ballads, und da hören wir eben auch noch rein.

Der Text ist altertümlich aus den sogenannten Child Ballads, die Musik dazu aber neu komponiert und low-key aufgenommen bei uns in der Küche Riddles Wisely Expounded von Andy Schon. Aber nochmal zurück zu den 90er Jahren. Das war für mich als Musikerin die intensivste Zeit. Unter anderem war ich auch Schlagzeugerin bei der Surfband The Incredible Sinaikubams mit Barbara Haas von Die Brauthaut ins Auge an der Gitarre. Da gingen die Konzertreisen bis nach Davos in die Schweiz oder auch nach Biarritz direkt an den Strand. Mit The Incredible Sinaikubams konnten wir also Arbeit mit Urlaub verbinden. Und als der Film Pulp Fiction von Quentin Tarantino in die Kinos kam, da war Surfmusik schlagartig wieder angesagt und unvergessen auch eine wilde Open-Air-Show in Frankreich, wo jemand aus dem Publikum mich seelenruhig in Frischhaltefolie einwickelte, während ich versuchte, stoisch den Beat zu halten, als gehöre das Ganze mit zur Inszenierung. Schade, gibt es davon kein Videodokument, aber hier Musik von The Incredible Sinaikubams.

Sie war eine exzellente Partyband, die Incredible Synagobums aus Hamburg besteht. Bei diesen Aufnahmen saß noch Thomas Butteweg am Schlagzeug. Er wechselte wenig später an die Gitarre und ich übernahm dafür seinen Platz an den Drums. Zu dieser Band gehörte sogar noch ein eigenes Fanzine und wir haben uns den Spaß erlaubt, als Quelli Family aufzutreten. Ich schlüpfte bei den Synagobums also in die Rolle von Josie Quell und machte Musik an der Seite von Johnny, Jack, Jim und Jennifer Quell. 2 Jahre später, 1998, dann wieder etwas ganz anderes, da war ich Gründungsmitglied von Parole Trixi und wie es sich gehört, hatten wir dieses Projekt damals zu später Stunde in einer Kneipe gegründet. In diesem Fall war es die Schilleroper in Hamburg.

Elmar Günther ist ein großartiger Schlagzeuger, deshalb bin ich bei Parole Trixie am Bass zu hören. Nicht, dass ich wirklich Bass spielen konnte, aber im Punkrock, da zählt ja vor allem die Haltung, nicht das Können. Zusammen mit Sandra Greta und Almut Klotz haben wir den Song Punkrock aufgenommen. Almut, zuvor bei den legendären Lassie Singers, war ein unglaublich warmherziger Mensch. Ihr früher Tod ist bis heute ein großer Verlust und ich denke noch gerne dran zurück an die gemeinsame Zeit, die uns bis nach Wien und nach Südtirol führte. Am Steuer damals saß übrigens Christoph Laich von Die Sterne und die elektrische Gitarre, die Sandra Greta hier spielte, die hatte ich ihr geliehen. Sie war wiederum ursprünglich eine Leihgabe von Christian Kracht, der mir das gute Stück in den frühen 90ern samt Verstärker überließ. Vielleicht ahnte er da schon, dass seine Zukunft eher im Schreiben liegen würde, nicht in der Musik an dieser Stelle. Danke dafür, lieber Christian Kracht. Ich bin dir was schuldig. Auf dieser Gitarre sind nämlich einige Songs entstanden, die hören wir später noch. Zuvor gibt's noch mal etwas ganz anderes, nämlich einen Track von Third Eye Foundation.

Ich gehe mal langsam raus hier, denn dieser Track dauert ganze 8 Minuten. When I Dance im Original von Jonathan Richman. Das hat Jan Wölke mit mir als Glenta neu versucht zu inszenieren und das Ergebnis wurde dann

Golden Glades auf BeiteFM ist heute auf Sendung mit der Nabelschau und wir hören nochmal einen Song von Matthias Rothaug und seiner Band Kajak, wo ich vor genau 20 Jahren einmal in der Liveband Schlagzeug spielte.

Wieder ein Lied von Kajak. Diese Band Kajak musste ich dann leider verlassen, als ich von Hamburg in die Schweiz nach Bern zog. Zu dieser Zeit hatte ich aber noch ein kleines Songwriter-Projekt am Start, Music for Your Heart.

Dieser Song Steve McQueen, der kommt noch aus der Zeit der Hamburger Schule. Mitte der 90er Jahre hatte ich das Stück geschrieben auf der Gitarre, die mir der Autor Christian Kracht überließ. Oft auch live gespielt, damals mit meinem Damentrio Engel saufen Rock'n'Roll, das leider keine Aufnahmen vorweisen kann, denn dafür braucht es ja immer auch Unterstützung von außerhalb. Und die habe ich dann als Singer-Songwriterin ein paar Jahre später nicht in Hamburg gefunden, sondern in Glasgow. Raymond McGinley von Teenage Fan Club machte möglich, dass ich meine Songs aufnehmen konnte. Zwischen 2006 und 2008 haben wir uns immer wieder mal bei mir in Hamburg oder bei ihm in Glasgow getroffen, um dann im Wohnzimmer Musik aufzunehmen, wobei ich alle Instrumente selbst spiele. Nur bei drei Stücken hat Volker Zander von Calexico seinen Kontrabass beigesteuert.

Raymond und ich, wir kennen uns schon sehr lange, seit 1990, und mit ihm zusammenzuarbeiten war sehr angenehm, ganz ohne Druck. Er hat mich einfach machen lassen und mir immer das Gefühl gegeben, dass wir uns auf Augenhöhe begegnen. Außerdem durfte ich sein hervorragendes Equipment benutzen, unter anderem eine halbakustische Epiphone Casino aus den 60ern, also genau das Saiteninstrument, das man auf allen Teenage-Fanclub-Platten zu hören bekommt, das aber schon lange nicht mehr mit auf die Bühne geht, einfach weil das gute Stück inzwischen viel zu wertvoll ist. Als Music for Your Heart bin ich dann auch ganz gut herumgekommen, habe mit anderen Solomusikerinnen kleinere Touren gespielt bis nach London und Paris. Nur direkt nach der Veröffentlichung meiner Platte Turning Marvel war dann erstmal Schluss mit Musik machen. Gründe dafür gab es mehrere. Einer war, dass ich mit dem Start von ByteFM meine eigene kleine Radiosendung hatte und zwei so zeitintensive Hobbys parallel als junge Mutter. Das hat einfach nicht funktioniert. Und dann letztes Jahr im Herbst kam völlig überraschend die Anfrage einer Konzertagentur aus London, ob ich als Music for Your Heart nicht Lust hätte, die schottische Band Bell and Sebastian für ein paar Konzerte zu begleiten. Und mein erster Gedanke war, das ist ein Witz. Die haben sich offenbar in der Haustür geirrt.

nun, als diese Anfrage von Bell und Sebastian reinkam, da habe ich erst einmal Raymond angerufen, der gerade mit Teenage Fanclub irgendwo in Südamerika auf Tournee war und wollte wissen, was er davon hält. Und er meinte sofort, ja klar, das sei eine super Gelegenheit, das soll ich doch machen, das Publikum wäre das genau Richtige für mich und zur Not könne er mich auch als zweiter Gitarrist gern unterstützen, falls mir das Solo eine Nummer zu groß sein sollte, jeden Abend vor über 1000 Leuten zu stehen. Soweit, so gut. Das Problem war nur, ich hatte diese Songs seit 18 Jahren nicht mehr gespielt. Die waren im Grunde komplett weg. Und als ungeschulte Musikerin habe ich einen, sagen wir mal, etwas außergewöhnlichen Stil. Den kann man nicht so einfach rekonstruieren. Das hat auch Raymond dann ganz schön herausgefordert. Irgendwann meinte er zu mir, meine Songs seien tatsächlich die kompliziertesten, die er je spielen musste.

Ein Grund, warum ich nach 18 Jahren wieder zurück auf die Bühne bin, war auch, dass ich das Buch Candy Girls von Sonja Eismann gelesen hatte. Darin fand ich vieles über Frauen im Musikbusiness, das ich aus eigener Erfahrung genauso erlebt hatte. Und besonders die Beobachtung, dass es für Frauen in meinem Alter, also 50 plus, kaum vorgesehen ist, Teil der Popkultur zu sein, hat mich dann doch dazu gebracht, nochmal meine eigenen Songs zu spielen, wo schon dieses tolle Angebot für die Konzerte reinkam. Und was soll ich sagen, es war einfach großartig. Das international gemischte Publikum von Berlin Sebastian, das war aufmerksam und offen. Man hat sich sofort getragen gefühlt und die Band auf dieser Jubiläumstour begleiten zu dürfen, war mir eine riesige Ehre. Und es war großartig, dass Raymond McGinley dazu noch an meiner Seite spielte. Seine Präsenz hat mir nochmal Sicherheit gegeben und den Songs das gewisse Etwas. Gleichzeitig war mein Bühnencomeback ziemlich improvisiert, denn wir konnten im Vorfeld keinen Probetermin mehr finden, also probten wir erst am Tag der Shows. Und da es für uns keinen Backstage-Raum gab, gab es dann Generalprobe auf der Damentoilette. Die Akustik war gar nicht mal so schlecht. Und dieses Gefühl, dass Musik einfach immer geht und immer wieder Abenteuer bereithält, das macht mich doch neugierig auf das, was noch kommt. So komplett aufgegeben hatte ich die Sache eigentlich nie. Zwischendrin gab es auch mal Anfragen, Songs für andere zu singen. Zum Beispiel für die Regierung.

Sie geht ein wenig in Richtung Yachtrock, diese Nummer von mir und die Regierung. Sänger und Songschreiber Tilman Rosmi von Die Regierung lebt inzwischen, wie ich selbst, in Bern. Aber wir kennen uns noch aus der Hamburger Zeit. Anfang der 90er war ich sogar mal ihre Tourmanagerin, während ich bei La Store tätig war. Das war schon ein bisschen ungewöhnlich, denn ich war noch keine 20 Jahre alt und musste den deutlich älteren Herren regelmäßig klare Ansagen machen. Das war schon etwas kurios.

Diese Version von Lass die Gans raus ist noch gar nicht veröffentlicht, weil wir wollten da eigentlich noch eine kleine Sache ändern. Und noch ein anderes Stück sollte demnächst von mir und der Regierung noch veröffentlicht werden. Und dann kam letztes Jahr noch ein Song heraus von mir und Hologram Teen. Hologram Teen, das ist das Projekt der in Los Angeles lebenden Pariserin Morgane Loth, die früher einmal bei Stereolab die Tasten bediente. Auch wir kennen uns schon seit den 90er Jahren und es gibt sogar noch Fotos von einer Silvesterparty, wo Tillmann von der Regierung und Morgane von Stereolab auf einem Sofa sitzen. Denn meine Wohngemeinschaft damals war ein ziemlicher Taubenschlag, weil wir hatten häufiger Bands und Musikschaffende aus aller Welt zu Besuch. Auch weil ich mit meiner damaligen Mitbewohnerin Silke ein kleines Musikheft gegründet hatte namens Sikorski. Aber das ist eine andere Geschichte.

Konnexion Transpazifik. Dieser Track war für mich eine richtige Herausforderung, denn mein Französisch, das gibt nicht so wahnsinnig viel her. Ich musste mir die Wörter erst einmal erschließen, ihren Klang und ihre richtige Form. Auch die Stimmlage passte nicht optimal und über allem lag noch etwas ganz anderes. Für meine Freundin Morgan war dieser Song nämlich eine wahre Herzensangelegenheit, geschrieben in Erinnerung an ihren verstorbenen Bruder Donovan. Das hat dem Ganzen noch einmal ein ganz eigenes Gewicht gegeben. Neben Connexion Transpacifique gibt es auf dem Album von Hologram Teen noch einen weiteren Track, wo ich mit dabei bin. So richtig für den Tanzflur, da hatte ich dann quasi freie Hand, was den Text und die Melodie betrifft. Und das kam dabei raus.

Pack Your Patience von Hologram Teen featuring Sandra Z. Zum Ende dieser Nabelschau schließt sich der Kreis, denn es geht noch einmal zurück zu meiner ersten Band, The Legendary Bang. Nach unserem Reunion-Konzert in Athen kam letztes Jahr dann eine Anfrage aus Indonesien von dem Label Faster Records, ob wir nicht ein Cover der Band Cats Meow für einen Sampler abgeben könnten. Da wir als Band jedoch ziemlich weit verstreut sind und zeitnah keinen Termin fanden, habe ich die Schlagzeugspur autark hier in der Schweiz mit elektronischen Drums eingespielt. Nur kann das überhaupt nicht swingen, klingt schlussendlich doch wie eine, naja, Blechbüchse, würde ich mal sagen. Aber nun gut. Not Like I Was Doing Anything im Original von der australischen Band Cats Meow, hier in der Version der Schrammelpopper The Legendary Bang. Vielen Dank fürs Zuhören. Golden Glades ist in 2 Wochen wieder zurück mit seinem Tagesgeschäft. Bis dahin, macht's gut und salut.

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2: Ich bin Tine Klimach. Die schwarz-rote Koalition will in den kommenden Wochen bei ihren Reformplänen Tempo machen. Nach dem Koalitionsausschuss haben Union und SPD angekündigt, noch vor der Sommerpause ein großes Paket auf den Weg zu bringen mit Änderungen bei Steuern, Rente, Arbeitsmarkt und Bürokratie.
3: Klare Ergebnisse gab es nicht beim Koalitionsausschuss vergangene Nacht. Immerhin ein Thema wurde wieder abgeräumt. Die umstrittene steuerfreie 1.000-Euro-Prämie für Beschäftigte ist vom Tisch. Welche Entlastungen stattdessen kommen könnten, ist noch offen. Aber es gibt jetzt zumindest eine Art Fahrplan für die großen Reformen. Dabei will die Regierung möglichst viele einbinden. Anfang Juni soll es ein Treffen im Kanzleramt geben, zu dem auch Arbeitgeber und Gewerkschaften eingeladen sind, um mögliche Kritik gleich vorab zu entschärfen. Aus Berlin, Thomas.
2: Die Bundesregierung will für den Einsatz sogenannter K.O.-Tropfen höhere Strafen. Wer die gefährlichen Mittel für eine Vergewaltigung oder einen Raub einsetzt, soll laut einem Entwurf künftig mit mindestens 5 Jahren Freiheitsstrafe rechnen. Das hat das Kabinett jetzt beschlossen. Bundesjustizministerin Stefanie Hubig in Berlin.
4: Das Strafrecht muss darauf eine harte Antwort geben. Wirksamer Gewaltschutz erfordert konsequentes Strafen und deshalb werden wir das Strafrecht nachschärfen. Damit senden wir ein klares Signal an die Täter und an die Gesellschaft insgesamt.
2: Wie viele Opfer es gibt, ist unklar. Die Täter mischen die K.O.-Tropfen oft in Getränke. Die Opfer sind innerhalb kürzester Zeit wehrlos und können sich oft nicht an die Vorgänge erinnern. Dazu kommt, dass die Drogen selbst nicht lange im Körper nachzuweisen sind. Anders als häufig angenommen, ist die Zahl der Krankheitstage nach Erhebungen des Deutschen Instituts für Wirtschaftsforschung nicht in erster Linie wegen der elektronischen Krankschreibung stark angestiegen. Die Forscher halten 2 andere Gründe für bedeutsamer. Zum einen hätten Atemwegserkrankungen zugenommen, zum anderen bleibe ein Teil der Beschäftigten bei ansteckenden Krankheiten eher zu Hause als früher. Diese Menschen seien seit der Corona-Pandemie vorsichtiger geworden. Rettungsschwimmer der DLRG haben im vergangenen Jahr bundesweit mehr als 1.100 Menschen das Leben gerettet. Das schließt auch die mit Herzinfarkt oder anderen Herz-Kreislauf-Erkrankungen am Strand mit ein, teilte die Deutsche Lebensrettungsgesellschaft mit. Vor dem Ertrinken bewahrten die Wasserretter rund 700 Menschen. Das Wetter, die Vorhersage des Deutschen Wetterdienstes. Es bleibt weiter wechselhaft. Entlang der Alpen und im Südosten freundlich, im Rest Schauer und immer wieder Gewitter. Im höheren Bergland kann es auch stürmisch werden. Auch in der Nacht viele Wolken und immer wieder Regen. Auch der Feiertag wird ähnlich, insgesamt wechselnd bewölkt mit Schauern und Gewittern. In den Alpen oberhalb von 1.500 Metern Schnee. Entlang der Nordsee längere trockene Abschnitte und etwas Sonne. Mit Höchsttemperaturen zwischen 10 und 16 Grad.
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1: Im Studio ist heute für euch Paula Bühler. Hi!

Arlo Parks mit Hope, hier zum Einstieg in das Stadtmagazin am Mittwoch auf BytefM. Am Mikrofon heute mit mir, ich bin Paula Bühler, schön, dass ihr auch heute mit dabei seid. Und zu Gast heute bei mir in der Sendung ist Klaus Schumacher. Er ist Intendant am Jungen Schauspielhaus hier in Hamburg. 2005 bekam er den Auftrag, eine Jugendsparte für das Deutsche Schauspielhaus aufzubauen. Mittlerweile leitet er die seit über 20 Jahren und unter anderem darüber, aber auch noch über vieles mehr spreche ich heute mit ihm in etwa einer halben Stunde gegen 7:30. Da ist Klaus Schumacher dann zu Gast hier bei mir im Studio.

Dive mit Out of Mind hier im Stadtmagazin auf BytefM. Und wir hören jetzt Musik aus unserem aktuellen Album der Woche. Das kommt dieses Mal von Aldous Harding, Train on the Island, so heißt ihr neues und mittlerweile fünftes Studioalbum. Auf dem hat die Neuseeländerin wieder ganz eng mit ihrem langjährigen Weggefährten John Parrish zusammengearbeitet, der unter anderem auch für PJ Harvey und Dry Cleaning produziert. Sie selbst bezeichnet ihre Musik ganz gerne als Gothic Folk, also eine Mischung aus Folk, Indie und düsteren poetischen Elementen. Noch verspielter und experimentierfreudiger zeigt sie sich jetzt auf den insgesamt 10 neuen Tracks der Platte. Einen davon hören wir jetzt, das ist Worms.

Aldous Harding mit Worms, das ist ein Track von ihrem neuen und mittlerweile fünften Studioalbum Train on the Island, heißt das. Ist vergangene Woche erschienen und aktuell unser Album der Woche hier auf BeatFM. 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Ihr hört das Stadtmagazin auf BeatFM. Es ist 7:15 und das hier ist Sofia und Steve.

Big Thief mit Shark Smile hier im Stadtmagazin auf Byte FM am Mittwoch. Es ist gleich 7:30. Und das hier sind Kings of Convenience mit Rocky Trail.

Okay, Kaya mit Mother Nature's Bitch hier im Stadtmagazin auf BytefM. Und ich kriege gleich Besuch hier im Studio. Und zwar von Klaus Schumacher. Er hat in Hildesheim Kulturwissenschaften studiert, war dann zuerst Ensemblemitglied und künstlerischer Leiter am Theater Bremen, hat später unter anderem auch am Staatstheater Stuttgart und am Schauspiel Hannover inszeniert. Mittlerweile ist er seit über 20 Jahren Intendant des Jungschauspielhauses in Hamburg. Und gleich ist er hier zu Gast im Stadtmagazin auf BytefM. Vorher gibt es noch Musik, das ist Eska mit Shades of Blue.

0: Eska mit Shades of Blue hier im Stadtmagazin auf Byte FM. Und ich freue mich sehr, denn hier bei mir im Studio sitzt jetzt Klaus Schumacher. Hallo, schön, dass du da bist.
1: Ja, hallo.
0: Du kannst mittlerweile auf über 30 Jahre Theaterarbeit zurückblicken. 20 Jahre bist du jetzt am Jungen Schauspielhaus hier in Hamburg. Was würdest du sagen, hat sich mehr verändert? Das Theater generell oder du dich?
1: Wow, was für eine Einstiegsfrage. Ich hoffe beides. Das Theater muss sich immer weiter bewegen und muss immer Gegenwart spiegeln. Deshalb geht es gar nicht anders, dass es sich ununterbrochen verändert. In den Geschichten, aber auch in den Formen natürlich. Und ich mich selber, ja, ich hoffe, dass ich mich verändert habe mit jedem Kind, das kam, mit jeder Neugründung, die man machen durfte. Aber letztlich sogar mit jeder Inszenierung, die man angeht, verändert man sich selber auch ein Stück weit. Es ist ein riesen Erfahrungsraum, das Theater. Und die Erfahrungen, die man dort macht, können sehr weit führen. Und ich habe Glück.
0: Wir sprechen gleich noch mehr über dich, deine Erfahrung und natürlich auch über deine Zeit am Theater. Erstmal hören wir jetzt aber Musik. Du hast uns für diese Sendung nämlich auch einige deiner Lieblingssongs mitgebracht, unter anderem Heart of Gold, aber nicht von Neil Young, sondern von Charles Bradley. Warum hast du den mitgebracht?
1: Weil ich nicht so alt beginnen wollte. Weil ich mag Neil Young, war sehr wichtig für mich in der Zeit zwischen, sagen wir mal, 16 und 20. Aber es ist wirklich ein alter Song und Charles Bradley hat ihn so toll aufgepeppt und aufgefrischt und er hat so eine gute Energie bei ihm. Deshalb dachte ich, bringe ich doch die Version mit.

0: Charles Bradley mit Heart of Gold hier im Stadtmagazin auf Byte FM mitgebracht hat. Diesen Song mein heutiger Studiogast Klaus Schumacher. Du hast ursprünglich Kulturwissenschaften in Hildesheim studiert. Wie bist du dann zum Theater gekommen? Du hattest ja während des Studiums auch immer schon viel Berührung mit dem Theater.
1: Ja, es gab so eine Art Tutorensystem im Studium. Das heißt, Leute, die sich besonders im Bereich Theater gezeigt hatten oder engagiert hatten, durften nach dem Vordiplom Inszenierung machen. Und da durfte ich Seminare leiten und eben auch dann die zur Inszenierung in Projektsemestern geführt haben. Und so bin ich ins Proben gekommen, auf die eine Seite der Probesituation. Und nebenher haben wir eine freie Gruppe gegründet. Kennt heute keiner, Theater Speak, aber es sind einige Leute dabei gewesen, die wirklich einen tollen Weg danach auch gemacht haben. Julia Lochte, Matthias Günther, Uli Jeckle, Viola Hasselberg, die haben alle meistens in Dramaturgien danach gearbeitet und haben wirklich tolle Sachen gemacht, auch hier in Hamburg jetzt gerade am Thalia und am Schauspielhaus. Und bei mir war es vor allem das Spielen dann in dem Zusammenhang und das war wie eine zweite Ausbildung für mich und fand das jemand gut, wie ich spiele und dann bin ich irgendwie ans Bremer Theater geraten mit meinem Erstengagement und das war als Schauspieler und Regisseur ein Vertrag, den es heute gar nicht mehr gibt. Ich dachte, ja, ich würde gerne nach Bremen, aber nur, wenn ich spielen kann und inszenieren und der damalige Leiter hat das mitgemacht. Da bin ich bis jetzt total dankbar, weil das natürlich für beide Seiten sehr ergiebig ist.
0: Du hast viel auf der Bühne gestanden, bist dann immer mehr hinter die Bühne gerutscht so im Laufe der Zeit. Hat dir das dann doch besser gefallen als das Spielen oder hat sich das einfach so ergeben?
1: Also ehrlich gesagt gab es immer den Komplex, neben mir stehen Leute, die sind so gut ausgebildet und ich bin so ein Typ, der immer so über die Seite eingestiegen ist und ich fand die immer viel besser als mich. Das soll nicht kokett klingen, ich glaube es ist auch ein bisschen so, aber das Proben, das Inszenieren war ein Bereich, wo ich mich mehr und mehr vertiefen konnte, wo ich meine Arbeit mehr und mehr vertiefen konnte und Themen nachgehen konnte und das lag mir viel mehr dann doch. Und ich bin total froh über beide Erfahrungsräume, aber das Inszenieren ist irgendwie stimmiger gewesen.
0: Gab es denn auch so einen klaren Moment, wo du, als du dann angefangen hast mit dem Theater, sowohl Schauspiel als auch Regie, wo du warst, okay, das wird jetzt meine berufliche Zukunft?
1: Ehrlich gesagt komme ich aus einem Haushalt, aus einer Familie, wo das überhaupt nicht in Frage kam. Mein Vater hat bei der Bank gearbeitet, meine Mutter war Sekretärin und in meinem Umfeld gab es sehr viele Bauern und Banker. Und dass da jetzt jemand Kunst machen will, kam einfach im Plan überhaupt nicht vor und das war ein weiter Weg, das für mich so zu definieren und dann großes Glück, dass man, man begegnet immer auf diesem Weg Leuten, die sagen, doch, das ist toll, dass du da bist, komm, wir gehen noch ein Stück zusammen und davon hatte ich mehrere Begegnungen, die mir wahnsinnig geholfen haben und die haben mich einfach machen lassen und das ist das Glück, Freiheit geben, wenn man Kunst macht, dass man jemanden hat, der einem einen Raum schafft. Und dieses Glück hatte ich mehrfach.
0: Wir hören noch mal Musik, die du mitgebracht hast. Pink Moon von Nick Drake.

0: Nick Drake mit Pink Moon hier im Stadtmagazin auf Byte FM mitgebracht hat diesen Song mein heutiger Studiogast Klaus Schumacher, Intendant am Jungen Schauspielhaus hier in Hamburg. Nick Drake, auch ein Begleiter für dich?
1: Ja, Nick Drake bleibt irgendwie, obwohl er schon so lange tot ist. Er ist ja jung gestorben. Aber ich höre ihn sehr viel bei Freunden auch, die ihn immer bei sich haben. Und es gibt so Künstler, die irgendwie bleiben. Und diese, ich glaube, es sind 3 Platten von Nick Drake, ja, die sind irgendwie zu Klassikern geworden, zu Recht, weil er wirklich in der Blüte seines Schaffens war, auch mit diesen Platten.
0: 2005 bist du nach Hamburg gekommen. Vorher warst du am Theater Bremen, aber auch an anderen Häusern, zum Beispiel in Hannover und in Stuttgart. Wieso bist du dann nach Hamburg gekommen?
1: Ganz einfach, weil jemand gefragt hat, kommst du mit? Das Schönste am Theater ist ja das Bandenbilden. Also das meine ich in dem Sinne, dass man sagt, wenn wir mit diesen Leuten nach Hamburg gehen, mit diesen 5 bis 10 Leuten, dann könnte es spannend werden. Das heißt, es ist gar nicht eine Entscheidung, die nur für mich gültig wurde, sondern auch für ein Team, was in Bremen ganz toll gearbeitet hat zusammen. Und Friedrich Schirmer hat 2005 die Intendanz angetreten und hat gesagt, wir wollen hier den Malersaal freiräumen für ein Projekt, was Junges Schauspielhaus heißen soll. Und das kriegt von mir Raum, Ressourcen, Budget, ein eigenes Team und du sollst es kuratieren und zusammenstellen. Und das ist einfach eine tolle Aufgabe. Also am Schauspielhaus, den Malersaal, also man muss sich klar machen, dass im Malersaal viele Gründungsgeschichten waren. Martala hat hier die ersten Inszenierungen gemacht und, also wirklich die Granden des Theaters. Und wir durften dort agieren und siehe da, also diese 8 Jahre im Malersaal waren auch wirklich fantastisch. Also weil wir hatten sofort Publikumszuspruch mit sehr großen, harten Stoffen. Wir haben teilweise Stücke über 4 Stunden gemacht. Wir haben uns sehr in die Welt begeben. Wir haben sehr interessante Themenstoffe gehabt und festgestellt, es ist nicht kleiner, es ist nicht weniger, was wir an Themen besprechen. Wir müssen nur eine richtige Sprache finden für unser Publikum.
0: Als man dich damals vor 20 Jahren mit dieser sehr besonderen, aber auch großen Aufgabe beauftragt hat, hast du das damals als große Herausforderung wahrgenommen? Eher als Chance? War es auch so ein bisschen so, oh Gott, was machen wir jetzt hier eigentlich? Oder hattest du schon von vornherein relativ viele Ideen?
1: Nee, da hatten wir schon viele Ideen gleich und haben auch in der ersten Spielzeit 10 Neuinszenierungen gemacht, was wir heute nicht mehr machen, weil wir so ein großes Repertoire haben. Da gab es einen großen Fundus, an das wollten wir auch schon mal immer mal machen oder den Autor wollten wir immer mal einladen oder... Man muss jetzt aber auch wissen, man sucht sich ja nicht nur das Team, was dann in Hamburg ist, sondern man sucht sich auch Teams, die zu Gast sind, um eine Inszenierung zu machen und Regisseure. Und am Anfang lag mir sehr viel daran, dass wir im europäischen Raum nach RegisseurInnen suchen, die eine besondere Handschrift haben und die was können in dem Bereich für junges Publikum und sind da auch relativ weit gekommen.
0: Letztes Jahr ist das Junge Schauspielhaus 20 geworden. Hättest du damals, als ihr angefangen habt, gedacht, dass das Ganze so ein Erfolg wird, beziehungsweise sich so doll etablieren kann, auch im Schauspielhaus?
1: Also ich glaube immer daran, dass man für dieses Publikum immer für Überraschungen sorgt, wie notwendig das ist, was für einen Bedarf es gibt und dass sich die Relevanz immer sofort herstellt. Das wusste ich schon vorher, dass wir aber in so einen stabilen Lauf kommen, was die Qualität angeht, was die SchauspielerInnen angeht, die bei uns gearbeitet haben oder jetzt arbeiten. Das ist immer auf einem Level, was man, glaube ich, auch in dem Sinne nur in Hamburg hinkriegt, weil die gerne nach Hamburg auch kommen, weil Hamburg so eine tolle Stadt ist und dann Lust haben, für junges Publikum zu arbeiten. Und das ist, das ist die Grundvoraussetzung, die richtigen Menschen am richtigen Ort.

0: Joni Mitchell und Both Sides Now hier im Stadtmagazin auf BytefM, mitgebracht von meinem heutigen Studiogast Klaus Schumacher. Warum hast du uns diesen wunderschönen Song mitgebracht?
1: Also Joni Mitchell ist, er hat mich auch sehr durchs Studium begleitet. Ich dachte, ich bringe ein bisschen was aus verschiedenen Zeiten mit und sie ist so toll gealtert. Ich weiß nicht, wer Bilder von ihr kennt, wie sie jetzt aussieht. Sie ist eine Königin und das finde ich irgendwie toll, wie sie vorlebt, wie man, mit welcher Grandezza man alt werden kann und trotzdem noch so eine Stimme hat im doppelten, im dreifachen Sinne, weil sie hat was beizutragen. Und so ein Song, der bleibt immer, finde ich, und erklärt uns, versucht, die Liebe zu erklären.
0: Hast du viel im Studium gehört? Mittlerweile bist du nicht mehr im Studium.
1: Nee, genau.
0: Du hörst den Song immer noch. Mittlerweile bist du Intendant am Jungschauspielhaus hier in Hamburg. Das heißt, du leitest ein Haus, in dem ein tendenziell eher junges Publikum vor der Bühne sitzt und sich die Stücke anschaut. Was ist daran denn künstlerisch besonders herausfordernd?
1: Ja, das ist die Direktheit, glaube ich. Das ist der direkte Dialog, den wir suchen müssen. Das heißt nicht, dass wir im Theater, sagen wir, die vierte Wand immer aufmachen. Sprich, dass wir direkt ansprechen oder so. Das machen wir gar nicht immer. Aber dass wir mit der Reaktion, wie sie jetzt gerade passiert, umgehen müssen. Das heißt, schon im Proben, schon in der Vorbereitung muss uns klar werden, wo wird's langweilig? Langeweile ist etwas, was man vermeiden sollte, obwohl sie so wertvoll ist per se, weil sie uns auch inspiriert oft. Aber auf der Bühne ist Langeweile einfach schwer auszuhalten, zumal wenn man in Gruppen kommt, was oft der Fall ist. Und das Tollste ist, du sprachst jetzt von einem jungen Publikum, was da vorwiegend kommt, wenn sich die Generationen mischen. Das heißt, wenn Leute mit Eltern kommen, mit Großeltern, mit anderen Generationen zusammenkommen und sie hinterher darüber sprechen, was sie erlebt haben. Also wenn wir das sehen können, so einen Dialog, dann sind wir weit gekommen. Und deshalb suchen wir natürlich nach Themen, die sehr in der Gegenwart sind. Wir müssen ganz viel über das Digitale sprechen im Moment. Wir müssen ganz viel über KI sprechen. Wir müssen viel über Politik sprechen, weil das Politikbild, mit dem Kinder jetzt aufwachsen, verheerend ist im Vergleich zu anderen Zeiten. Was vielleicht auch daran liegt, dass uns das alles offen liegt inzwischen und wir letztlich in alles reinschauen können, ins Intimste der Menschen, die es tun. Und das heißt, wir wollen ins Gespräch kommen mit diesem Publikum und ja, das, wenn das schief geht, dann tut's richtig weh, weil das Publikum zeigt dir das sofort.
0: Kinder kennen auch besonders keine Gnade wahrscheinlich in dem Fall.
1: Warum sollten sie? Ist doch gut. Also die Konventionen zum Beispiel, dass man nach der Vorstellung das Ensemble noch dreimal zum Applaus holt oder fünfmal oder zehnmal, diese Konvention ist bei Fünfjährigen einfach nicht gegeben. Und es gibt Schauspieler, die bei uns anfangen und erstmal erstaunt sind, oh, die haben ja gar nicht geklatscht. Und dann muss man klar machen, ja, naja, aber sie haben so gut zugeschaut. Und das Klatschen ist nur die zivilisatorische Weiterführung der Veranstaltung, aber ist bei diesem Publikum noch gar nicht gegeben. Und das ist völlig okay. Das ist natürlich Teil der Verabredung, die wir da treffen.
0: Also junge Leute und Theater passt doch auf jeden Fall zusammen.
1: Total, weil das Theater hat so viele Möglichkeiten, Gespräch und Erfahrung zu stiften. Ja.
0: Wie lassen sich denn Kinder und vor allem Jugendliche für das Theater begeistern? Gerade jetzt Generation Jugendliche, TikTok, Aufmerksamkeitsspanne, singt. Wie schafft man es, die Stücke sind ja auch unterschiedlich lang, aber so wirklich auch über eine Stunde in ein Theaterstück reinzusetzen und zu sagen, jetzt schau zu, was da passiert auf der Bühne?
1: Naja, das ist der analogste Raum, den wir uns vorstellen können. Das heißt, wir versuchen ja, ich habe es versucht, mit Kontakt und Gespräch zu erklären, wir versuchen ja beisammen zu sein. Es ist auch eine Versammlung, die uns nur immer seltener gelingt, die analog in einem Raum stattfindet. Und darin liegt die große Chance, dass wir das hier an diesem Ort weiter üben. Die Kirchen werden immer leerer. Die auch selbst in Schulen gibt es eine Vereinzelung der Schüler. Wenn das auch immer noch die große Bürgerversammlung ist, weil da alle Schichten zusammenkommen. Aber bei uns ist es so, dass man sich in einem zweckfreien Raum trifft, der mit Kunst zu tun hat. Das finde ich auch wichtig, dass man den zur Verfügung stellt, dem Publikum, weil in diesem zweckfreien Raum musst du dich selbst positionieren. Du musst dich selbst finden letztlich auch. Und das ist in einer Phase des Lebens, wo man Identität gründet und sich selbst erfindet, auch in gewisser Weise. Das ist natürlich ein ganz toller Raum, weil man Role Models geben kann, weil man auch Gegnerschaft klären kann, weil man über Gerechtigkeit, Solidarität, Politik gut sprechen kann.
0: Warst du als Kind eigentlich auch viel im Theater oder gar nicht?
1: Ja, das ging bei mir mit 12, 13, 14 los. Ich war viel im Schauspiel aus Bochum mit meiner Mutter, weil meine Eltern hatten ein Abo und mein Vater hatte nie Lust. Und dann hat sie den Jüngsten immer mitgenommen und mich gefragt, ob ich Lust habe, dabei zu sein, mitzukommen zur Vorstellung heute Abend. Und dann fand ich das aus verschiedenen Gründen toll, weil ich Brüder habe und das war ein großer Haushalt und das war die Zeit, die ich nur alleine mit Mama hatte. Und dann hatten wir danach auch immer so tolle Gespräche und ich habe das Theater vor allem über Schauspieler kennengelernt. Ich mochte Ich war einfach Fan und schockverliebt in bestimmte Schauspieler, die ich immer wieder sehen wollte. Und dann wurde das immer mehr und immer öfter. Aber ein Berufsbild war da noch lange nicht gegeben.
0: Das kam dann erst später.
1: Ja.
0: Stichwort Bochum. Und wir haben eben drüber geredet, über das würdevolle Altern. Und da hast du uns einen Künstler mitgebracht, bei dem wir beide, glaube ich, finden, dass es ganz gut zutrifft. Herbert Grönemeyer.
1: Ja, hier treffen sich die Generationen. Bei Herbert kommt man zusammen. Es ist so toll, finde ich. Es gibt gerade eine Dokumentation über ihn. Und es ist, er ist mein Role Model eigentlich. Nicht nur, dass er uns in der Jugend die Platte Bochum beschert hat. Wenn man im Ruhrgebiet lebt, weiß man, was diese Platte bedeutet. Sie ist bis heute die Stadionhymne beim VfL Bochum. Aber überhaupt, er ist die Figur, die ganz vielen ihr Leben begleitet hat und das auf so tolle Weise gemacht hat. Ich habe gerade von einem Dramaturgen bei uns ein Reklamheft mit allen Liedern, nicht allen, aber fast allen Liedtexten von Herbert Grönemeyer geschenkt bekommen. Und das war so toll, weil ich finde, er ist ein Dichter. Er ist jemand, der uns nahe ist. Und jetzt erscheint er im Reklamheft und ich fand das einen tollen Coup. Und er war als junger Mann ja sehr verkniffen und wahnsinnig ehrgeizig und ganz schön hochnäsig. Und er wird jetzt als älterer Mann immer freier, immer offener. Er lädt andere Künstler ein, in seinem Werk zu wühlen. Und er lacht viel. Und das finde ich mal ein Vorbild.
0: Hören wir jetzt zusammen mit Peter Fox und dem Song »Warum«.

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0: Herbert Grönemeyer zusammen mit Peter Fox und Warum hier im Stadtmagazin auf Byte FM mitgebracht von meinem heutigen Studiogast Klaus Schumacher. Du bist Intendant am Jungen Schauspielhaus und ihr habt ich habe mal nachgezählt, es sind nicht ganz 15, aber um die 15 Stücke plus minus im Repertoire. Wie entsteht so ein Spielplan? Nach welchen Kriterien entscheidest du, was bei euch auf die Bühne kommt?
1: Ja, das sind verschiedene Punkte, nach denen wir suchen. Einmal wollen wir für jedes Alter was anbieten. Das heißt, wir haben Stücke, die heißen dann ab 6 plus, ab 8 plus, ab 10 plus. Das meint natürlich die Altersstufe und das Publikum, was da aufwärts dazugehört. Und zum anderen versuchen wir auch, verschiedene Formen zu präsentieren. Wir hatten jetzt zuletzt eine Choreografin bei uns, Ceren Oran, die gerade auch wirklich einen tollen Weg hat, gerade den Faust gewonnen, also den Deutschen Theaterpreis für ihr Schaffen, kann man sagen, weil sie Tanz für Kinder neu erfunden hat. Und sie hat bei uns ein Stück gemacht, Die Schönen und das Biest, das eine N macht viel mit der Erzählung. Und es ist ein Stück ohne Worte, was wir sehr wertvoll fanden, weil wir sehr viel diverses Publikum haben, wo die Sprache manchmal noch ein Problem ist, gerade wenn es kleine Kinder sind. Und wir dachten, ja, müssen wir was anbieten, was eine andere Sprache hat, eine Körpersprache. Und siehe da, es geht total auf, ist ganz toll, sind wirklich Theaterfeste, diese Vorstellungen. Das sind dann formale Aspekte, inhaltliche Aspekte sind, wir müssen unsere Zeit beschreiben, wir müssen Kindern und Jugendlichen vielleicht auch so etwas wie eine Verankerung geben in dem Gefüge, was sie miterleben. Sie sind Zeitgenossen von uns Erwachsenen und erleben dieselbe Zeit. Das heißt, wir müssen drüber sprechen, was passiert. Gerade, was weiß ich, man könnte jetzt darüber sprechen, in einer Großstadt, wie viele Menschen, wie viele Familien sich trennen, was das für Kinder bedeutet. Das ist mitunter ein Weltuntergang. Manchmal ist es auch die Erlösung. Das ist ja klar, es hat immer viele Seiten. Aber darüber zu sprechen, ist natürlich sehr wertvoll. Das Theater kann das. Theater kann gute Geschichten erzählen und kann sich mit Themen gut auseinandersetzen. Und es kann es, wie gesagt, in verschiedenen Formen. Es gibt dann eher performative Formate, wo man vieles von diesen Themen reinholt. Es gibt aber auch ganz geschlossene Geschichten, die ein psychologisches Drama meinen. Das geht alles.
0: Also möglichst verschiedene Lebensrealitäten abbilden, sodass die Kinder, die Jugendlichen sich angesprochen fühlen.
1: Ja, und ehe das jetzt hier so bierernst klingt, muss man dazu erzählen, dass es Spaß machen soll. Und das ist übrigens auch, das mache ich aber auch nicht nur, ich durfte auch viel für erwachsenes Publikum inszenieren, das meine ich nicht nur für dieses junge Publikum. Übrigens auch, dass man mit Hoffnung gut umgeht, dass man eine Hoffnung irgendwie Hoffnung miterzählt. Das klingt mal besser, mal schlechter, aber gerade für jüngeres Publikum braucht es die Idee, dass man nicht in der Sackgasse landet mit einem Thema, dass man nicht an einen Endpunkt kommt, sondern dass es gut weitergehen könnte. Suchen wir und finden wir mal eigentlich auch immer.
0: Du hast gerade gesagt, dass du auch Erwachsenentheater schon gemacht hast. Findest du, es ist schwieriger für Kinder zu inszenieren als für Erwachsene, weil Erwachsene mehr, ich sag mal, weniger Spaß und vielleicht auch mal mehr Langeweile ertragen können als Kinder?
1: Nee, es ist beides mal schwer, mal leichter. Es hängt auch sehr von den Vorlagen ab, wie rund, wie stimmig sie in sich schon sind und was weiß ich, ich durfte von Ewald Palmitzhofer durfte ich vor Sonnenaufgang gerade inszenieren, noch am Bremer Theater. Und da hat man es mit einem Text zu tun, wo man sagt, aber diesen Text, den muss man jetzt zum Leben bringen. Da steckt so viel drin und ich folge dem Text. Und in anderen Projekten, auch für Erwachsene, sucht man erstmal nach dem, ja, was haben wir damit zu tun? Wo kommen wir da drin vor? Wo können wir sagen, das bin ja ich, sowohl als Zuschauer als auch als Macherin. Und das ist so, das ist der Weg, den man mit jedem Publikum geht und deshalb würde ich das gar nicht unterscheiden. Man muss natürlich bei einem Publikum ab 5, ich darf nächstes Jahr, darauf freue ich mich sehr, ich habe in letzter Zeit sehr viel für Jugendliche inszeniert, eher darf ich wieder für Kinder inszenieren, die fürchterlichen 5 und das ist ab 6. Und hier muss man sich klar machen, dass man für dieses Publikum auch ein bisschen Verantwortung hat. Das kann man nicht alleine stehen lassen an bestimmten Punkten. Da darf man es auch nicht zu lange dunkel sein lassen im Saal. Das erzeugt Momente echter Angst, weil Dunkelheit nicht für jeden gut ist. Das ist nur so ein Beispiel dafür, was man mit welchem Publikum, wie weit man in der Sprache gehen kann. Und einem erwachsenen Publikum kann man es überlassen, wie es reagiert. Einem jungen Publikum eher muss man es vordenken und mitgehen.

0: Nick Cave and the Bad Seeds, As the Waters Cover the Sea, mitgebracht von meinem heutigen Studiogast hier im Stadtmagazin auf Byte FM, Klaus Schumacher. Nick Cave-Fan?
1: Ja, irgendwie immer gewesen. Ein großer Prediger, würde ich sagen. Und der hat was zu erzählen und hat ein sehr bewegtes Leben, bei dem man durch die Musik gerne mitgeht, so traurig es auch mitunter ist.
0: Seit 20 Jahren gibt es das junge Schauspielhaus. Du warst die gesamte Zeit dabei. Was würdest du sagen, hat sich verändert? Ist es schwieriger geworden, vielleicht auch leichter?

0: tatsächlich noch nicht der Fall. Dann haben wir heute ganz andere Diskurse in der Gesellschaft. Wir sind an manchen Punkten viel weiter gekommen und an vielen Punkten gibt es Rückschritte. Siehe, viele Wähler am rechten Rand. Da wollen wir mit den Stücken, und ist ja klar, dass es ein kleiner Raum ist, den wir bespielen, aber mit den Stücken, die wir zeigen, wollen wir genau darüber sprechen, dass wir zum Beispiel politisch uns immer für die Solidarität, für die Toleranz, für die Offenheit entscheiden sollten, weil alles andere uns nie in gute Situation geführt hat, die Menschheit nie in gute Situation geführt hat. Und das ist gut, da das Theater zu nutzen. Wir durften aus dem Nichts machen von Fatih Akin als Bühnenstück. Ein Stück, was eine Riesenwirkung entfaltet, weil es einfach eine historische Dimension hat inzwischen, weil die NSU-Morde beschrieben werden. Und siehe da, viele Jugendliche kennen diese Zeit, diese Terrorserie gar nicht. Und das ist eigentlich ein historischer Tiefpunkt in der deutschen Geschichte. Und sollte, finde ich, heute wird viel über Feiertage gesprochen, Gedenktage, sollte einen Gedenktag kriegen.
1: Also findest du schon, dass man als Kunstschaffender eine besondere Verantwortung hat? Gerade auch nochmal vor jungem Publikum.
0: Immer. Aber immer, wenn man auf Publikum trifft, sollte man versuchen, sich in den Dialog zu begeben, um über das zu sprechen, was wir gemeinsam erleben, was in dieser Zeit passiert. Das tun wir übrigens auch in sehr aktiver Form. Wir haben im Moment, ich kann das erzählen, wir haben das Utopia Camp bei uns, wir laden 60 Jugendliche ein, bei uns ein Stück zu entwickeln, was am Samstag Premiere hat. Also ein schneller Rausch, der bei uns stattfindet im Haus, und wir haben quasi die Schlüssel abgegeben an nächste Generationen. Und es ist ein Heidenspaß, wenn man sieht, was es jungen Menschen bedeutet und wie weit man kommen kann, wenn die in Aktivität kommen, wenn die selber in den Ausdruck kommen. Und das ist übrigens auch eine Aufgabe für uns Erwachsene, da gut zuzuhören. Was erzählen sie uns eigentlich? Wovon wollen sie denn erzählen? Und das passiert in unserem Schauspielraum, den ich unbedingt noch miterzählen möchte, weil das ist so ein Bereich, auf den wir wahnsinnig stolz sind, den wir seit wir am Wiesendamm sind, das sind jetzt 5 Jahre, gründen durften, wo ganz viele junge Menschen selber aktiv sind, sich selber auf der Bühne zeigen, diesen Erfahrungsraum nutzen und toll begleitet werden von richtig starken Regie-Teams, von tollen TheaterpädagogInnen. Und dieser Bereich blüht total und erzählt auch was, dass das sofort einen Bedarf gibt.
1: Das heißt, die Leute haben noch Lust, oder auch die jungen Leute haben noch Lust auf Theater?
0: Ja, absolut. Absolut.
1: Hast du nicht die Angst, dass es manchmal nicht mehr so ist?
0: Nein, das Theater ist schon so oft tot gesagt worden. Nein, es kommt immer wieder, wir brauchen Versammlungen. Und das Theater ist die schönste Form davon. Konzerte natürlich auch, etc. In der Musik gibt es das auch in Ausstellungen und so weiter. Aber diesen zweckfreien Raum, den müssen wir uns geben. Und wer einmal da eingetaucht ist, der weiß, was der kann, dieser Raum. Insofern, nein, das wird bestehen.
1: Gehst du selbst eigentlich auch viel außerhalb deine Arbeit ins Theater? Guckst dir Sachen an?
0: Ja, schon. Auch aus beruflichen Gründen, weil ich Sachen vorbereite, SchauspielerInnen sehen muss, mit denen ich demnächst arbeite. Und dann muss man sich auch Sachen angucken, finde ich. Was heißt finde ich? Das ist selbstverständlich. Und aus Interesse, ja, das ist der Raum, der meist Bewegung dann stiftet im Gespräch.
1: Und wenn du nicht im Theater bist, dann hörst du auch mal ganz gerne Musik.
0: Ja, tu.
1: Und du hast uns noch einen Song mitgebracht von Tom Waits. I hope that I don't fall in love with you. Warum dieser wunderschöne Song?
0: Ja, das ist einfach der Song aus der Platte Closing Time. Wir gucken so viel zurück in der Musik jetzt gerade, ne? Aber ist egal, ich stehe dazu ich wollte so All-Time-Classics mitbringen und das ist bestimmt einer. Tom Waits ist auch immer gültig. Ich durfte mal Wojciech in der Fassung von Tom Waits machen und das war so emotional, so groß, wenn die Schauspieler den Ton dazu finden, und das meine ich in mehrfacher Hinsicht, dann schießt er immer.

direkt. Und das bei einer totalen Einfachheit und Klarheit. Also es ist wirklich einfach nur ein Pianoman. Viel mehr ist es gar nicht. Und trotzdem hat er schlägt er solche Wellen.

0: Tom Waits, I hope that I don't fall in love with you, hier im Stadtmagazin auf Byte FM mitgebracht, hat diesen Song mein heutiger Studiogast, Intendant vom Jungen Schauspielhaus, Klaus Schumacher. Wir haben eben schon ein bisschen drüber gesprochen, was aktuell am Jungen Schauspielhaus zu sehen ist. Du hast ein bisschen was erzählt. Hast du Favoriten, die man sich gerade angucken kann, die man sich angucken sollte?
1: Ach so, ja, ich habe erzählt von Die Schönen und das Biest, finde ich sehr sehenswert für junges Publikum, absolutes Highlight. Dann zeigen wir jetzt im Mai nochmal eine kleine Serie von Anybody Home, ein Stück über eine Familie, die im digitalen Sumpf zu ertrinken droht. Ich versuche es mal in einem Satz zusammenzufassen, das ist schon wesentlich komplexer und komplizierter. Und dann haben wir Sleeping Beauties neu im Programm. Eine junge Regisseurin, Tamara Aljamatis, macht sich Gedanken über Frauenbilder, über und tradierte Erlösungsmythen aus Märchen dass der Prinz kommen muss und die Prinzessin freien muss und so weiter und stellt das natürlich total in Frage und auf den Kopf und das auf eine sehr humorvolle, energetische Weise. Sehr sehenswert, finde ich. Und ich könnte jetzt immer so weitermachen. Aber was jetzt am Samstag dran ist, ist, wie gesagt, das Showing der Woche vom Utopia Camp, nennen wir es, wo geballte Energie von 60 Jugendlichen zu erleben ist. Jetzt haben wir ein Problem, das ist fast alles ausverkauft, was ich jetzt nenne. Das ist ein schönes Problem, aber ich will es nur dazu sagen, wenn man zu uns kommen will, sollte man sich früh kümmern. Und das ist für uns eine gute Situation, fürs Publikum manchmal nervig. Das sind so Sachen. Ich schließe mal hier.
0: Ja. Aber im Spätsommer geht es dann ja auch weiter mit neuen Premieren in der neuen Spielzeit. Ja. Worauf freust du dich da besonders?
1: Ja, im Moment arbeite ich zum Beispiel mit einem Schauspieler, mit Hermann Boog, an einer Bühnenfassung von Jugend ohne Gott von Ödön von Horvath. Ein Text aus den 30er Jahren, der Horvath war wahnsinnig hellsichtig, was die Vorausschau in den Zweiten Weltkrieg, in den Totalitarismus angeht. Er hat in diesem Roman genau beschrieben, was Krieg bedeutet, was Wehrertüchtigung bedeutet und was es für eine Generation bedeutet, wenn es aufgefordert ist, wehrhaft zu werden und das ganz und gar im militärischen Sinne. Das beschreibt er in diesem Roman ganz toll. Wir haben uns erschrocken, wie aktuell der Text ist. Und man kann sich nur wundern, was manche Autoren schaffen, wie sie ihre Zeit erfassen. Horvath hat den Zweiten Weltkrieg gar nicht mehr erlebt, aber er beschreibt ihn so genau. Wie geht das? Wie kann das? Und wir hatten das Glück, dass Hermann noch eine Lücke hatte im Spielplan und wir da einen großen Monolog draus machen dürfen gerade. Und dann machen wir verschiedene Premieren, die ich jetzt gar nicht alle aufzählen will. Dann bräuchten wir jetzt noch eine Stunde.
0: 20 Jahre Junge Schauspielhaus liegen hinter dir. Kommen wir jetzt noch die nächsten 20 Jahre oder?
1: Ja, rein biologisch ist es, glaube ich, nicht möglich. Aber nein, es muss irgendwann, müssen das andere machen, weitermachen. Und da freue ich mich auch schon sehr drauf. In diesem Moment ist das alles noch sehr lebendig und jeden Tag eine tolle Herausforderung, gutes Programm zu machen, gute Begegnung mit dem Publikum zu schaffen. Und das hält mich total jung, wie Kinder einen im Allgemeinen eher jung halten, wie Jugendliche einen auch jung halten und in der Zeit halten. Das ist schon sehr beglückend und ich weiß, dass ich da privilegiert bin.
0: Und siehst du dich selbst auch nochmal auf der Bühne?
1: Eher nicht, nee. Also, nee, eigentlich nicht. Ich bin da sehr entspannt und also es geht auch nicht um mich. Da würde ich lieber nochmal eine gute Geschichte erzählen, immer wieder.
0: Vielen Dank, dass du heute da warst und mit mir gesprochen hast. Und wir hören zum Abschluss noch einen weiteren Song, den du mitgebracht hast, der etwas neuer ist als
1: ja,
0: die anderen.
1: Ja, endlich mal was Neues.
0: Benjamin
1: Mensch.
0: Clementine mit London. Warum hast du uns noch diesen Song mitgebracht?
1: Ja, das ist vor allem die Energie, die der Song hat, die ich fantastisch finde. Und als er aufkam, Benjamin Clementine, war das wie eine neue Sprache, finde ich. Also, weil er sehr perkussiv mit dem Klavier umgeht und fantastisch singt. Und ich glaube, er ist in der U-Bahn entdeckt worden. Ich weiß es aber nicht genau, das müsste man jetzt erforschen. Er ist irgendwie entdeckt worden auf ganz skurrile Weise und hat einen kometenhaften Weg hingelegt. Zu Recht.
0: Hören wir jetzt. Danke dir, dass du heute da warst.
1: Ja, vielen Dank für das schöne Gespräch.

Benjamin Clementine mit London hier im Stadtmagazin auf BytefM mitgebracht, hat diesen Song mein heutiger Studiogast Klaus Schumacher, ist Intendant am Jungen Schauspielhaus hier in Hamburg, war heute hier zu Gast im Studio. Und wenn ihr das Interview verpasst habt und es gerne nochmal hören möchtet, dann könnt ihr das sehr gerne tun. Wenn ihr Freundin oder Freund von BytefM seid, dann findet ihr die komplette Sendung nochmal zum Nachhören in unserem Archiv auf unserer Homepage byte.fm.

Jamila Woods mit Practice featuring Saba hier im Stadtmagazin auf Byte FM um gleich 20 vor 9. Und wir kommen zu unserem heutigen Track des Tages hier auf Byte FM. Der kommt heute vom britischen Duo Goldfrapp, denn die Namensgeberin und ein Teil des Duos Alison Goldfrapp wird heute 60 Jahre alt. Human, so heißt der Track, um den es geht, ist im Jahr 2000 auf dem Debütalbum Felt Mountain erschienen. Und heute unser Track des Tages. Hören wir jetzt.

Goldfrapp mit Human, ein Track von ihrem Debütalbum aus dem Jahr 2000 und ist heute unser Track des Tages hier auf Byte FM. Und das, weil Alison Goldfrapp, die Namensgeberin des Duos, heute 60 Jahre alt wird.

Magdalena Bay mit Killing Time hier im Stadtmagazin auf BeiteFM um mittlerweile 9:15. Die Debatte um zu teure Konzerttickets ist in Musikbranchenkreisen und natürlich unter Musikfans schon lange Thema. Die Regierung hinkt allerdings ein bisschen hinterher. Schon lange gibt es Forderungen nach Regulierungen und klarer gesetzlicher Linie auf dem Ticketmarkt. Genau da setzt die Veranstaltung Parliament of Pop Ticketing Goes Bundestag an. Im Berliner Paul-Löbe-Haus direkt neben dem Reichstagsgebäude treffen nächste Woche Mittwoch am 20. Mai verschiedene Akteure aus Musik und Politik aufeinander, um miteinander über das Thema zu diskutieren. Das Ganze wird euch präsentiert von BeiteFM. Der Eintritt ist frei. Für alle Nicht-BerlinerInnen wird das Panel außerdem im Stream übertragen. Mehr Infos dazu sowie viele weitere Veranstaltungshinweise findet ihr natürlich wie immer auch zum Nachlesen auf unserer Homepage unter dem Menüpunkt Konzerte.

Noga Eris mit Industry Baby hier im Stadtmagazin auf Byte FM. Es ist 10 vor 9 und das hier ist Billy Nomates mit Blue Bones.

Beach House mit Myth hier im Stadtmagazin auf Byte FM. Und das war's auch schon für heute mit dem Stadtmagazin. Vielen lieben Dank fürs Einschalten und noch viel Spaß mit dem weiteren Programm hier auf Byte FM. Wir hören jetzt noch Musik von der österreichischen Rapperin Verifiziert Schlaflos. Und damit sage ich Tschüss, bis zum nächsten Mal. Ich bin Paula Bühler. Bis bald.

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0: 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Es ist 21 Uhr.
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The Modern Lovers mit She Cracked. Und damit sind wir mittendrin in einer brandneuen Ausgabe von Disorder, wie immer hier auf BYTE.FM. Schön, dass ihr wieder mit dabei seid, schön, dass ihr eingeschaltet habt. Und heute widmen wir uns eine Stunde lang dem Record Store Day 2026, der ja in diesem Jahr am 18. April stattgefunden hat. Ja, der Record Store Day, das ist so eine Art Aktionstag für unabhängige Plattenläden. Er findet einmal im Jahr statt und an diesem Tag erscheinen exklusive Vinylscheiben und Sondereditionen. Viele Läden bieten außerdem DJ-Sets, Live-Musik oder kleinere Events an und beim Record Store Day stehen Vinyl, Musik und die Unterstützung unabhängiger Plattenläden im Mittelpunkt. So zumindest die ursprüngliche Idee, denn den Record Store Day gibt es bereits seit 2007 und ich habe mich mal durch einige Veröffentlichungen gewühlt, die in diesem Jahr erschienen sind. Gerade am Anfang habt ihr Musik von The Modern Lovers gehört, She Cracked, ich sagte es bereits, ein Stück oder ein Album, das 1975 erschienen ist, schon häufiger natürlich wieder veröffentlicht worden ist und in diesem Jahr ist dieses Album als limitierte Picture Disc erschienen und zwar natürlich, wie erwähnt, auf dem Record Store Day 2026. Wir bleiben in den Staaten, kommen zu den Talking Heads. Auch die haben sich für den Record Store Day oder das Label der Talking Heads, muss man vielleicht besser sagen, haben sich was Besonderes ausgedacht. Und zwar gibt es die CBS Columbia Demos. Das sind ganz, ganz frühe Demos dieser Band, die es bisher nur auf CD gab. Die gibt es nun erstmalig auf Vinyl. Und das Ganze ist dann in diesem Jahr am Record Store Day erschienen. Aus dieser Scheibe, das ist eine Doppel-LP, hört ihr nun No Compassion. Hier ist Musik von den Talking Heads.

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1: 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Das ist Musik von The Fall, der legendären Band um Sänger und Mastermind Mark E. Smith, der ja leider im Jahre 2018 verstorben ist. Musikalisch befinden wir uns im Jahr 2001. IUA Missing Winner heißt das Album dazu. Ein Album, das zunächst nur als CD-Edition erschienen ist, ein Jahr später dann als Picture-LP. Und das britische Label Cherry Red Records, das ist das Label, welches sich um den Nachlass von The Fall kümmert, hat dieses Album bereits vor einigen Jahren schon mal als Vinyl-Edition veröffentlichen können. Wer damals leer ausgegangen ist, der hatte nun die Möglichkeit, auf dem diesjährigen Record Store Day die neue Version, die neue Vinyl-Version zu ergattern, diesmal im farbigen Vinyl, Pink Black Swirl, so zumindest die Farbbezeichnung. Und natürlich kann man an der einen oder anderen Stelle schon die Frage stellen, ob die Veröffentlichung oder viele Veröffentlichungen am Record Store Day Sinn machen. Das muss man für sich selbst herausfinden. Das war auf jeden Fall Musik von The Fall. Kommen wir nun zu Human League und einer frühen Single dieser Formation, nämlich Being Boiled. Da ist eine limitierte 12-Inch zum Record Store Day erschienen. Und zwar gibt es dort Being Boiled in zwei verschiedenen Versionen, einmal als Stereo, einmal als Mono-Version und die dazugehörige Original-B-Seite Circus of Death. Dies Ganze dann als limitierte 12-Inch, leider sehr, sehr schwer zu bekommen. Und im Netz wird diese Scheibe schon ja für viel, viel Geld gehandelt. Auch nicht die Idee, die hinter diesem Record Store

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1: Das ist Musik von The Cure. Die Nummer nennt sich High in der Originalversion zu finden auf dem Album Wish von 1992. Es war damals auch die erste Single-Auskopplung. Hier als Akustikversion, denn im Rahmen des Record Store Days wurde das Doppelalbum Acoustic Hits nochmals neu aufgelegt, diesmal im sogenannten Bio Silver Vinyl. Nicht nur die Acoustic Hits, sondern auch die Greatest Hits wurden auf dem diesjährigen Record Store Day nochmals neu herausgebracht, also The Cure mit zwei Veröffentlichungen auf dem diesjährigen Record Store Day. Das Ganze hat natürlich einen Grund. Beide Alben, beziehungsweise das eine ist ja eine Zusammenstellung, feiern in diesem Jahr 25-jähriges Jubiläum und die Songs auf Acoustic Hits wurden im August 2001 nochmals neu eingespielt, also The Cure mit High, diesmal in der Akustikversion. Wir kommen nun zu einer Formation, die sich The Tears nennt. Hinter The Tears verbergen sich Brad Anderson und Bernard Butler. Das waren die beiden führenden Köpfe auf den ersten beiden Suede-Alben. Bernard Butler hat sich dann nach dem zweiten Album verabschieden müssen. Brad Anderson ist ja heute noch der führende Kopf, der Sänger der Band. Und gemeinsam konnten sie erst 2005 wieder zusammenfinden. Das Projekt, das sie ins Leben gerufen haben, heißt The Tears. Das Album dazu, Here Come The Tears, gab es damals nur als CD-Edition und erstmalig offiziell als Vinyl auf dem diesjährigen Record Store Day. Und aus dieser Scheibe hört ihr nun Autograph. Hier ist Musik von The Tears.

Both Ends Burning in der Live-Version. Das ist Musik von Roxy Music und wir schreiben das Jahr 1976 und die Live-Platte Viva Roxy Music, die in diesem Jahr dementsprechend 50-jähriges Jubiläum feiern kann. Und anlässlich dieses Jubiläums wurde im Rahmen des Record Store Days diese Scheibe nochmals neu aufgelegt, im goldenen Vinyl mit Posterzubehör. Und daraus habt ihr Both Ends Burning gehört. Das war Musik von Roxy Music. Wir sind mittlerweile in den 70er Jahren gelandet und gehen nun an den Anfang des Jahrzehnts zurück und kommen zu einem Trio, nämlich zu Crosby, Stills and Nash, die ja Ende der 60er, Anfang der 70er Jahre ordentlich durchstarten konnten, unter anderem ja auch als Quartett mit Neil Young zusammen. Crosby, Stills und Nash haben Anfang der 70er Jahre jeweils ihr erstes Soloalbum herausbringen können. Da ist zum einen das selbstbetitelte Soloalbum von Stephen Stills, das 1970 erschienen ist. Ein Jahr später ist das Album Songs for Beginners herausgekommen von Graham Nash und im gleichen Jahr auch If I Could Only Remember My Name von David Crosby. Alle drei Alben sind zusammen mit einer Bonus-LP, auf der Demo-Version zu finden sind, als Package, als Boxset auf dem diesjährigen Record Store Day neu veröffentlicht worden. Und dementsprechend hört ihr jetzt jeweils einen Song aus jeder LP, also drei Tracks in der Zahl. Beginnen möchte ich mit Musik von David Crosby und ihr hört nun den Song Laughing.

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Go Back Home. Das ist Musik von Stephen Stills und ihr hört weiterhin Disorder hier bei uns auf Byte FM. Heute hört ihr Musik aus einigen LPs, die auf dem diesjährigen Record Store Day neu erschienen sind. Wir sind bei Graham Nash angelangt und ihr hört nun I Used to Be a King.

0: Graham Nash mit I Used to Be a King aus dem Solo-Debütalbum Songs for Beginners aus dem Jahre 1971, gemeinsam mit den Solo-Debütalben von Stephen Stills und David Crosby sind alle drei Alben inklusive einer Bonus-LP nochmal als Boxset neu erschienen im Rahmen des diesjährigen Record Store Days, der ja am 18. April weltweit stattgefunden hat. Damit sind wir auch schon fast wieder durch für heute. Das war einmal mehr Disorder, wie immer hier auf Byte FM. Schön, dass ihr wieder mit dabei gewesen seid. Schön, dass ihr eingeschaltet habt. Mein Name ist Dennis Wittjes und eine neue Ausgabe von Disorder hört ihr am 10. Juni, also am 10.06. wie immer hier auf Byte FM. Solltet ihr die Erstausstrahlung dieser Sendung hören, so erwartet euch gleich im Anschluss mein Kollege Kai Bempreix mit Hidden Tracks. Also dranbleiben lohnt sich, wie immer hier bei uns auf Byte FM. Zum Abschluss habe ich noch einen letzten Song für euch, und zwar Zero the Hero and the Witch Spell von Gong. Und damit verabschiede ich mich und sage Tschüss, macht's gut, bis zum nächsten Mal.
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0: 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Es ist 22 Uhr.
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Von Zeit zu Zeit stelle ich hier immer wieder gerne was vom kleinen, feinen Augsburger Label Kleine Untergrundschallplatten vor. Dies war wieder davon die Band The BVs. Die kommen mittlerweile sogar aus Augsburg. Zwei Typen bilden den Kern der Band. Allerdings vor 10 Jahren lernten sich der Augsburger Frederik Jehle und der Engländer Josh Turner beim Austauschstudium in Cornwall in England kennen, entdeckten ihre musikalischen Parallelen, nahmen so ein bisschen was auf, so ein bisschen hobbymäßig, und daraus entstand dann The BVs. Mittlerweile gibt es 3 Alben von der Band. Sie machen das seit 2017 quasi nebenbei professionell, möchte ich es mal sagen. 5 Jahre nach diesem ersten Kennenlernen zog dieser Josh Turner auch von Cornwall nach Augsburg. Am Record Store Day erschien nun eine Remix-EP der Band, die hieß Warped By. 4 Titel sind drauf, unter anderem bearbeitet von Mark Reeder, auch kein Unbekannter, dieser Mann aus Manchester, der immerhin ja anscheinend Joy Division kannte, beziehungsweise alle 4 Bandmitglieder damals, inklusive Ian Curtis, zog dann recht früh 1980 rum nach Berlin. Ja, der hat einen Song gemixt auf dieser EP, Warp hieß der, den hörten wir aber nicht. Wir hörten einen anderen, Breakdown, hier gerade im Lo-Fi Damage and Roy Remix. Und von Augsburg gehen wir zu 2 Brüdern nach New Rochelle in New York, Steve und Daniel Bateman. Die brachten gerade ihr 3. Album in 14 Monaten unter Frog heraus. So heißt ihre Band, Frog for Sale, das Album. Die Band um die Brüder gibt es schon seit 2012. Und in den USA sind sie schon ja etwas bekannter, habe ich den Eindruck. Hier in Europa schleift es noch etwas. Aber der neue Song, Je ne sais pas, kann ich sogar das Französisch. Von dem neuen Album war hier auf BeatFM schon mal Track des Tages vor einigen Tagen. Und das ist ja schon mal was. Hat er auch verdient. Hier ist Frog mit Je ne sais pas.

Der 60s-orientierte Musik hier aus Göteborg von den Fuses. Dahinter steckt die Schwedin Moa-Lynn Rösenlöf. Die lernte den kanadischen Gitarristen Craig Fainer beim Konzert seiner Band Motorists in Göteborg kennen und so entstand eine ja quasi Fernfreundschaft, die dann zu dieser Band Fuses führte. Im Juni nun kommt das Debütalbum der Band raus, Sawdust in the Transmission. Bin ich schon sehr gespannt vorab. Wie gesagt, diesen Hit schon, Garden of Ashes, hätte man ohne Zweifel auch in die 60er Jahre sortieren können. Aber bestimmt kannten sich die Eltern der beiden noch nicht mal zu dieser Zeit. Aber wer weiß. Wir machen jetzt jedenfalls für den Rest der Sendung in dieser Zeit weiter. Beginnen in den mittleren 60er Jahren, 1965, hangeln uns bis 72, 73 und versuchen etwas diesen Zeitgeist dieser Zeit einzutauchen. Hilfestellungen geben uns nicht nur die Fuses dabei, sondern auch das Label Sunny Boy 66 Records aus Griechenland. Dahin steckt eben ein Typ, der nennt sich Sunny Boy 66. Der erfüllt sich den Traum und sammelte schon jahrelang anscheinend rare Singles aus entlegenen Orten, die er jetzt auf diversen Compilations zusammenführt, immer mit so Orten verbunden. Die neueste Compilation heißt Middle East Freak Out und umfasst psychedelische Beat-Garage-Songs der Jahre 65 bis 69 aus Ländern wie Israel, dem Iran und dem Libanon. Natürlich ist das aktuell politisch sehr kompliziert, was zwischen diesen Ländern so alles passiert, aber trotz der Brisanz möchte ich diese Songs ganz ohne politischen Background vorstellen, wenn das irgendwie möglich ist. Fangen wir mal an mit Bezalel aus Israel. Die haben einen Song auf der Compilation, der heißt Kol Haman.

Ja, hier knistert noch etwas das rare Vinyl in diesem Fall von The Churchills. Die kamen auch aus Israel. Die Band formierte sich im Jahr 1965 in Tel Aviv und machten sowas wie psychedelische Rockmusik. Natürlich ähnlich wie damals auch bekanntere Bands, die Beatles, die Stones. Aber auch, wie ich finde, klangen die oft wie die Doors. In diesem Fall vielleicht nicht unbedingt, aber was wir eben gehört haben, Open Up Your Eyes hieß der Song. Die Band wurde von Yitzhak Klepter gegründet und im Verlaufe von nur 8 Jahren teilweise komplett durchgewechselt. Also wie beim Fußball wäre die komplette Rotation inklusive Torwart angesagt. Und dieser Song, wie gesagt, auf Englisch Open Up Your Eyes und dieses Album, das 1968 erschien, das gab es ein Jahr später sogar noch auf Hebräisch. Auch eine sehr gesuchte Platte. Nicht nur die Bandmitglieder wurden alle durchgewechselt, sondern auch der Name der Band. Man nahm zum Beispiel das zweite Album 1971 unter Jericho Jones auf. Das dritte Album 1972 lief dann unter Jericho. Und danach war dann irgendwie Schluss. Musikalisch haben sich auch immer entwickelt, so von diesem psychedelischen Rock. In kurzen Songs wurde es immer länger. Es war ja Anfang der 70er Jahre so, dass man doch schon einen 8-Minuten-Song als Single veröffentlicht hat, wo es dann sehr, sehr lange Gitarrensolis gab. So waren auch Jericho oder Jericho Jones unterwegs. Das letzte Album 1972 wurde in London aufgenommen unter Jericho. Dort wurde natürlich nur Englisch gesungen. Aber trotz ausgiebiger Tour durch Europa, den USA, blieb nun der ganz große Erfolg weder unter Jericho Jones oder The Churchills aus. Aber so kann man diese Band wunderbar wiederentdecken über das spanische Label Gösen Records. Derzeit gibt es alle 3 Alben wieder veröffentlicht und das lohnt sich auf jeden Fall, sich da mal durchzuhören. Wir hören jetzt mal einen kürzeren Song vom letzten Album, dem Jericho-Album aus dem Jahr 1972. Don't You Let Me Down war seinerzeit auch eine Single.

Wenn das auch weiterhin so einfach wäre, von Songs einfach von Ländern hin und her zu switchen. Vom Israel sind wir im Iran gelandet und das war ebenfalls von der Compilation Middle East Freak Out Golden Ring aus dem Iran mit dem Song Golden Twist. Wenn alles mal so golden wäre in der Ecke und in der Welt überhaupt. Und diese Compilation steht hier heute im Fokus und das hat mit meinem Geburtstag zu tun. Der findet ja wie regulär bei jedem einmal im Jahr statt und so war es auch bei mir im April mal wieder soweit. Meine Freundin schenkt mir immer schöne und vor allem unerwartbare Geschenke. Oberstes Gebot ist allerdings, dass sie mir nichts, was irgendwie mit Musik zu tun hat, schenkt. Naja, das hat sie in diesem Jahr gebrochen, aber zum Glück für mich und für euch, denn so lernte ich das Label Sunny Boy 66 Records aus Griechenland kennen. Zwei Sampler bekam ich von ihr geschenkt. Der eine geht um verlorene Musik aus Südostasien, aus den späten 60er Jahren. Den gibt es dann in 2 Wochen hier. Und der andere, um den es heute hier geht, das ist Vergessenes aus dem Mittleren Osten der Jahre 65 bis 69. Wie gesagt, Golden Ring war eine Band davon. Super Arbeit macht dieser Sunny Boy 66 da, wie ich finde. Das 16. Release ist das schon. Und dieser, ja, Sunny Boy sammelt wohl schon länger Singles aus Ländern, die nicht so im popkulturellen Fokus stehen. Eine Platte wohl aus Japan ist jetzt in Arbeit, habe ich auf seiner Webseite gesehen. Meistens ist das ja auch mit den Rechten für diese Wiederveröffentlichungen immer so eine Sache. Man findet die Interpreten nicht, man findet die Plattenfirmen nicht mehr und alles so ein bisschen undurchsichtig. Aber er hat sich die Arbeit gemacht und es lohnt sich auf jeden Fall. Hier ein weiteres, ja auch Liebeslied von dieser aktuellen Compilation Middle East Freak Out kam im März heraus. Auch eine iranische Band, ich hoffe, ich spreche es richtig aus, Shak Hayek Band. Und der Song ist zum Glück hier auf Englisch angegeben, Baby, I Need Your Love.

Das war natürlich aktuelle Musik, ebenfalls aus Tel Aviv. Vorhin hatten wir schon The Churchills bzw. Jericho Jones aus den 60er, 70er Jahren aus Tel Aviv. Aber Sababa 5 sind aktuell vier Typen aus Tel Aviv, machen schon seit einigen Jahren Musik. Auf ihrer Webseite werden sie folgendermaßen vorgestellt. Ich lese mal kurz vor. Die Musik von Sababa 5 dreht sich um mediterrane Rhythmen und Melodien, zusammen mit Klängen aus der Welt des Rock und des psychedelischen Funk und schafft eine echte Mischung aus Ost und West. Die Einflüsse der Band lassen sich von einer Vielzahl von Quellen inspirieren und reichen von globalen Aufnahmen der 60er Jahre bis hin zu analogen Klängen der Musik des Nahen Ostens aus den 70er Jahren. Das kann man so stehen lassen. Somit passen sie heute wunderbar rein in die Sendung. Gehört haben wir Banga vom Album der Band aus dem Jahr 2022. Das hieß wie die Band Sababa 5. Leider zogen die vier der Band aus wegen der unsicheren politischen Lage von Tel Aviv vor einigen Jahren nach Paris. Aktuell sind sie auch vereinzelt live in Deutschland zu sehen. Schaut mal nach, ist keine durchgängige Tour. Deswegen ist sie auch nicht im Byte FM Tourneenkalender angegeben. Aber vereinzelte Orte spielen sie in diesem Sommer. Wenn man die Beschreibung der Band so auf der Webseite liest, müssten sie eigentlich auch Bands wie Rebel Troop aus den späten 60er Jahren aus Israel kennen. Die sind jetzt auch vertreten auf der Compilation Middle East Freak Out. Untertitel übrigens habe ich noch gar nicht gesagt. Garage Beat Pop Psychedelica Underground. Macht auf jeden Fall neugierig. Veröffentlicht im März über das Label Sunny Boy 66 Records. Hier der Song von Rebel Troop Habibi. Und mit diesem Song danke ich nochmal meiner Freundin für dieses tolle Geburtstagsgeschenk. Was Habibi bedeutet, könnt ihr natürlich aus dem Anlass auch gerne nachgoogeln.

Zeitlich haben wir dann doch noch einen kleinen Satz gemacht von den späten 60er Jahren in die 80er. Dies war aus dem Jahr 1989, Fatane. Soweit ich das verstehe, ein Popstar seinerzeit im Iran. Erschienen ist dieser Song nicht nur 89, sondern auch jüngst vor einem Jahr auf der Compilation Terrangelous Vibes. Iranian Diaspora Pop der Jahre 83 bis 93. Dieses Album kam, wie gesagt, letztes Jahr heraus. Und ich hatte eine interessante Begebenheit, die mich zu dieser Platte inklusive Musik führte, dass ich vor gut einem halben Jahr in einem Imbiss im Prenzlauer Berg in Berlin ein iranisches Mini-Lokal stolperte. Ich war beeindruckt von der Inneneinrichtung dort. Alles so schön bunt mit vielen Berühmtheiten des Iran, vorrangig aus den 70er, 80er Jahren. Damals blühte das Land auch popkulturell, und mit der Bedienung kam ich schnell ins Gespräch. Sie war sehr emotional, wie es nun heute im Iran sei. Sie hat diese ganzen Poster, Texte aus Zeitschriften ausgeschnitten und Cover-Artworks und Singles, Kassetten selber gesammelt und angebracht in diesem Lokal. Über diesen Besuch dort musste ich noch den ganzen Abend nachdenken, obwohl ich danach eigentlich die sehr tolle Pavement-Doku Pavements im Kino sah. Aber dieser Iran-Abend, wie ich ihn nannte, der hat mich wirklich nachträglich beeindruckt. Und zufälligerweise am nächsten Tag tauchte dann dieses Album meinem Newsletter meines vertrauten Plattenladens auf, und habe ich gleich dann bestellt. 12 klasse Songs der Jahre 83 bis 93 sind dort drauf. Wir hören den Opener dieser Platte jetzt, nämlich Shah Rock. 83 kam sein Album Man Vatu heraus. Wir hören den Titelsong, und der bedeutet übersetzt Ich und Du.

Das war schon fast hier mit dieser, ja, doch politisch sehr schwierigen Sendung, muss ich sagen. Es ging um Musik aus den Ländern Israel und dem Iran und naja, zu Beginn der Sendung gab es auch etwas Musik aus den USA. Man kann nur hoffen, dass Musik verbindet und dieser Irrsinn in dieser Welt bald ein Ende findet. Es sieht schwierig aus, aber man darf die Hoffnung ja nie aufgeben, auch wenn es schwerfällt, diese Worte. Zum Schluss gibt es noch einen versprochen langen Song von Jericho aus Tel Aviv aus dem Jahr 1972. Die beenden diese Show mit dem Song Justin and Nova, was sich auch ein bisschen nach einer Liebesbeziehung anhört. Und Liebe brauchen wir in diesen Zeiten ganz viel und ganz doll. An die kann man sich mal wieder wenden. In diesem Sinne, bis nächste Woche, selbe Welle, selbe Stelle. Am Mikrofon verabschiedet sich ein doch sehr nachdenklicher Kai Bempreix.

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0: 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Es ist 23 Uhr.
3: Herzlich willkommen zur Tiefenschärfe bei Byte FM. Am Mikrofon ist Dirk Dumin.

Ihr hört die Tiefenschärfe bei Byte FM und ich habe die heutige Sendung gleich mit zwei Stücken in einer Reihe begonnen. Die waren beide von Kreidler und beide von dem neuen Album Schemes, was am 15.05. erscheint, Beats und Clove Twin. Es ist wirklich sehr schwer, da was rauszusuchen, was man spielen möchte, hier in der Kürze der Zeit, weil das wirklich ein sehr, sehr spannendes, dichtes Album ist. Schemes ist von subtilem Humor durchzogen, heißt es in der Pressemitteilung. Und die Musik scheint es weniger eilig zu haben. Das finde ich ja auch persönlich sehr, sehr gut. Aber jetzt geht es mit was ganz anderem weiter. Das folgende Stück, das hat Klaus Vier, mein sehr geschätzter BeatFM-Kollege, gespielt in seiner Sendung und als Opener. Und das ist ungefähr so, als wenn man auf die Autobahn auffährt und das Pedal durchtritt und sofort mit Blinker links auf die linke Spur. Neue Musik von OMUNIT.

Ripples war das von Om Unit, neue Musik von ihm, ganz, ganz tolles Stück, wie ich finde. Und ich habe ja eben schon so bildlich gesagt, linke Spur, Lichthupe, obwohl das eigentlich gar nicht erlaubt ist. Aber so eine nächtliche Autofahrt kann ich mir da sehr gut zu vorstellen zu diesem Stück. Also so eine Art Night Rider. Und da fällt mir natürlich sofort folgendes Stück ein von Tom Misch und Joseph Days. Auch lange nicht mehr gehört. Warum eigentlich?

Ihr hört die Tiefenschärfe bei Byte FM. Das waren gerade Tom Misch und Yusef Days aus dem Album, was ich hier rauf und runter und wieder rauf und wieder runter gespielt habe. What Kinda Music, erschienen bei Blue Note, schon ein paar Jahre her. Aber ich habe jetzt auch leider hier gar nicht so viel Zeit, weil jetzt, ich glaube, gleich klingelt hier das Telefon.

Das ist die Tiefenschärfe bei Byte FM und das war gerade Musik. Eurotrash heißt das Stück von einer mir bisher völlig unbekannten Künstlerin Beatrice M. aus Paris. Hintergrund ist folgender, 20 Jahre Dubstep wird gerade gefeiert und ich hatte das große Glück damals in den ganz Early Days bei den allerersten Partys in Deutschland dabei sein zu dürfen, organisiert damals von dem wunderbaren Orson Sieverding aus Düsseldorf und alle wussten nicht so richtig, wie tanzt man dazu und ich finde das ganz großartig, dass es diese Musik immer noch gibt. Und ich möchte noch ein weiteres Stück von Beatrice M. Spielen. Ich habe mich da mal so ein bisschen durchgehört. Die macht echt ganz tolle Sachen. Magic möchte ich spielen. Das gibt's im Techno-Mix und im Dubstep-Mix. Und ich spiele natürlich letzteres.

Ihr hört immer noch die Tiefenschärfe bei Byte FM und ich feiere gerade so für mich persönlich ein bisschen 20 Jahre Dubstep. Wir haben gerade Beatrice M. gehört mit Magic im Dubstep-Mix und habe ich entdeckt in einer Doku, in einer Fernsehdoku, sehr, sehr spannend. 20 Jahre Dubstep, viele Protagonisten kommen davor, unter anderem Pinch und Marc Ernestus und Mahler und ich möchte aber tatsächlich ein Stück, weil ich das einfach schon lange nicht mehr gemacht habe, von demjenigen spielen, der den Dubstep nach Deutschland gebracht hat, nämlich Orson. Und ich möchte 808 Dub spielen von seinem kleinen, feinen Label Version. Und so heißen die Partys übrigens auch bis heute.

808 Dub war das gerade von Orson hier in der Tiefenschärfe bei Byte FM. Ganz, ganz kleines Label, was er da hat. Version heißt das. Ich glaube, es gab bisher nur 10 oder 12 Veröffentlichungen, digital und als Vinyl. Und ich bin gespannt, wann und wie und wo ich ihn nochmal als DJ sehe, weil er eben auch ein ganz toller DJ ist und nicht nur Labelbetreiber. Und aus Gründen, die ich gerade nicht erläutern möchte, bin ich gerade regelmäßig im Krankenhaus und das macht einen traurig und aggressiv zugleich. Und zum Glück gibt es aber dann, wenn man im Auto sitzt und man eigentlich direkt irgendwie mindestens eine Schachtel Zigaretten rauchen muss, was nicht gesund ist, ich weiß, mache ich auch deswegen nicht, aber zum Glück gibt es dann so Punkbands aus Dublin. Herrlich.

Das ist hier die Tiefenschärfe bei Byte FM und das war gerade Dipping Out aus dem großartigen Album Come and See von den Garriers aus Dublin. Und ja, also keine Angst, ich liege nicht selber im Krankenhaus, sonst könnte ich ja auch gar nicht moderieren, was ich eben erzählt habe. Ich besuche da nur jemanden und das ist einfach, Krankenhäuser sind einfach fürchterliche Orte und danach braucht man eigentlich irgendwie so ein Getränk, also vielleicht ein Gin Tonic oder so. Die allererste Single von Oasis, Supersonic.

So ungefähr die dreckigste Gitarre, die ich kenne. Ihr hört die Tiefenschärfer bei White FM und das war gerade Supersonic von Oasis aus dem ersten Album, die erste Single. Das Album hieß Definitely Maybe und ist aus dem Jahr 1994 und da war ich übrigens 8 Jahre alt. Deswegen habe ich die leider auch nie live gesehen. Vielleicht gelingt mir das ja nochmal. Die haben sich ja gerade wieder zusammengerottet, wie man vielleicht sagen könnte. Und jetzt komme ich wieder zu was komplett anderem, nämlich zu neuer Musik von Compost Records. Christian Pommer hat zusammen mit der Sängerin Leona Berlin einen ganz, ganz tollen Track gemacht. Den muss ich hier unbedingt spielen.

Christian Prommer zusammen mit Leona Berlin. Struck heißt das Stück. Kommt gerade raus bei Compost Records und die Stimme, die hat mich irgendwie so nachhaltig beeindruckt. Sehe sie die Tage live hier in Wuppertal und bin schon ganz gespannt darauf. Und das letzte Stück, das ist ja oft sehr lang und ausladend. Und deswegen können das auch die Freunde von Byte FM über die Minute 59 hinaus hören. Wir reden von neuer Musik vom Label Oui. Das Stück heißt Vola und kommt von den Labelbetreibern Acid Pauli und Nico Stojan und ist über 12 Minuten lang und wirklich großartig. Ich bin Dirk Domin und raus und danke fürs Zuhören. Bis bald.

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0: 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Es ist 0 Uhr. Die Nachrichten.
3: Ich bin Jan-Henner Reitzer. US-Präsident Donald Trump ist zu einem Besuch in China angekommen. Dort sind Gespräche mit Staatschef Xi Jinping geplant. Erreichen will Trump vor allem bessere Bedingungen für amerikanische Unternehmen auf dem chinesischen Markt.
4: Trump genoss den Empfang mit Sprechchören und Fähnchen sichtlich. Sein Sohn Eric, dessen Frau und Tech-Milliardär Elon Musk waren auch dabei. Bei den Gesprächen mit Xi geht es vor allem um Handelsfragen, den Zollstreit und offensichtlich auch um Deals auf dem Hightech-Sektor. Überschattet ist der China-Besuch vom Iran-Krieg, der Trumps Verhandlungsposition schwächt. Und auch die US-Waffenlieferungen an Taiwan sind ein Knackpunkt. Es gibt Sorge, dass Trump für Zugeständnisse aus Peking die US-Haltung zur Unabhängigkeit Taiwans ändern könnte. Tina Eck, USA.
3: Die Bundesregierung aus Union und SPD tut sich schwer, bei Sozialreformen und Haushalt zueinander zu finden. Überwinden will sie diese Gräben durch einen Schulterschluss mit Arbeitgebern und Gewerkschaften, die möglichst gemeinsam mit an den Tisch geholt werden sollen, damit dann Kompromisse gefunden werden, die alle mittragen. Ob das klappt, wird skeptisch gesehen. Arbeitgeber, Wirtschaft und Gewerkschaften sind nicht überzeugt, dass die anderen Beteiligten kompromissbereit sind. Das Amtsgericht München hat den YouTuber Marvin Wildhage unter anderem wegen Urkundenfälschung zu einer Geldstrafe verurteilt. Er hatte sich mit einem gefälschten Maskottchenkostüm bei der Fußball-EM 2024 Zugang zum Stadion in München verschafft.
5: Ein Fake-Maskottchenkostüm, gefälschte Akkreditierungen und ein manipuliertes Autokennzeichen. Damit schaffte es der YouTuber Marvin Wildhage beim EM-Eröffnungsspiel Deutschland gegen Schottland bis aufs Spielfeld. Wildhage argumentiert, das war investigativer Journalismus, um Sicherheitslücken bei der UEFA aufzudecken. Das Münchner Amtsgericht sieht das anders. Wildhage soll 60 Tagessätze zu je 150 Euro zahlen, also insgesamt 9.000 Euro. Zudem werden 5.400 Euro aus Webvideo-Einnahmen eingezogen. Aus München, Moritz Einzel.
3: In den vergangenen Wochen sind in Brandenburg in mehreren Fällen Rinder gestohlen worden. Insgesamt mehr als 150 Tiere, darunter auch wertvolle Zuchttiere. Die Polizei prüft, ob die Fälle zusammenhängen. Der Bauernverband rät, Kontrollgänge zu verstärken. Das Wetter, die Vorhersage des Deutschen Wetterdienstes. Wolken und Schauer ziehen über Deutschland. In den Alpen kann es auch schneien. Die Temperaturen gehen im Laufe der Nacht auf 8 bis 3 Grad zurück. Wechselhaft geht es auch an Himmelfahrt. Weiter, es ziehen viele Wolken durch, immer wieder regnet es und es gibt auch wieder Gewitter. Chancen auf Sonne stehen an der Nordsee am besten, bei Temperaturen von 10 bis 16 Grad. Wechselhaft geht es erstmal auch noch weiter.
0: Das waren die Nachrichten.
6: Moin, moin, moin. Es ist wieder soweit. Es ist Donnerstag, 18 Uhr. Das heißt, es ist Zeit für Schranktür mit mir, Alice, hier bei Byte FM. Und für die heutige Sendung habe ich mir überlegt, Main Character. Eigentlich hasse ich so diese Modebegriffe, diese Modebewegungen, aber ich dachte, das fasst das eigentlich ganz gut zusammen, was ich meine, denn ich weiß nicht, ob es euch auch so geht, aber manchmal passiert mir das, dass ich durch die Straßen gehe, vor allem, wenn man Mucke auf den Ohren hat, und ich denke so, keiner weiß, wie heftig ich bin, dass ich so ein Undercover, keine Ahnung was, ich denke, ich bin dann Kung-Fu-Meisterin oder irgendeine Art Agentin im Sinne der nicen Laune oder wie man das auch nennen will. Und deswegen dachte ich so, dann kann man doch eine Sendung dazu machen, um Songs zu präsentieren, die irgendwie diese Energie wiedergeben, diese Main-Character-Geschichte. Deswegen Mood Main-Character heute. Und wir müssen natürlich mit diesem Song anfangen. Ihr werdet wissen, welchen ich meine. Das ist nämlich Kung Fu Fighting von Carl Douglas.

0: Carl Douglas mit Kung Fu Fighting. Und im Zuge der Recherche oder Zusammenstellung der Sendung ist mir noch was aufgefallen. Und dann habe ich nachgeguckt und ich so, tatsächlich, Carl Douglas kommt aus Jamaika. Nur so als kleine Info am Rande. Wer nicht aus Jamaika kommt, ist Materia. Aber das macht nichts, weil der Song heißt Endboss. Und deswegen passt der gut zum Thema der Sendung Mood Main Character. Here we go.
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Endboss von Materia war das und endbossig fühle ich mich auch, wenn ich mit Kopfhörern durch die Straßen gehe. Das ist genau der Vibe, den ich heute mitgeben möchte, dass man sich nicht sagen lässt. Und der nächste Song passt eigentlich auch gut dazu. Ich glaube, ich habe ihn mal schon in einer anderen Sendung, in einem anderen Kontext gespielt, aber darum geht es ja. Musik passt auf unterschiedliche Kontexte, wie eben auch dieser Song von Likely 47 mit dem passenden Titel Queen.

Likely 47 mit Queen war das hier zum Thema Mood, Main, Character. Und der nächste Song ist wieder bei mir in meiner persönlichen Playlist gelandet, die ich mir immer wieder reinziehe. Das passiert manchmal, dass Songs irgendwie verschwinden und wieder auftauchen, je nachdem, wie man dann unterwegs ist und wie man sich gerade fühlt. Und deswegen passt der auch wieder ganz gut. Ich liebe sowieso Peter Tosh. Das ist der eigentlich verkannte Bruder von Bob Marley. Meiner Meinung nach finde ich ihn nicer. Aber das tut hier jetzt erstmal nicht zur Sache. Es geht einfach um die innere Haltung, die er mitbringt in diesem Song. Deswegen für euch Dem Affigetter Beaten.

Das war Peter Tosh mit der Mafia Getta Beaten, was so viel im übertragenen Sinne heißt, wie die sollten richtig auf die Mütze. Das war Peter Tosh mit der Mafia Getta Beaten, was so viel im übertragenen Sinne heißt, wie die sollten.

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2: Shenzi war das mit Talk to Me noch. Dazu hat sie sich Vibes Cartel geholt und Russian. Und davor haben wir Steph London gehört mit 16 Shots hier bei Schranktür zum Thema Mood Main Character. Und wenn wir jetzt genau davon sprechen, Main Character, was heißt das eigentlich? Jeder hat so natürlich seine eigene Definition. Aber das Ding ist, ich finde, das hat mit so einer Stärke zu tun. Und diese Stärke finde ich immer wieder in der lateinamerikanischen Musik auch. Sorry Leute, ihr wisst das, wenn ihr Byte FM täglich hört und auch über die Monate hinweg, dann wisst ihr, ich habe ein kleines Fable für lateinamerikanische Musik. Einfach, weil ich den Trotz und die Tanzbarkeit darin so nice finde. Und beim nächsten Song, nämlich von Celia Cruz, in der Live-Version dieses Songs hat sie nämlich auch so gesagt, so ey, wenn dein Ehemann dich schlägt, dann schlag zurück. Ich möchte natürlich hier nicht Gewalt verherrlichen, absolut nicht. Gewaltfrei dies, das, so. Aber wenn es passiert, warum nicht so? Deswegen gebe ich euch Bemba Colorada von Celia Cruz.

Miss Azúcar Celia Cruz mit Bemba Colora. Und wenn wir jetzt auch von Main Character Energy sprechen, nämlich dem Mut, finde ich, hat das auch eine Lässigkeit. Also Main Character sind auch auf jeden Fall zwischendurch lässig. Und da ist dieser Song absolut top, top, top in meiner auch persönlichen Playlist immer, immer wieder. Hier für euch Stylo G zusammen mit Spice und Sean Paul mit Dumplin'.

Absolut lässigster Song von Stylo G zusammen mit Spice und Sean Paul, Dumplin', wo die stunten mit den Yang Yang, also mit dem Motorrad. Deswegen feiere ich auch karibische Mucke Patois-Dinger. Yang Yang, Motorrad, weil es Yang Yang macht. Anyway, in dem gleichen Mut möchte ich einfach weitermachen, nämlich mit Wiley Steflon Don, Sean Paul und Idris Elba. Ein paar Namen haben wir schon gehört, mit ihrem Song Boastie.

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1: So entspannt kann Angeberei sich anhören. Das war Boasty von Wiley zusammen mit Sean Paul und Idris Elba und Steph London. So, das Thema ist ja Mood, Main Character. Und wir haben bisher Songs gehört, die so auf die Fresse sind, die nach vorne gehen, die so ein bisschen rough oder trotzig sind. Ich finde aber auch, als Main Character muss man in der Lage sein, in sich gekehrt zu sein. Also ein bisschen introspektiv und sich selber reflektieren können. Das ist sehr, sehr Main Character für mich. Und deswegen gebe ich euch gleich einen Song, den ich sehr, sehr schätze. Eigentlich geschrieben von Bob Dylan. Ich liebe, wie er schreibt, aber ich muss leider sagen, sorry da draußen an alle, die Fans sind. Ich mag nur nicht so gerne, wie er singt. Deswegen gebe ich euch die Version von Peter, Paul und Mary. Don't think twice, it's alright.

Don't think twice, it's alright. Peter, Paul und Mary, aber geschrieben von Bob Dylan. Und jetzt so ein bisschen so in dieser introspektiven Phase möchte ich weitermachen, weil man wird ja nicht einfach so zum Main Character. Das ist so alte griechische Heldensage. Man muss erstmal Hindernisse überwunden haben, überhaupt, um überhaupt zum Held oder zur Heldin zu werden. Und davon handelt dieser Song von Amy Winehouse, Tears Dry on Their Own.

0: Tears Dry on Their Own, wohl wahr, von Amy Winehouse hier bei Schranktür zum Thema Mood, Main Character. Wir haben jetzt so ein bisschen die introspektive, die reflektierende Phase oder die reflektierende Facette dieses Main Characters gehört. Jetzt, finde ich, können wir wieder ein bisschen nach außen gehen, ein bisschen wieder in das Staunton-Game rein, aber entspannt. Wir beginnen mit Joey Fats und Vince Staples und danach gehen wir zu Enno und Murda.
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Was machst du, Enno und Murda? Und davor haben wir Joey Fats und Vince Staples gehört mit ihrem Song Corporate Thugging. Hier bei Schranktür zum Thema Mood, Main Character. Und das Ding ist, Leute, ich gehe ja mittlerweile gar nicht mehr so viel auf Party. Eigentlich, wenn wir ehrlich sind, kann ich das an einer Hand abzählen oder an zwei Fingern. Meine Party ist jetzt eigentlich der Weg zum Supermarkt. Das ist so dieser Moment, ich sehe einfach zu gut aus, als dass die Leute es nicht sehen. Where the party at? Wo ist die Party? Und das fragt sich auch die Band Jagged Edge und macht damit ein Statement in ihrem Song Where the Party At.

Stimmt, Nelly war ja auch dabei, zusammen mit Jagged Edge, Where the Party At. Und wir machen auch mit einem Main Character, sie ist selber Main Character, Doja Cat, habt ihr locker gehört, hier mit ihrem Song Rules.

sehr unjugendfrei, aber nice. Doja Cat mit ihrem Song Rules und sie hat alle gebrochen, aber dafür sind die ja manchmal da, vor allem wenn wir uns hier befinden bei Byte, da darf man das schon mal. So, und ich möchte sagen, eigentlich sind wir auch jetzt schon am Ende der Sendung angelangt. Ich hoffe, es hat euch Spaß gemacht und vielleicht habt ihr Inspiration gefunden und an der einen oder anderen Stelle gesagt, lange nicht gehört, den kann ich auch mal wieder auspacken bei mir zu Hause privat. Ansonsten hört ihr gleich das Mixtape der Hörerinnen und Hörer. Und wenn ihr die Wiederholung gehört habt, dann ist es fast 5 Uhr und es kommt Markus Back mit Back to Basic. So, zum Abschluss gebe ich euch den allerhärtesten Überknaller-Song. Ich liebe ihn. Das ist der Song von The Prodigy, Invaders Must Die. Ich hoffe, es hat euch Spaß gemacht. Wir hören uns bald wieder. Tschüssing.

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0: 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Es ist 1 Uhr.

0: Nachdem vor einiger Zeit ein Gedichtband von ihr erschienen ist, bringt die Spoken-Word-Künstlerin und politische Aktivistin Aja Monet demnächst ein neues Musikalbum heraus. The Color of the Rain soll Ende Mai erscheinen. Dieser Song eben, Elsewhere, ist unter anderem auch darauf. Und dann gibt es auch ganz sicher mehr daraus zu hören hier bei Silent Fireworks. Und es geht jetzt weiter mit einer New Yorker Combo, Combo Chimbita nämlich, und dem Musiker Nick Hakim. Perdón Divino heißt der nächste Track. Und die Musiker aus New York haben alle Wurzeln in Lateinamerika und die Cumbia-Musik auf neue Weise interpretiert. Und das klingt dann so.
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Eben Fabiano do Nascimento, ein brasilianischer Gitarrist, Komponist und Produzent. Er bringt das Experiment mit der Tradition zusammen. Bei Nascimento trifft afro-brasilianischer Samba auf Jazz und Elektronika. Wir hörten ihn eben mit Floresta dos Sonos.

Als Bandleader und Musiker und Produzent hat Chappaka Hutchings das, ja, man kann schon sagen, globale Jazzverständnis in den letzten gut 15 Jahren neu geprägt. Der britische Saxophonist mit Wurzeln in der Karibik bewegt sich zwischen Jazz, Elektronik und Minimalmusik und fühlt sich afrikanischen und anderen diasporischen Musiktraditionen verpflichtet. Gerade ist sein neues Soloalbum Off the Earth erschienen. Das hat er komplett selbst produziert und eingespielt. Wir hörten eben Step Lightly und jetzt Chappaka Hutchings noch einmal mit Dance.

0: Taiwan ist als DJ, Produzentin und Radiomoderatorin seit über 20 Jahren in London unterwegs. In ihren Sets kommen Broken Beat, Grime, House und Jazz zusammen. Wir hörten Taiwan eben mit 16 Hours und jetzt gleich Joshua Edehin, ein alter Weggefährte von Jabaka Hutchings, den wir vorhin hörten. Also auch er ist dem Jazz nicht abgeneigt. Edehin hat britisch-nigerianische Wurzeln, ist Musiker und Dichter und wird inzwischen auch in Deutschland für seine humorvoll unaufdringliche Heilsbringer-Aura gefeiert. Also wer mal die Gelegenheit hat, auf ein Konzert von ihm zu gehen, wärmstens empfohlen. Joshua Edehin hat Gedichte zu Alben von Sons of Kemet und The Comet is Coming beigetragen, beides Bands, die Jabaka Hutchings gegründet hat. Und jetzt hat Joshua Edehin ein Album herausgebracht mit dem sehr langen Titel I Know You're Hurting, Everyone is Hurting, Everyone is Trying, You Have to Got to Try.
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Asha Pudli ist eine indische Sängerin und Schauspielerin, ihre Karriere währt seit rund 40 Jahren und umfasst Aufnahmen in Jazz und Disco und Pop. Hier hört wir sie eben in einem Zusammenschnitt der britischen Dance-Combo Crazy P mit der New Yorker Band Say She She. Und Say She She, die hören wir jetzt nochmal, solo sozusagen mit Cut and Rewind. Und danach, nach Say She She, gleich das Londoner Afrobeat-Jazz-Kollektiv Coco Rocco. Sei stark oder unbeugsam bedeutet ihr Name. Die Band, gegründet von Sheila Morris Gray und Onome Agworth, will afrodiasporische Musik einem jungen Publikum in Europa nahebringen. So sagten sie es mal in einem Interview. Wir hören sie dann nach Say She She mit Idea 5.

Das ist Silent Fireworks bei Byte FM, eben mit dem Tara Clerken Trio. Die Band aus Bristol bewegt sich zwischen Pop, elektroakustischen Sounds und Einflüssen aus Jazz und Dub und Folk und Ambient und ist, wie ich finde, immer sehr hübsch anzuhören. So auch der Track Somewhere Good. Und jetzt noch ein Trio um den Pianisten Okonski nämlich und das hören wir mit Flying.

Diese Ausgabe von Silent Fireworks geht zu Ende mit dem Saxophonisten Alabaster the Plume zusammen mit dem Gitarristen Gregory Ullman. Lucia heißt der Track. Ich heiße Jumoku Lusanmi und ich sage Danke für die Ohren. Adios. Ciao, ciao.

0: 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Es ist 2 Uhr.
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Wie so viele andere hier im Team von BYTE.FM gibt es auch bei mir einen Background als Musikschaffender. Die heutige Ausgabe soll sich also genau darum drehen, um all die Musik, die etwas mit meiner Person als Sandra Z. zu tun hat. Und die 2 Sendestunden, die könnten tatsächlich knapp werden, denn es kommt doch einiges zusammen. Unter anderem hören wir Songs von Parole Trixi, Camping, Kajak, Tokotronic, Die Regierung und eben zum Einstieg gab es bereits ein Stück von Die 5 Freunde. Angefangen hat alles bei mir aber 1990 mit dem Schrammelpop von The Legendary Bang.